0: da wurden die Bewohner kurz zuvor zur Räumung aufgefordert. Auf den Straßen bei Tyros bildeten sich Staus, als Einwohner versuchten, im Auto Richtung Norden zu fliehen. Die Räumungsaufforderungen durch die israelische Armee sind die ersten seit Mitte April, als eine Waffenruhe zwischen Israels Militär und der Hisbollah in Kraft getreten war. Die gegenseitigen Angriffe hatten allerdings nie wirklich aufgehört.
1: Mit einer Neufassung des Baugesetzbuches will der Bund den Wohnungsbau ankurbeln. Das Bundeskabinett hat Pläne von Bauministerin Huberts beschlossen, die helfen sollen, Genehmigungsverfahren zu beschleunigen. Die Minister haben auch Regeln zur Cybersicherheit zugestimmt. Sicherheitsbehörden sollen damit besser gegen Attacken im Netz vorgehen können. Auch eine Gesetzesverschärfung zum Thema Menschenhandel wurde verabschiedet. Der neue ungarische Ministerpräsident Motyor reist heute zu seinem Antrittsbesuch nach Brüssel. Am Nachmittag trifft er nach eigenen Angaben auf NATO-Generalsekretär Rutte. Morgen will er mit EU-Kommissionspräsidentin von der Leyen zusammenkommen. Der proeuropäische Regierungschef hofft auf die Freigabe von rund 10 Milliarden Euro EU-Geldern, die wegen der Politik seines Vorgängers Orbán von Brüssel eingefroren wurden. $1.000 und mehr. Die Vorfreude auf die Fußball-WM wird getrübt durch den Ärger über Wucherpreise und eine irreführende Ticketvergabe. Deshalb ermitteln jetzt die Generalstaatsanwältinnen von New York und New Jersey gegen den Weltfußballverband FIFA. Aus New York Martin Ganselmeier.
2: Niemand sollte dazu manipuliert werden, horrend hohe Preise für Sitzplätze zu zahlen, kritisiert die Generalstaatsanwältin von New York, Letitia James. Und die Fans sollten darauf vertrauen können, dass sie die Tickets erhalten, die sie auch gekauft haben. Die FIFA hat zunächst keine konkreten Sitzplätze verkauft, sondern nur Tickets für bestimmte Kategorien. Mit wachsender Nachfrage wurden neue, noch teurere Kategorien angeboten, was dazu führte, dass Ticketinhaber in weniger attraktive Kategorien verschoben wurden.
1: Das waren die Nachrichten. Das Wetter in Deutschland: weitgehend trocken, an den Alpen abklingende Schauer und Gewitter, Tiefstwerte 16 bis 5 Grad. Tagsüber viel Sonnenschein und trocken, nur an den Alpen einzelne Schauer und Gewitter bei 16 Grad auf den nordfriesischen Inseln bis 31 Grad am Oberrhein. Freitag von Nordwesten her einzelne Schauer oder Gewitter, sonst überwiegend trocken, 20 bis 33 Grad. Am Sonnabend örtlich kräftige Schauer oder Gewitter. Es ist 2.03 Uhr.
3: Und hier der Verkehrsservice in der ARD-Hitnacht. A1 Hamburg Richtung Bremen zwischen Posthausen und Euthen. 1 Kilometer Stau nach einem Unfall. Die A3 Köln Richtung Frankfurt ist zwischen Montabaur und Dietz nach einem Unfall bis etwa 2.30 Uhr noch gesperrt. Nutzen Sie bitte die empfohlene Umleitung über Montabaur, Großholbach und Nentershausen. Die A4 Dresden Richtung Frankfurt ist zwischen Kreuz Chemnitz und Limbach-Oberfrohna wegen Bauarbeiten bis etwa 4.30 Uhr gesperrt. Auch in der Gegenrichtung kommt es mehrfach zu kurzfristigen Sperrungen. Die A9 Halle-Leipzig Richtung Berlin ist zwischen Schkeuditzer Kreuz und Halle nach einem LKW-Unfall bis ca. 7 Uhr gesperrt. Die A27 Bremerhaven-Bremen ist zwischen Bremen-Hornlehe und Fahr wegen Bauarbeiten bis ca. 5 Uhr gesperrt. A38 Göttingen Richtung Halle, der Heidkopftunnel ist wegen Wartungsarbeiten bis ca. 4 Uhr noch gesperrt. Die A39 Salzgitter Richtung Braunschweig ist zwischen Wartenstedt und Lebenstedt Nord wegen einer Nachtbaustelle bis etwa 5 Uhr gesperrt. Auch hier ist eine Umleitung für Sie eingerichtet, die führt über die U81. Die A71 Suhl Richtung Erfurt ist zwischen Oberhof und Grevenroda wegen Tunnelwartungsarbeiten noch bis etwa 6 Uhr gesperrt. Und A98 Schaffhausen-Weil am Rhein, der Tunnel Herrschaftsbuck ist bis etwa 5 Uhr gesperrt. In allen unterwegs, gute Fahrt, kommen Sie gut an Ihr Ziel.
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3: Schön, dass Sie dabei sind, weil Musik Spaß macht. Und ich sehe es an Ihren Mails, wir liegen auf Ihrer Wellenlänge mit Belinda Carlisle. Da haben Sie doch auch gleich wieder Grund, das Radio ein wenig lauter zu stellen. Live aus dem Landesfunkhaus in Dresden, ich bin Heiko Rasch, ich grüße Sie.

0: Nix ist vorbei. Wir sind noch mittendrin in der ARD-Hitnacht. Geile Zeit. Juli war das. Ja, apropos geile Zeit. Urlaub müsste man haben, so wie uns der Mai schon wieder verwöhnt. Für viele ist es ja schon wieder zu viel des Guten. Nutzen wir also die Nachtstunden, um auch mal ein bisschen Kühle in die eigenen vier Wände zu lassen. Und da hatte ich es ja in der vergangenen Stunde schon angekündigt, die Beschmut ist an der Reihe. Vor allem in den 80er Jahren haben sie ja die Hitlisten mächtig aufgemischt und bringen uns heute noch die schönen Erinnerungen an dieses oft so verrückte Jahrzehnt. Die populärste Elektronikband, die die Welt jemals gesehen hat, so schrieben es damals Fachzeitschriften. Und ihre Fans auf der ganzen Welt geben ihnen ja heute noch recht. Die Beschmut also gleich dabei. Und ich muss mich wieder bedanken für so viele aufmerksame Hörer. Aber es war einfach ein Fehler. Von wegen bis Oktober warten mit dem nächsten Feiertag. Nee, da hätte ich brauchen bloß auf die nächste Woche zu schauen. Frohen Leichnam. Wenn auch nicht in allen Bundesländern das zum Feiertag wird. Aber in vielen Bundesländern ist es ja ein gesetzlicher Feiertag, Baden-Württemberg, Bayern, Hessen. Also da haben einige noch in der nächsten Woche wieder eine verkürzte Woche. Tja, vielen Dank an die viele Post, die ich schon wieder bekommen habe. Und wo auch immer der Feiertag dann in der nächsten Woche gefeiert wird, haben Sie wieder einen schönen freien Tag. Und nun habe ich Sie endlich dabei hier, die Beschmut.
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2.23 Uhr, hier der Verkehrsservice mit einer Gefahrenmeldung. Achtung, ein Falschfahrer auf der A95 München-Garmisch-Partenkirchen. Zwischen Murnau-Kochel und der B2 kommt Ihnen ein Falschfahrer entgegen. Fahren Sie bitte äußerst rechts und überholen Sie nicht. Auf der A95 München-Garmisch-Partenkirchen zwischen Murnau-Kochel und der B2 ist ein Falschfahrer unterwegs. Vorsicht in beiden Richtungen.

0: Es wird 2.30 Uhr, hier der aktuelle Verkehrsservice in der ARD-Hitnacht. Immer noch aktuell der Falschfahrer auf der A95 München-Garmisch-Partenkirchen. Zwischen Monau-Kochel und der B2 kommt Ihnen ein Falschfahrer entgegen. Fahren Sie bitte äußerst rechts und überholen Sie nicht. Auf der A95 München-Garmisch-Partenkirchen zwischen Monau-Kochel und der B2 ist ein Falschfahrer unterwegs. Vorsicht in beiden Richtungen. Die A2 Berlin-Hannover ist zwischen Kreuz Magdeburg und Irxleben nach einem Fahrzeugbrand gesperrt. Die A3 Köln Richtung Frankfurt ist zwischen Montabaur und Dietz nach einem Unfall noch bis etwa 5 Uhr gesperrt. Nutzen Sie die empfohlene Umleitung über Montabaur, Großholbach und Nentershausen. Die A4 Dresden Richtung Frankfurt ist zwischen Kreuz Chemnitz und Limbach-Oberfrohna wegen Bauarbeiten noch bis etwa 4.30 Uhr gesperrt. Auch in der Gegenrichtung kommt es mehrfach zu kurzfristigen Sperrungen. Die A9 Halle-Leipzig Richtung Berlin ist zwischen Schkeuditzer Kreuz und Halle nach einem LKW-Unfall bis ca. 7 Uhr noch gesperrt. Die A27 Bremerhaven-Bremen ist zwischen Bremen-Hornlehe und Fahr wegen Bauarbeiten bis etwa 5 Uhr gesperrt. A38 Göttingen Richtung Halle, der Heidkopftunnel ist wegen Wartungsarbeiten bis ca. 4 Uhr gesperrt. Die A39 Salzgitter Richtung Braunschweig ist zwischen Wattenstedt und Lebenstedt-Nord wegen einer Nachtbaustelle bis etwa 5 Uhr gesperrt. Nutzen Sie die Umleitung bitte über die U81. Die A71 Suhl Richtung Erfurt ist zwischen Oberhof und Grevenroda wegen Tunnelwartungsarbeiten noch bis etwa 6 Uhr gesperrt. Und A98 Schaffhausen, Weil am Rhein, der Tunnel Herrschaftsbuck ist bis etwa 5 Uhr gesperrt. Allen unterwegs eine gute und hoffentlich auch entspannte Fahrt.
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2.41 Uhr, hier der Verkehrsservice. Eine gute Nachricht aus der Verkehrsredaktion, eine Entwarnung auf der A95 München-Garmisch-Partenkirchen. Zwischen Monau-Kochel und der B2 ist kein Falschfahrer mehr unterwegs. Wir wünschen allen, die unterwegs sein müssen, gute Fahrt. 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

0: Die Kelly Family hier in der ARD-Hitnacht. Von Straßenmusikern bis auf die größten internationalen Bühnen. Einige der Geschwister sind ja auch solistisch erfolgreich geworden, wie zum Beispiel Michael Patrick Kelly, der zurzeit auf seiner größten Solotour ist. Die geht noch bis zum 22. August und ich habe schon einige gesprochen, wie begeistert sie von diesem Konzert sind. Sein aktuelles Album hat er auch zum ersten Mal auf Platz 1 der Albumcharts bringen können. Übrigens, den Song, den wir gerade gehört haben, An Angel von der Kelly Family, den hat Michael Patrick Kelly im Alter von 15 Jahren selbst geschrieben und hatte damals auch einen wesentlichen Anteil am Erfolg der Familienband. Und jetzt bei uns Erasure. Das britische Pop-Duo ist seit Mitte der 80er Jahre dabei und da war ja in letzter Zeit einige Male zu lesen, dass sie sich getrennt hätten und ihr Duo wäre am Ende. Alles Quatsch. Sie arbeiten derzeit gemeinsam im Studio. Da ist wieder ein neues Album in Planung. Und außerdem zieht es sie auch wieder auf die Bühne. Konkretes ist noch nicht zu erfahren. Auf alle Fälle haben sie weiterhin gemeinsame Pläne. Hier ist Erasure.
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2.49 Uhr, hier der Verkehrsservice. Eine weitere Gefahrenmeldung. Ein Falschfahrer auf der B8 Neustadt an der Aisch, Nürnberg. Zwischen Langenzenn und Solkendorf kommt Ihnen ein Falschfahrer entgegen. Fahren Sie bitte äußerst rechts und überholen Sie nicht. Auf der B8 Neustadt an der Aisch, Nürnberg, zwischen Langenzenn und Solkendorf ist ein Falschfahrer unterwegs. Vorsicht in beiden Richtungen.

2.53 Uhr. Hier nochmal der Verkehrsservice. Immer noch aktuell der Falschfahrer auf der B8 Neustadt an der Aisch, Nürnberg. Zwischen Langenzenn und Seukendorf kommt Ihnen ein Falschfahrer entgegen. Bitte fahren Sie äußerst rechts und überholen Sie nicht. Zwischen Langenzenn und Seukendorf ein Falschfahrer. Vorsicht in beiden Richtungen.

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1: Um 3 Uhr mit Wolfgang Berger. Trotz einer Waffenruhe werden die Angriffe zwischen Israel und der pro-iranischen Hisbollah im Libanon wieder heftiger. Israels Armee hat weite Teile des Südlibanon zur Kampfzone erklärt. Aus Kairo Nina Amin.
2: In der Hafenstadt Tyros verließen die Menschen in Panik die Stadt. Bewohner südlich des Sahrani-Flusses wurden von Israels Militär aufgefordert, ihre Dörfer zu verlassen und in

0: Abbas an der Straße von Hormus gemeldet. Die Stadt gilt als eines der wichtigsten militärischen Zentren des Irans im Golfraum. Die Verhandlungen zwischen beiden Parteien laufen unterdessen stockend. US-Präsident Trump betonte nach einer Kabinettssitzung, er werde keinen miesen Deal akzeptieren. Zum heutigen Internationalen Tag der Frauengesundheit hat Bundesgesundheitsministerin Warken Fortschritte bei dem Thema angemahnt. Frauen verdienten eine medizinische Gesundheitsversorgung, die ihr Geschlecht besser berücksichtige, sagte die CDU-Politikerin der Funke Mediengruppe. Viel zu lange sei einfach ignoriert worden, dass Frauen andere gesundheitliche Bedürfnisse, Beschwerden und Symptome haben als Männer, betonte die Ministerin. Laut Warken nimmt die Sensibilität für das Thema zwar zu, bis sich das aber spürbar bei der Versorgung auswirke, werde es noch dauern. Weil viele Krankheiten und Medikamente hauptsächlich an Männern erforscht werden, erhalten Frauen teils erst verspätet Diagnosen oder falsche Dosierungen. Auf der Bahnstrecke Hamburg-Berlin gibt es derzeit massive Einschränkungen. Grund ist ein kaputtes Stellwerk bei Lüneburg. Laut der Bahn fallen bis zum Vormittag Züge aus oder fahren mit erheblicher Verspätung. Reisende werden gebeten, den Schienenersatzverkehr zu nutzen, der auf der Strecke noch wegen der Generalsanierung verkehrt. Das waren die Nachrichten. Das Wetter in Deutschland. Tagsüber viel Sonnenschein und trocken, nur an den Alpen einzelne Schauer und Gewitter bei 16 Grad auf den nordfriesischen Inseln bis 31 Grad am Oberrhein. Am Freitag von Nordwesten einzelne Schauer oder Gewitter, sonst überwiegend trocken, 20 bis 33 Grad. Am Sonnabend örtlich kräftige Schauer oder Gewitter, sonst weitgehend trocken. Es ist 3.03 Uhr.
1: Und hier der Verkehrsservice in der ARD-Hitnacht. Die gute Nachricht zuerst, eine Entwarnung auf der B8. Neustadt an der Aisch, Nürnberg, zwischen Langenzenn und Zeukendorf. Ist kein Falschfahrer mehr unterwegs. Aber es klemmt auf der A2 Berlin-Hannover zwischen Kreuz Magdeburg und Irxleben ist die Autobahn nach einem Fahrzeugbrand gesperrt. Die A3 Köln Richtung Frankfurt ist zwischen Montabaur und Dietz nach einem Unfall bis etwa 5 Uhr gesperrt. Die empfohlene Umleitung führt sie über Montabaur, Großholbach und Nentershausen. Die A4 Dresden Richtung Frankfurt ist zwischen Kreuz Chemnitz und Limbach-Oberfrohna wegen Bauarbeiten noch bis etwa 4.30 Uhr gesperrt. Auch in der Gegenrichtung kommt es mehrfach zu kurzfristigen Sperrungen. Die A4 Köln-Aachen ist zwischen Elsdorf und Merzenich nach einem Unfall in beiden Richtungen gesperrt. Die A9 Halle-Leipzig Richtung Berlin ist zwischen Schkeuditzer Kreuz und Halle nach einem LKW-Unfall bis ca. 7 Uhr gesperrt. Die A27 Bremerhaven-Bremen ist zwischen Bremen-Hornlehe und Fahr wegen Bauarbeiten bis etwa 5 Uhr gesperrt. A38 Göttingen Richtung Halle, der Heidkopftunnel ist wegen Wartungsarbeiten bis ca. 4 Uhr gesperrt. Die A39 Salzgitter Richtung Braunschweig ist zwischen Wartenstedt und Lebenstedt Nord wegen einer Nachtbaustelle noch bis etwa 5 Uhr gesperrt. Die Umleitung führt sie über die U81. Die A71 Suhl Richtung Erfurt ist zwischen Oberhof und Grevenroda wegen Tunnelwartungsarbeiten bis ca. 6 Uhr gesperrt. Und A98 Schaffhausen-Weil am Rhein, der Tunnel Herrschaftsbuck, ist bis etwa 5 Uhr gesperrt. Allen unterwegs eine gute und sichere Fahrt.
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1: Wir wollen natürlich auch für ein paar ruhige Momente sorgen. Auch da hat ja ABBA einige Hits auf Platte bringen können. Gerade so auch in der Zeit, als es bei den beiden Paaren privat kriselte. Diese emotionalen Momente haben sie ja auch musikalisch perfekt umsetzen können. Allen Frühaufstehern, schönen guten Morgen. Lassen Sie sich weiter mit der ARD-Hitnacht gut in diesen Donnerstag begleiten. Hier aus dem Landesfunkhaus in Dresden. Ich bin Heiko Asch. Ich grüße Sie. Musik.

So viel Gefühl, ein einfach genialer Song, den Elton John hier auf Platte brachte. Seine ausgiebige Abschiedstour hat er ja auch längst über die Bühne gebracht, aber von der Musik hat er sich noch lange nicht verabschiedet. Hin und wieder wird er auch noch auf der Bühne stehen. Das ist nun mal seine große Leidenschaft, mit der er es zu Weltruhm gebracht hat. Und jetzt die Kleine mit der großen Gitarre, Susie Quattro. Sie rockt ja die Bühne auch immer noch, gibt auch in Deutschland immer in diesem Jahr auch wieder einige Konzerte. Und das nächste wird am 6. Juni sein in Thale. Auch schon seit Jahrzehnten erfolgreich und gleich bei uns mit einem ihrer größten Hits, Susie Quattro.

0: Billy Joel hier in der ARD-Hitnacht. Der Pianoman, wie er auch genannt wird. Diesen Spitznamen erhielt er ja schon in seinen Anfangsjahren, als er in Bars und Kneipen am Piano saß und seine Gäste unterhielt. Bis in die größten Konzerthallen hat er es ja geschafft. Nun ist es in letzter Zeit ein wenig ruhig um ihn geworden. Die letzten geplanten Konzerte, die mussten ja leider abgesagt werden. Im vergangenen Jahr litt er unter einer neurologischen Erkrankung und das braucht natürlich seine Zeit. Seine Frau gab aber kürzliche Entwarnung. Ihm gehe es wieder sehr viel besser. Also ich denke, es ist nur eine Frage der Zeit, dass er seine Fans wieder auf der Bühne begeistern kann. Apropos auf der Bühne begeistern, morgen startet ja Nena ihre diesjährige Tour. Schon in den vergangenen Jahren gab sie jede Menge Konzerte und das auch weit über die deutschen Landesgrenzen hinaus. Bis Ende Oktober ist sie in diesem Jahr unterwegs. Viele ihrer Konzerte sind auch schon wieder ausverkauft. Morgen also ihr erstes Konzert in diesem Jahr in Büsum. Und ich habe sie natürlich dabei. Hier ist Nena.
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0: Kurz nach 3:30, schönen guten Morgen, hier der aktuelle Verkehrsservice in der ARD-Hitnacht. Die A2 Berlin-Hannover ist zwischen Kreuz Magdeburg und Irxleben nach einem Fahrzeugbrand gesperrt. Die A3 Köln Richtung Frankfurt ist zwischen Montabaur und Dietz nach einem Unfall noch bis etwa 5 Uhr gesperrt. Nutzen Sie die empfohlene Umleitung bitte über die Über-Montabaur, Groß-Holbach und Nentershausen. Die A4 Dresden Richtung Frankfurt ist zwischen Kreuz Chemnitz und Limbach-Oberfrohnah wegen Bauarbeiten noch bis etwa 4.30 Uhr gesperrt. Auch in der Gegenrichtung kommt es mehrfach zu kurzfristigen Sperrungen. Die A4 Köln-Aachen ist zwischen Elsdorf und Merzenich nach einem Unfall in beiden Richtungen gesperrt. Die A9 Halle-Leipzig Richtung Berlin ist zwischen Schkeuditzer Kreuz und Halle nach einem LKW-Unfall bis ca. noch 7 Uhr gesperrt. Die A27 Bremerhaven-Bremen ist zwischen Bremen-Horn-Lehe und Fahr wegen Bauarbeiten bis ca. 5 Uhr gesperrt. A38 Göttingen Richtung Halle, der Heidkopftunnel ist wegen Wartungsarbeiten bis ca. 4 Uhr gesperrt. Die A39 Salzgitter Richtung Braunschweig ist zwischen Wartenstedt und Lebenstedt-Nord wegen einer Nachtbaustelle bis etwa 5 Uhr gesperrt. Die Umleitung führt Sie hier über die U81. Die A71 Suhl Richtung Erfurt ist zwischen Oberhof und Grevenroda wegen Tunnelwartungsarbeiten noch bis ca. 6 Uhr gesperrt. Und A98 Schaffhausen-Weil am Rhein, der Tunnel Herrschaftsbuck ist bis etwa 5 Uhr noch gesperrt. Allen unterwegs eine gute und hoffentlich auch entspannte Fahrt. Jetzt, da setze ich die Kopfhörer auch nicht ab, für Bryan Adams.
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0: Sophia. So viel gute Laune in der Nacht, oder? Alvaro Soler. Er bringt ja auch das spanische Lebensgefühl auf die Bühne und auf Platte. Geht es Ihnen auch so mit diesen Songs? Da liegt doch der Sommer oder das Urlaubsgefühl auch sofort in der Luft. Und das schaffen natürlich auch die Italiener hervorragend. Bestes Beispiel Ryan Paris mit Dolce Vita, das süße Leben. Er versteht es ja auch, das Leben zu genießen. Damals in jungen Jahren brach er sein Architekturstudium ab, um auf große Weltreise zu gehen. Dolce Vita, sein größter Hit von 1983 und noch heute oft zu hören.
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auch Jahrzehnte überdauert, ihre Songs. The Birds, gerade gehört hier in der ARD-Hitnacht. Und ja, so geben sich die Jahrzehnte der Musikgeschichte die Klinke in die Hand. Gleich Dire Straits und zuvor noch Boney M. 3:50 in 10 Minuten dann wieder das Aktuellste aus der Nachrichtenredaktion.

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1: Um 4 Uhr mit Wolfgang Berger. Israels Armee weitet ihren Einsatz gegen die Hisbollah-Miliz im Süden des Libanon aus. Das Militär hat die Bewohner mehrerer Gebiete aufgerufen, ihre Häuser zu verlassen. Die Region wurde zur Kampfzone erklärt. Aus der Nachrichtenredaktion Konstanze Semidey.
2: Der Libanon meldet, dass die israelische Armee begonnen hat, Ziele nahe der Küstenstadt Tyrus zu beschießen. Auch da wurden die Bewohner kurz zuvor zur Räumung aufgefordert. Laut der libanesischen Armee ist ein weiterer Soldat bei israelischen Angriffen getötet worden. Schon am Dienstag war demnach ein Soldat nach Angriffen ums Leben gekommen. Die Räumungsaufforderungen durch die israelische Armee sind die ersten seit Mitte April, als eine Waffenruhe zwischen Israels Militär und der Hisbollah in Kraft getreten war. Die gegenseitigen Angriffe hatten allerdings nie wirklich aufgehört.
1: Das US-Militär hat nach Angaben der Regierung ein Militärgelände im Iran angegriffen. Von dem Gelände sei eine Bedrohung für US-Streitkräfte und den Schiffsverkehr in der Straße von Hormus ausgegangen, sagte ein Regierungsvertreter. Iranische Medien hatten mehrere Explosionen in der Nähe der Stadt Bandar Abbas

0: Generalstaatsanwältinnen von New York und New Jersey gegen den Weltfußballverband FIFA. Aus New York Martin Ganselmeier.
1: Niemand sollte dazu manipuliert werden, horrend hohe Preise für Sitzplätze zu zahlen, kritisiert die Generalstaatsanwältin von New York, Letitia James. Und die Fans sollten darauf vertrauen können, dass sie die Tickets erhalten, die sie auch gekauft haben. Die FIFA hat zunächst keine konkreten Sitzplätze verkauft, sondern nur Tickets für bestimmte Kategorien. Mit wachsender Nachfrage wurden neue, noch teurere Kategorien angeboten, was dazu führte, dass Ticketinhaber in weniger attraktive Kategorien verschoben wurden.
0: Das waren die Nachrichten. Das Wetter in Deutschland. Tagsüber viel Sonnenschein und trocken, nur an den Alpen einzelne Schauer und Gewitter, bei 16 Grad auf den nordfriesischen Inseln bis 31 Grad am Oberrhein. Am Freitag von Nordwesten einzelne Schauer oder Gewitter, sonst überwiegend trocken, 20 bis 33 Grad. Am Sonnabend örtlich kräftige Schauer oder Gewitter, sonst weitgehend trocken. Es ist jetzt 4.03 Uhr.
2: Und hier der Verkehrsservice in der ARD-Hitnacht. Die A2 Berlin-Hannover ist zwischen Kreuz Magdeburg und Irxleben nach einem Fahrzeugbrand gesperrt. Die A3 Köln Richtung Frankfurt ist zwischen Montabaur und Dietz nach einem Unfall noch bis etwa 5 Uhr gesperrt. Nutzen Sie bitte die empfohlene Umleitung über Montabaur, Großhulbach und Nentershausen. Die A4 Köln-Aachen ist zwischen Elsdorf und Merzenich nach einem Unfall in beiden Richtungen gesperrt. Die A9 Halle-Leipzig Richtung Berlin ist zwischen Schkeuditzer Kreuz und Halle nach einem LKW-Unfall noch bis ca. 7 Uhr gesperrt. Die A27 Bremerhaven-Bremen ist zwischen Bremen-Horn-Lehe und Fahr wegen Bauarbeiten bis etwa 5 Uhr gesperrt. A38 Göttingen Richtung Halle, der Heidkopftunnel ist wegen Wartungsarbeiten gesperrt. Die A39 Salzgitter Richtung Braunschweig ist zwischen Wartenstedt und Lebenstedt Nord wegen einer Nachtbaustelle bis etwa 5 Uhr gesperrt. Auch hier ist eine Umleitung eingerichtet, die führt über die U81. Die A71 Suhl Richtung Erfurt ist zwischen Oberhof und Grevenroda wegen Tunnelwartungsarbeiten bis ca. 6 Uhr gesperrt. Und die A98 Schaffhausen-Weil am Rhein, der Tunnel Herrschaftsbuck, ist bis etwa 5 Uhr noch gesperrt. Allen unterwegs eine gute und sichere Fahrt. Kommen Sie gut an Ihr Ziel.
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2: Und kommen Sie gut in diesen Donnerstag. Viele hat ja der Wecker längst aus dem Schlaf gerissen. Also wollen wir Sie fürs zeitige Aufstehen auch etwas belohnen mit so zahlreichen Hits, die Sie immer wieder gern hören und die Erinnerungen wecken hier aus dem Landesfunkhaus in Dresden mit Heiko Rasch im Studio. Ich grüße Sie, schönen guten Morgen.

Stevie Wonder, Sie haben ihn erkannt, auch so ein Ausnahmekünstler. Als Musiker hat er es ja zu Weltruhm gebracht und auch einen festen Platz in den Musikgeschichtsbüchern. Vor 2 Wochen feierte er seinen 76. Geburtstag. Und jetzt bei uns Starship, Mitte der 80er Jahre gegründet und noch heute aktiv. Auch in Deutschland geben sie ihre Konzerte am 18. und 25. Juli zum Beispiel. Da bringen sie uns auch wieder Erinnerungen an die 80er Jahre in Hamburg und Gelsenkirchen. Starship.

0: Die 80er gehörten ihr. Kim Wild hier in der ARD-Hitnacht. Ja, und wer sie heute auf der Bühne erlebt, ja, da scheint die Zeit auch stehen geblieben zu sein. Etwas Neues gibt es von Michael Schulte. Er hat es ja immerhin auch schon auf die Eurovision Song Contest Bühne geschafft, und zwar damals 2018 in Lissabon. Und dort schaffte er immerhin den 4. Platz im internationalen Wettbewerb. Und nun hat er sein 8. Studioalbum auf den Markt gebracht. Beautiful Reasons, so heißt die Platte, und dabei bleibt er auch seinem Stil weiter treu. Songs voller Gefühl, Tiefgang und Lebensnähe. Das alles getragen von seiner unverwechselbaren Stimme. Beautiful Reasons ist auch vor allem eine Hommage an die Hoffnung. Und so hat er auch sein Album seiner Frau und seinen beiden Kindern gewidmet. Viele der Songs sind inspiriert von den Momenten, die sie gemeinsam erlebt haben. Und er lädt seine Hörer ein, das Leben zu feiern, das Leben zu genießen. Und wir hören natürlich da heute nochmal rein. Ich habe den Titelsong vom Album Beautiful Reasons. Hier ist Michael Schulte.
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0: Kurz nach 16:30, schönen guten Morgen, hier der aktuelle Verkehrsservice in der ARD-Hitnacht. Die A2 Berlin-Hannover ist zwischen Kreuz Magdeburg und Irxleben nach einem Fahrzeugbrand nach wie vor gesperrt. Die A3 Köln Richtung Frankfurt ist zwischen Montabaur und Dietz nach einem Unfall noch bis etwa 5 Uhr gesperrt. Nutzen Sie bitte die empfohlene Umleitung über Montabaur, Großholbach und Nentershausen. Die A9 Halle-Leipzig Richtung Berlin ist zwischen Schkeuditzer Kreuz und Halle nach einem LKW-Unfall bis ca. 7 Uhr noch gesperrt. Die A27 Bremerhaven-Bremen ist zwischen Bremen-Hornlehe und Fahr wegen Bauarbeiten bis ca. 5 Uhr noch gesperrt. Die A39 Salzgitter Richtung Braunschweig ist zwischen Wartenstedt und Lebenstedt-Nord wegen einer Nachtbaustelle ebenfalls noch bis etwa 5 Uhr gesperrt. Hier ist auch eine Umleitung für Sie eingerichtet, die führt über die U81. Die A71 Suhl Richtung Erfurt ist zwischen Oberhof und Grevenroda wegen Tunnelwartungsarbeiten noch bis 6 Uhr gesperrt und A98 Schaffhausen-Weil am Rhein. Der Tunnel Herrschaftsbuck ist bis etwa 5 Uhr noch gesperrt. Allen unterwegs eine gute und hoffentlich auch entspannte Fahrt. Jetzt mit Chris Rier.
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Hui Luis, the News. Vor allem in den 80ern mischten sie ja die Hitlisten mächtig auf. Mit The Power of Love gelang ihnen auch ihre erste Nummer 1. 4.46 Uhr, schönen guten Morgen. Und hier habe ich Eruption. Klingt ein wenig nach Boney M. Ist auch kein Wunder, weil auch Frank Farian hat diese Gruppe mitproduziert. Eruption, One Way Tickets.

Der Tag ist längst erwacht. Spüren Sie auch, wie sich die Sonne mit gut gefüllten Akkus schon ins Land schiebt? 5:10, schönen guten Morgen. Gleich starten die ersten Frühprogramme. Kommen Sie einfach gut durch diesen Donnerstag.

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1: Um 5 Uhr mit Cedric Bies. Israel hat den Südlibanon zur Kampfzone erklärt. Die Angriffe zwischen der israelischen Armee und der pro-iranischen Hisbollah-Miliz werden immer stärker, obwohl seit April eigentlich eine Waffenruhe gilt. Nina Amin berichtet.
2: In der Hafenstadt Tyros verließen die Menschen in Panik die Stadt. Bewohner südlich des Sahrani-Flusses wurden von Israels Militär aufgefordert, ihre Dörfer zu verlassen und in Richtung Norden zu gehen. Ein Militärsprecher teilte auf der Plattform X auf Arabisch mit, man werde mit äußerster Härte gegen die Hisbollah-Miliz vorgehen. Nach israelischen Medienberichten soll die Hisbollah inzwischen sogenannte Glasfaserdrohnen einsetzen, um Ziele in Nordisrael zu attackieren. Diese gelten als schwer zu stoppen und können weiter entfernte Ziele erreichen. Libanons Behörden meldeten am Mittwoch mehr als 50 Tote und mehr als 100 Verletzte durch israelische Angriffe, darunter auch Kinder.
1: Trotz geltender Waffenruhe hat das US-Militär nahe der Straße von Hormus eine iranische Stellung angegriffen. Das berichten mehrere Medien übereinstimmend und berufen sich auf Mitarbeitende im US-Verteidigungsministerium. Von der Stellung aus sollen Drohnen gesteuert worden sein. Die USA haben nach eigenen Angaben 4 Drohnen abgeschossen. Die angegriffene Stellung sei gerade dabei gewesen, eine 5. Drohne abzufeuern. Die Maßnahmen seien zurückhaltend, rein defensiv und darauf ausgerichtet gewesen, den Waffenstillstand aufrechtzuerhalten. Im Prozess um den vereitelten islamistischen Anschlag auf ein Taylor Swift-Konzert in Wien wird heute das Urteil erwartet. Der Hauptangeklagte hat gestanden, dass er im August 2024 einen Anschlag auf Menschen vor dem Stadion geplant hatte. Seine Festnahme einen Tag vor dem Konzert hatte zur Absage aller 3 ausverkauften Auftritte in Wien geführt. Der englische Fußballclub Crystal Palace hat zum ersten Mal die Conference League gewonnen. Der Verein von Ex-Bundesliga-Trainer

0: Das waren die Nachrichten mit Cedric Bies.
1: Dankeschön und einen schönen guten Morgen. Es ist gleich 5:03 und wir haben schon eine Meldung von der A3. Köln Richtung Frankfurt, die ist zwischen Montabaur und Dietz wegen Bergungsarbeiten gesperrt. Sie sollten am besten in Montabaur rausfahren und über die U12 ausweichen. Gute Fahrt wünschen wir. Und es ist ganz schön kalt heute Morgen. In manchen Tälern in Nordhessen nur um die 5 Grad aktuell. Und es wird auch im Laufe des Tages nicht so heiß wie in den vergangenen Tagen. 21 Grad in den höher gelegenen Ortschaften von Nordhessen bis 29 Grad in den Tälern des Südens. Also keine 30 mal heute. Dazu aber wieder viel Sonnenschein, von ein paar Schleierwolken abgesehen. Morgen dreht es dann nochmal ein bisschen auf. 27 bis 32 Grad. Da kann es dann aber am Abend im Nordwesten die ersten Schauer und Gewitter geben, bevor dann am Wochenende das Wetter insgesamt deutlich wechselhafter wird.
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1: Ja, Sie merken schon, wenn um diese Uhrzeit nicht Simone Wetter und Verkehr vorliest, sondern ich, dann ist sie nicht da, hat sich über Nacht irgendwie was am Magen geholt, die Arme, und ist deswegen heute Morgen leider nicht bei mir und bei Ihnen und bei uns, aber dann machen wir es uns halt so schön. Also Sie sind ja da und ich bin da und es ist 5:03 und wir kommen gut in diesen Tag und es wird schon so langsam hell und im Radio läuft Queen. Also es könnte schlimmer sein und gute Besserung, liebe Simone.

Wie schön, dass dieser Song mal läuft hier von Sixpence None the Richer, denn ich habe eine Information gelesen, die ich schon lange dazu erzählen wollte. Eine der Sängerinnen dieser Band aus den USA wohnt schon seit längerem in Gießen. Tess Wiley gibt dort Musikunterricht an Kitas. Und guck, wir haben euch nicht vergessen. Bei uns läuft euer Hit immer noch im Radio. Und jetzt kommt Brian Ferry hier. Slave to Love.

0: 15 Minuten nach 5 haben wir es gleich. Bitte Vorsicht auf der A7 Fulda Richtung Hannover zwischen Dreikassel Süd und dem Kreuz Kassel Mitte. Da sind aktuell Personen auf der Fahrbahn. Dort bitte Obacht.
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0: Der kommt diese Woche von Judith von der Au aus Bad Orb. Gesprochen wurde er von meiner Kollegin Steffi Mosler.
2: Hinter uns liegt eine Zeit voller Feiertage. Der 1. Mai, Christi Himmelfahrt und Pfingsten. Und vorbei ist es noch nicht. Schon nächste Woche steht mit Fronleichnam der nächste Feiertag an. Wer geschickt plant, bekommt gerade viele freie Tage am Stück. Fast wirkt es so, als würde der normale Alltag ständig unterbrochen. Manchmal bringt mich das ehrlich gesagt ein wenig durcheinander. Welche Woche hat eigentlich wie viele Arbeitstage gerade? Welcher Feiertag war jetzt nochmal wofür da? Und warum liegen gerade im Mai und Juni so viele davon? Die meisten dieser freien Tage sind kirchliche Feiertage. Sie haben ihren festen Platz im Kirchenjahr und erzählen von wichtigen Stationen des christlichen Glaubens. Wenn ich weiß, warum Christi Himmelfahrt, Pfingsten oder Fronleichnam gefeiert werden, dann ergibt vieles plötzlich Sinn. Dann folgt diese Zeit einer Ordnung und wirkt gar nicht mehr so zufällig. Viele Menschen feiern diese Tage allerdings gar nicht religiös. Für sie gehören weder Gottesdienste noch kirchliche Traditionen selbstverständlich dazu. Und trotzdem gelten die Feiertage für alle. Niemand wird ausgeschlossen. Alle dürfen diese freien Tage nutzen, unabhängig davon, ob sie gläubig sind oder nicht. Vielleicht steckt genau darin etwas Wertvolles, denn freie Tage tun uns Menschen gut. Sie unterbrechen den Alltag, sie schaffen Raum zum Durchatmen, Kraft tanken und auftanken, gerade in einer Zeit, in der vieles schnell, laut und voll geplant ist. Vielleicht sind diese Feiertage deshalb nicht nur eine Einladung, sich mit Kirche und Glauben zu beschäftigen, sondern auch eine Einladung, auf sich selbst zu schauen. Was tut mir gut? Woraus schöpfe ich neue Energie? Was brauche ich, damit Körper und Seele zur Ruhe kommen? Die vielen Feiertage schenken nicht nur freie Zeit, sie schenken auch Freiraum. Und vielleicht liegt genau darin Ihr besonderer Wert. Was nehmen Sie aus diesen Feiertagen mit? Und was möchten Sie sich für die nächsten freien Tage bewusst vornehmen?
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0: Einen schönen guten Morgen. Es ist jetzt 5:30. HR1 ist hier. Wir schauen auf die Straßen. Es gibt 2 Warnmeldungen. Bitte fahren Sie vorsichtig auf der A7 Fulda-Hannover zwischen Dreikassel Süd und Kreuz Kassel Mitte. Da sind Personen auf der Fahrbahn. Und Vorsicht, doch mal die A7 zwischen Homberg-Efze und Bad Hersfeld-West in Fahrtrichtung Fulda liegt eine Leiter auf der Fahrbahn. Dort bitte vorsichtig fahren und ansonsten wünsche ich Ihnen eine gute und sichere Fahrt durch einen Morgen, der speziell im Norden zum Teil ganz schön kühl ist, 5, 6 Grad nur. Denn im Laufe des Tages wird es auch heute nicht ganz so warm wie in den vergangenen Tagen. 21 Grad in Nordhessen bis 29 im Süden, also mal keine 30. Dazu ist es wieder ziemlich sonnig, paar Schleierwolken ziehen vorbei. Morgen dann nochmal genauso, da wird es ein bisschen heißer. Und es kann morgen im Laufe des Abends von Nordwesten her die ersten Schauer und Gewitter geben.
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0: Ja, ohne Simone, weil die hat irgendwie über Nacht was am Magen bekommen und jetzt bin ich ganz alleine hier und würde mich deswegen umso mehr freuen, wenn Sie mich jetzt anrufen würden unter 069 155 4x1, um in unseren 5-Uhr-Club aufgenommen zu werden. Was ist das? Ja, wir fragen uns einfach jeden Morgen, ist schon jemand da? Ist jemand freiwillig wach oder liegt heute was ganz Besonderes an, weswegen Sie so früh aufgestanden sind? Uns interessiert einfach Ihre Geschichte und wir freuen uns wirklich jeden Morgen total, wenn Sie sich bei uns melden. 069 155 4x1, wie gesagt, heute noch ein bisschen mehr, weil ich bis allein bin. Also ich freue mich, wenn Sie sich bei uns melden. 069 155 und 4x1 für unseren 5-Uhr-Club.

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0: Drive, so heißt der Song. Und das ist ein super Stichwort für Sandy, die wir jetzt kennenlernen um 20 Minuten vor 6. Denn die ist auch unterwegs, fährt von Büdingen zum Frankfurter Flughafen. Einen schönen guten Morgen.
1: Guten Morgen.
0: Hi, aber nicht um in Urlaub zu fliegen, sondern um da zu arbeiten, ne?
1: Genau. Morgen zum in Urlaub fliegen, heute das letzte Mal zum Arbeiten.
0: Ah, ach so, das wusste ich. Ah, das ist ja schön. Was arbeitest du da genau?
1: Genau, also ich bin Zollbeamtin dort, aber nicht im Reisendenverkehr, nicht im Terminal, sondern im internationalen Postzentrum dort. In der Postabfertigung.
0: Das genau. Heißt, ihr guckt mal in Pakete rein, ob da alles mit seiner Richtigkeit zugeht oder wie läuft das?
1: Genau, unter anderem. Also hauptsächlich sind wir dort für das Fiskalische zuständig, sprich für die Einfuhrabgaben, 19%, Einfuhrumsatzsteuer, gegebenenfalls Zoll. Aber natürlich auch Verbote und Beschränkungen, so nennt sich das. Und wenn uns irgendwas komisch vorkommt, dann lassen wir uns das von der Post präsentieren und schauen rein.
0: Dürft ihr das einfach so aufmachen oder braucht
1: das
0: man...
1: Das machen wir nicht. Das macht ein Postmitarbeiter für uns. Der Zoll selber öffnet nicht. Wir ordnen eine Beschau an und dann kommt ein Postmitarbeiter zu uns ins Büro. Die Pakete sind auch physisch immer bei der Post.
0: Okay.
1: Es sei denn, es wird sichergestellt. Dann bleibt es bei uns.
0: Und wann wird deine Skepsis geweckt? Also wie muss ein Paket aussehen, dass du sagst, da würde ich jetzt gerne mal reingucken?
1: Oh, das ist eine gute Frage. Schwierig. Verschiedene Länder. Jetzt sagen wir mal, wenn jetzt eine Louis Vuitton-Tasche aus China kommt, das ist natürlich schon ein bisschen verdächtig, ne? Mhm. Oder eine Rolex-Armbanduhr. Thailand, da haben wir viele lebende Pflanzen zum Beispiel. Es kommt immer so ein bisschen aufs Land darauf an. Südamerika könnte natürlich auch vielleicht Rauschgift sein oder so.
0: Du darfst wahrscheinlich jetzt auch nicht im Radio einfach deine ganzen Geheimnisse preisgeben, ne?
1: Nein, das natürlich nicht. Aber dass natürlich gefälschte Produkte aus China kommen,
0: das ist
1: ja ein offenes Geheimnis.
0: In der Tat, ja. Was war dein Fund, wo du sagst, das hat mich am stolzesten gemacht, dass ich das aufgespürt habe?
1: Was heißt am stolzesten? Also was ich ziemlich krass fand, das war tatsächlich kurz nach meiner Ausbildung. Ich bin schon 26 Jahre dort und da hatte ich ein Paket aus Australien. Mhm. Und damals gab es ja noch die VHS-Videokassetten. Mhm. Und da war eine lebende Schlange praktisch reingewickelt. Nein. Ja, also das kommt leider auch häufig vor, dass lebende Tiere verschickt werden, was ja in dieser Form per Post verboten ist.
0: Ja.
1: Und genau, diese lebende Schlange, da war ich auch mal, da habe ich mich auch erschreckt, als sich das plötzlich bewegt hat in der Videokassette.
0: Das kann ich sehr gut verstehen. Ja, du, super, dass ihr das macht. Ihr sorgt dafür Recht und Ordnung, das finde ich toll. Die wichtige Frage ist natürlich noch, wo geht's morgen in Urlaub hin?
1: Ja, nach Gran Canaria.
0: Ah, sehr gut. Das heißt also, den letzten Arbeitstag, den setzen wir heute auf einer Pobacke ab und du freust dich auf den Urlaub morgen.
1: Auf jeden Fall, ja. Ich fahre auch gerne zum Dienst tatsächlich.
0: Das ist sehr schön. Wenn man das nach so vielen Jahren noch sagen kann, dann hast du das Richtige gemacht. Du, Sandy, vielen Dank, dass du angerufen hast.
1: Ja, schön, dass ich durchgekommen bin. Das erste Mal probiert und gleich durchgekommen.
0: Sehr schön. Dann wünsche ich dir einen tollen Tag. Mach's gut. Schönen Urlaub natürlich auch. Ciao.

Das sind die rockigen 80er hier mit Bryan Adams und Summer of 69. Und was schleicht sich hier herein? Die Synthi-80er, New Order. Fantastische Band. Und ich dachte, den Song gönnen wir uns heute mal in der langen Version. 7 Minuten 20, Blue Monday. Könnte ich ja zum Bäcker gehen in der Zeit, ich bin weg.

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1: 6 Uhr. US-Staaten ermitteln wegen überhöhter WM-Ticketpreise. UN, Unionsfraktionsvize, will auch Eigenheime für Pflegekosten einsetzen. Schwimmer im Baggersee in Babenhausen vermisst. Das Wetter, viel Sonne, 22 bis 29 Grad. Die Nachrichten mit Volker Kinkel. Guten Morgen. Mehrere US-Bundesstaaten wollen gegen den Fußballverband FIFA ermitteln. Dabei geht es um die Vergabe von Tickets für die bevorstehende Weltmeisterschaft. Aus der Nachrichtenredaktion Jonas Vogt.
2: Explodierende Preise, künstliche Verknappung und verwirrende Sitzplatzkategorien. So lauten die Vorwürfe gegen den Weltverband FIFA von den Generalstaatsanwaltschaften aus New York und New Jersey. Vorher hatte es ähnliche Vorwürfe bereits aus Kalifornien gegeben. Sie alle wollen jetzt untersuchen, ob das Ticketgeschäft für die Fußball-WM rechtmäßig ist. Fanorganisationen kritisieren dieses schon länger. Die Weltmeisterschaft in den USA, Kanada und Mexiko startet in 2 Wochen.
1: Wie kann die gesetzliche Pflegeversicherung entlastet werden? Unionsfraktionsvize Stegemann fordert, künftig auch das Eigenheim von Pflegebedürftigen stärker einzubeziehen. Stegemann hat der Bild-Zeitung gesagt, es dürfe kein Erbenschutzprogramm auf Kosten der Allgemeinheit geben. Wer Vermögen habe, der müsse es einsetzen, bevor der Staat helfe. Die Pflegeversicherung steht wegen steigender Kosten massiv unter Druck. Bundesgesundheitsministerin Warken will mit einer großen Reform gegensteuern. Mittelstandsvertreter der CDU sind besorgt über den aktuellen Höchststand bei der Teilzeitarbeit. Deren Vorsitzende Konnemann sagte der Nachrichtenagentur Reuters, dass in Deutschland etwas schief laufe. AD-Reporterin Lisa Kupper.
3: Betriebe suchten händeringend Arbeitskräfte und der Fachkräftemangel werde zur Wachstumsbremse. Gleichzeitig steige die Teilzeitquote immer weiter. Konnemann betonte, es gebe gute Gründe für Teilzeit, aber starke Schultern müssten mehr tragen, auch bei der Arbeitszeit. Das Statistische Bundesamt hatte zuletzt die aktuellen Zahlen bekannt gegeben. Demnach arbeitete im vergangenen Jahr fast ein Drittel der Beschäftigten in Teilzeit. Das sind neue Höchstwerte.
1: Großeinsatz von Polizei und Rettungskräften in Babenhausen im Kreis Darmstadt-Dieburg. Dort ist gestern Abend ein Mensch im Baggersee verschwunden. HR-Reporter Andreas Gerlach.
4: An einer Einstiegsstelle in den Baggersee ist laut Polizei ein blaues Handtuch gefunden worden. Zeugen haben kurz vorher jemanden in den See steigen sehen, der nicht mehr wieder aus dem

0: sie in Corona-Zeiten mit solchen Pässen Geschäfte gemacht haben. Das waren die Nachrichten.
1: Dankeschön, Volker, und Ihnen einen schönen guten Morgen um 6:03. Vorsicht bitte auf der A3 Köln Richtung Frankfurt. Zwischen Niedernhausen und dem Wiesbadener Kreuz, da liegt ein Metallteil auf der linken Spur. Vorsicht auch auf der A7 Kassel Richtung Hannover, zwischen Kassel Nord und Hannmünden-Lutterberg, ein Spanngurt auf der Fahrbahn. Und die A7 Fulda-Kassel zwischen dem Kirchheimer Dreieck und Bad Hersfeld West, ein defekter LKW auf der rechten Spur. Seien Sie da bitte vorsichtig unterwegs und kommen Sie gut und sicher an Ihr Ziel. Der Tag heute wird nicht ganz so schweißtreibend wie die vergangenen. 21 bis 29 Grad bekommen wir heute. Zum Teil geht es auch richtig kühl los, in einigen Tälern Nordhessens nur so um die 5, 6 Grad aktuell. Dabei aber wieder viel Sonnenschein heute, nur ein paar Schleierwolken, mehr ist da nicht zu holen. Morgen könnte sich dann langsam was tun, da dreht die Temperatur dann wieder ein bisschen auf. Bis zu 32 Grad sind dann möglich und am Abend kann es von Nordwesten her die ersten Schauer und Gewitter geben.
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1: Ja, schönen guten Morgen. Leider heute ohne Simone, etwas ungeplant. Die hat sich über Nacht die Pips geholt. Irgendwas ist da los im Busch. Wir wünschen gute Besserung. Alles Gute für dich, liebe Simone. Aber wahrscheinlich hört sie es eh nicht, weil sie sich jetzt erstmal in Ruhe gesund schläft. Wir werden jetzt zusammen wach mit Joe Cocker und Rod Stewart.
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0: 14 Minuten nach 6. Wir wünschen einen schönen guten Morgen. Hier ist HR1. Wenn Sie heute in Osthessen unterwegs sind, dann wundern Sie sich nicht, wenn Sie da ganz viele Streifen und Mannschaftswagen sehen und Menschen in Uniformen. Denn da läuft aktuell in der Region eine spektakuläre Vergleichsübung der Bundespolizei. Das heißt, an mehreren Stationen messen sich Einheiten aus ganz Deutschland und zeigen, was sie drauf haben. Organisiert wird dieses Event von den amtierenden Champions. Und das ist die Bundespolizei Hünfeld. Guten Morgen dorthin an Hauptkommissar Michael Moser.
1: Einen schönen guten Morgen.
0: Ich weiß, Sie dürfen nicht so viel verraten, was da an diesen Stationen passiert, aber vielleicht doch so ein ganz klein bisschen. Worauf müssen sich die Kollegen und Kolleginnen einstellen, die da mitmachen?
1: Für die 20 teilnehmenden Teams geht es an insgesamt 10 Stationen ganz einfach darum, ihre Team- und Kommunikationsfähigkeit, Zielgenauigkeit, körperliche Belastbarkeit, aber auch das taktische Geschick unter Beweis zu stellen. Wie in einem richtigen Einsatz müssen sich die teilnehmenden Kollegen und Kolleginnen natürlich da auf wechselnde Szenarien und vor allen Dingen auf ungewöhnliche Herausforderungen einstellen.
0: Wie ist denn das, wenn Sie das jetzt mit Ihren Kollegen dort organisiert haben und es kommen ja Einsatzkräfte aus ganz Deutschland, ist man da so ein bisschen, sag ich mal, auch stolzer hessischer Gastgeber und will schon sich da auch ein bisschen präsentieren, gerade auch in der schönen Gegend der Rhön bei Ihnen?
1: Also das ist natürlich eine riesen Ehre für uns, dass wir das in diesem Jahr ausrichten dürfen und natürlich wollen wir diese Gelegenheit auch ausnutzen, sage ich mal, um die gesamte Region so ein bisschen zu präsentieren und entsprechend haben wir uns natürlich auch die Örtlichkeiten rausgesucht. Also wir werden auf der Wasserkuppe unterwegs sein, wir werden am Point Alpha unterwegs sein, am Vordersee, im Stadtgebiet Hünfeld, im Stadtbereich Bad Hersfeld, aber auch in Rodenburg und in Sontra. Also wow. Die ganze Region ist quasi mit eingespannt.
0: Und deswegen werden es wahrscheinlich auch die Menschen mitbekommen. Wir haben es vorhin schon gesagt, wenn da Streifen, Mannschaftswagen unterwegs sind, Menschen in Uniformen. Das hat eben mit dieser Übung zu tun, die von der Bundespolizei in Hünfeld organisiert wird, die auch von den Hünfeldern schon gewonnen wurde. Und jetzt sind die eben dran, dort mal zu gucken, wie fit sind denn die Kolleginnen und Kollegen. Wir haben gesprochen mit Michael Moser. Ganz herzlichen Dank.
1: Sehr gerne.

Mit Blondie geht's in diesen... Warte mal, was ist heute? Donnerstag, genau. HR1 ist hier. Ozzy Osbourne soll wieder auferstehen durch die KI. Das heißt also, es sollen animierte Videos mit ihm entstehen und die Fans haben schon gesagt, nee, also, das ist doch geschmacklos. Familie hat die Idee verteidigt. Mal sehen, was daraus wird. Ehrlich gesagt, wir wollen das Original. Und das kommt hier jetzt mit Dreamer.

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12: 6.31 Uhr, einen schönen guten Morgen, hier ist HR1. Nicht mehr lang und die Fußball-Weltmeisterschaft geht los. Volker Kinkel aus unseren Nachrichten und die hohen Ticketpreise sind jetzt mal wieder ein Thema.
13: Ja, jetzt ermitteln auch die Bundesstaaten New York und New Jersey gegen den Weltfußballverband FIFA. Kalifornien tut das schon länger. Hintergrund sind Berichte, dass beim Buchen von Tickets Stadionpläne gezeigt wurden und darin bestimmte Plätze bestimmten Preiskategorien zugeordnet waren. Später seien die Sitzplätze dann aber anderen Kategorien zugeordnet worden, sodass viele Fans schlechtere Plätze bekommen haben, als sie wollten. Außerdem seien die Ticketpreise so hoch wie noch nie. Das alles wollen die Staaten so nicht hinnehmen und ermitteln wegen Verstößen gegen Verbraucherrechte. Außerdem Thema heute, Unionsfraktionsvize Stegemann will auch verstärkt Eigenheime heranziehen, wenn es darum geht, wie Leute ihre Pflegekosten finanzieren sollen. Er hat der Bild-Zeitung gesagt, ein Erbenschutzprogramm auf Kosten der Allgemeinheit könne es nicht geben. Und Tennisprofi Alexander Zverev hat bei den French Open in Paris die dritte Runde erreicht, durch einen Sieg gegen den Tschechen Tomáš Machač.
12: Und jetzt gibt's mehr Aktuelles aus unseren Regionalstudios.
14: Hier ist das Studio Gießen.
15: Heute Nachmittag treffen sich einige Mitarbeiter der Uniklinik Gießen-Marburg mit Bundestagsabgeordneten aus dem Kreis Gießen. Sie wollen über die geplanten Sparmaßnahmen der Bundesregierung reden. Der Bund möchte die gesetzlichen Krankenkassen entlasten und im kommenden Jahr rund 16 Milliarden Euro sparen. Die Folgen davon könnten höhere Preise für Medikamente oder auch weniger Krankengeld sein. Die Gewerkschaft Verdi befürchtet als weitere Folge aber auch einen Personalabbau und eine schlechtere Versorgung der Patienten an der Uniklinik. Diese Sorgen möchten die Klinikmitarbeiter den Gießener Bundestagsabgeordneten mit auf den Weg geben. Denn diese stimmen demnächst über die Sparmaßnahmen ab. Jannis Gerhardt, Gießen.
16: In Marburg startet heute wieder eine Ausbildungsmesse. Unter dem Motto Film ab, Ansage Zukunft stellen sich Unternehmen im Cineplex-Kino vor. Man kann sich zum Thema Ausbildung und Studium informieren und sich orientieren, wo es beruflich hingehen soll. Start ist heute und morgen jeweils ab 8 Uhr bis 13 Uhr für angemeldete Schulklassen. Am Samstag können dann alle kommen, interessierte junge Menschen und auch die Eltern. Da geht es dann um 9 Uhr los. Rund 100 Aussteller nutzen die Kinosäle, um sich zu präsentieren und ins Gespräch zu kommen. Auch ein Praktikum kann man hier ergattern. Veranstaltet wird die Messe unter anderem von der Kreishandwerkerschaft und der Agentur für Arbeit. Aus Marburg, Anna Spieß.
12: Einen schönen guten Morgen um 6.33 Uhr. Alle Problematiken, die wir eben auf den Straßen noch hatten, haben sich aufgelöst. Es liegen jetzt keine Meldungen vor. Gute Fahrt!
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12: Ja, seit Tagen gibt's schon Sonne und blauen Himmel. Und so geht's heute auch weiter. Martin Gutt. Beim Wetter hier in Mittelhessen sind auch heute wieder so gut wie 16 Sonnenstunden drin. Die Sonne strahlt von früh bis spät, Wolken verirren sich nur selten mal am blauen Himmel. Die Luft dazu ist knochentrocken und nach dem örtlichen bisschen frischen Start kann sich das Ganze hier zwischen dem Siegerland, Gießen und der Wetterau ordentlich erwärmen. Mit 20 bis 26 Grad liegt die Wärme dabei heute Nachmittag mal ein ganz klein wenig niedriger als bisher.
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2: Ja, wenn Sie sich jetzt fragen, was ist denn das da für eine männerdominierte Frühsendung heute Morgen bei hr1? Nur Volker und Tim. Wir hatten es anders geplant, aber irgendwie hat Simone über Nacht erwischt und es geht ihr nicht so richtig gut. Und deswegen gute Besserung. Besonders schade jetzt, dass sie nicht da ist, weil der Song, der jetzt gleich kommt, den liebt sie ganz besonders. Den schickt mal ihr.
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2: Ja, welcher ist es denn? Der hier.

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0: 17 Minuten vor 7. Hallo und schönen guten Morgen hier in HR1. Diclofenac kennen Sie bestimmt, das Medikament gegen Schmerzen. Schädlich ist es, wenn es in die Gewässer gerät. Kann dort nämlich Algen und Fische schädigen. Und dummerweise landen viele Rückstände durchs Abwasser eben in den Flüssen und Seen. Zwei Schülerinnen von der Bergstraße haben jetzt eine Methode entwickelt, Diclofenac wieder aus dem Wasser rauszuholen. Und damit sind sie beim Bundesfinale von Jugendforsch. Das klingt ja schon mal super. Eine der jungen Forscherinnen ist Larissa Rado, 17 Jahre. Schönen guten Morgen.
1: Guten Morgen.
0: Was ihr euch ausgedacht habt, ist so eine Art spezieller Magnet, der dann diese Rückstände von Medikamenten aus dem Wasser fischt. Kannst du mir erklären, wie das genau funktioniert?
1: Also wir haben Eisenpartikel, die magnetisch sind, so umhüllt, dass die hydrophob sind. Und die können dann halt eben mit dem Diclofenac so auf der Oberfläche anlagern. Man kann das dann halt sich diese magnetischen Eigenschaften zu eigen machen und dann halt eben, um das Ganze dann aus dem Wasser zu entfernen mit einem Magneten.
0: Oh Gott, wie krass ist das denn? Wie seid ihr darauf gekommen? Hat euch da ein Lehrer geholfen oder war das eure eigene Idee?
1: Also wir arbeiten das ja hier am Schulhof Bergstraße im Maker Lab. Da haben wir natürlich immer unsere Projektbetreuer. Aber auf die Idee kamen wir halt durch Rost. Da hatten wir eben einen Artikel gelesen, der halt eben, womit man das halt auch Wasser aufreinigen konnte. Und dadurch ist das so ein bisschen entstanden.
0: Und jetzt fahrt ihr mit dieser Idee zum Bundesfinale von Jugendforscht. Auf einer Skala von 1 bis 10, wie nervös seid ihr jetzt schon?
1: Bisher geht's noch, aber wahrscheinlich in den nächsten Tagen wird's noch mal ein bisschen nervöser. Ja. Bisher würde ich sagen so 6, 7, okay. Aber da ist noch Luft nach oben.
0: Ja, so allzu nervös soll man ja auch gar nicht sein, sonst wird's nicht so gut. Und wenn jetzt tatsächlich irgendeine Firma kommen würde, die sagen würde, diese Idee hätten wir gerne, wäre das dann sozusagen was ihr auch verkaufen würdet?
1: Naja, da muss man halt immer so gucken mit so Patent und so. Da hatten wir uns schon mal drüber informiert, aber das ist wahrscheinlich, weil wir jetzt auch in Abitur gehen, eher ein bisschen schwierig. Da müssen wir noch irgendwie gucken, ob das zeitlich möglich wäre, aber ja.
0: Du mach das mal schnell, sonst hört das jetzt jemand im Radio und klaut euch die Idee. Und dann, sonst machst du dick Kohle damit. Diclofenac kann aus dem Abwasser rausgefiltert werden über Magnetismus, wenn ich so richtig verstanden habe. Eine Idee von Larissa Rado und ihrer Freundin, die damit beim Bundesfinale von Jugendforsch sind. Ich drück euch ganz doll die Daumen und danke, dass du Zeit hattest.
1: Dankeschön.

völlig vergessen, was das für ein großartiges Lied ist hier von Savage Garden, I Want You. Jetzt nicht nachlassen. Und direkt noch einen Knaller raushauen.

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2: 7 Uhr. US-Staaten ermitteln wegen überhöhter WM-Ticketpreise. Iran und USA attackieren sich gegenseitig. Anwendungszentrum für künstliche Intelligenz in Frankfurt eröffnet. Das Wetter, viel Sonne, 22 bis 29 Grad. Die Nachrichten mit Volker Kinkel. Guten Morgen. In gut zwei Wochen beginnt die Fußballweltmeisterschaft. Dem Weltfußballverband FIFA droht dabei juristischer Ärger. Nicht nur der Bundesstaat Kalifornien, sondern auch New York und New Jersey ermitteln jetzt wegen Wucherpreisen und irreführender Ticketvergabe. AD-Korrespondent Martin Ganselmeier.
3: Die FIFA hat zunächst keine konkreten Sitzplätze verkauft, sondern nur Tickets für bestimmte Kategorien. Mit wachsender Nachfrage wurden neue, noch teurere Kategorien angeboten, was dazu führte, dass Ticketinhaber in weniger attraktive Kategorien verschoben wurden. Auch die sogenannte dynamische Preisgestaltung der FIFA will die Justiz untersuchen. Je größer die Nachfrage, desto teurer werden die Tickets. So das Prinzip, das FIFA-Präsident Infantino als Marktwirtschaft verteidigt.
2: Trotz der Waffenruhe zwischen den USA und dem Iran hat es in der Nacht wieder gegenseitige Angriffe gegeben. Das US-Militär attackierte nach eigenen Angaben einen iranischen Stützpunkt, von dem eine Gefahr für die Schifffahrt ausgegangen sei. Nach iranischen Angaben wurde daraufhin ein US-Stützpunkt attackiert. Mittelstandsvertreter der CDU sind besorgt über den aktuellen Höchststand bei der Teilzeitarbeit. Deren Vorsitzende Konnemann sagte der Nachrichtenagentur Reuters, in Deutschland laufe etwas schief. AD-Reporterin Lisa Kupper.
4: Betriebe suchten händeringend Arbeitskräfte und der Fachkräftemangel werde zur Wachstumsbremse. Gleichzeitig steige die Teilzeitquote immer weiter. Konnemann betonte, es gebe gute Gründe für Teilzeit, aber starke Schultern müssten mehr tragen, auch bei der Arbeitszeit. Das Statistische Bundesamt hatte zuletzt die aktuellen Zahlen bekannt gegeben. Demnach arbeitete im vergangenen Jahr fast ein Drittel der Beschäftigten in Teilzeit. Das sind neue Höchstwerte.
2: Das Verteidigungsministerium will, dass Reservisten der Bundeswehr schneller und verlässlicher zur Verfügung stehen als bisher. Das steht in einem Referentenentwurf für ein Gesetz, der unter anderem dem Spiegel vorliegt. Demnach plant das Ministerium, Reservisten in Zukunft zu Wehrübungen verpflichten zu können. Die waren bisher freiwillig. Wie können sich Unternehmen und Forschung beim Thema künstliche Intelligenz vernetzen? Im Frankfurter Bertramshof eröffnen Ministerpräsident Rhein und Digitalministerin Sinemus heute ein Anwendungszentrum für künstliche Intelligenz und Quantencomputing. HR-Reporterin Gabi Beck.
5: Mittelpunkt der neuen Räume des House of Digital Transformation ist ein Showroom. Dort präsentieren 50 Partner, wie sie KI für sich nutzen. Hier können sich Interessierte fortbilden, technische Infrastruktur nutzen und erfahren, wie sie ihre künftigen KI-Projekte finanzieren können. Für den Aufbau des Kompetenzzentrums für künstliche Intelligenz und Quantencomputing hat das Land Hessen rund 10 Millionen Euro bereitgestellt.
2: Das steht heute noch an. Ungarns neuer Ministerpräsident Magyar macht seinen Antrittsbesuch in Brüssel. Er trifft sich mit EU-Kommissionspräsidentin von der Leyen und NATO-Generalsekretär Rutte. Im Prozess um Anschlagspläne auf ein Taylor Swift-Konzert in Wien könnte heute das Urteil fallen. Ein 21-jähriger Islamist hatte gestanden, ein

0: ihr Ziel. Das Wetter besteht heute aus drei Zutaten: Sonne, Trockenheit und Wärme. Was daraus wird, weiß Martin Gutt.
1: Egal ob am Gederner See oder rund um Wetzlar, es ist hier in Mittelhessen heute überall gleich hell, klar und strahlend sonnig. Der blaue Himmel wird nur selten mal von Wolken verziert und dazu geht's nach oben in den Wohlfühlbereich. 20 bis 26 Grad stehen am Nachmittag auf dem Programm. Morgen wird's dann aber mit bis zu 30 Grad schon wieder knallig heiß. Und nicht nur das, zur Sonne kommen schwüle Wolken und die kündigen die Gewitter an, die uns dann in der Nacht zu Samstag erreichen.
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0: Jo, guten Morgen. Die Temperaturen heute im Wohlfühlbereich. Nur Simone hat sich heute Morgen nicht so richtig wohlgefühlt, deswegen bin ich allein. Aber ich habe Unterstützung, Verstärkung.
3: Hä?
0: Barry White und Bruce Springsteen sind mit dabei.

0: Die fantastische Stimme von Barry White bringt uns in diesen sonnigen Tag um 7:12 einen schönen guten Morgen in hr1. Das waren dramatische Nachrichten, die wir gestern aus Hadamar gehört haben im Kreis Limburg-Weilburg. Da hatte ein Haus in der Innenstadt gebrannt und die Feuerwehr hatte lange damit zu kämpfen, diese Flammen zu löschen. Aber nicht nur mit Bränden muss die Feuerwehr kämpfen, sondern teilweise auch mit ihrer Infrastruktur. Denn manche Feuerwehrhäuser in Hessen taugen einfach überhaupt nichts mehr. In Herleshausen zum Beispiel im Werra-Meißner-Kreis, da gibt es im gesamten Gemeindegebiet 9 Feuerwehrhäuser. Die meisten davon sind zu klein und zum Teil marode. Mein Kollege Jens Wellhöhner aus dem Studio Nordhessen hat sich das Ganze mal angeguckt, war dort. Jens, sind denn die Feuerwehrhäuser in Herleshausen wirklich so schlimm?
1: Viele sind einfach zu klein. Ich habe das mal selber beobachtet, zum Beispiel im Ortsteil Nesselröden. Wenn da das Feuerwehrauto aus dem Feuerwehrhaus rauskommt, kann es nur ganz, ganz langsam und vorsichtig fahren, weil die Decke ist ganz niedrig, das Tor ist klein und die Antenne oben auf dem Fahrzeugdach wird ständig abgeknickt beim Durchfahren. Außerdem gibt es häufig keine getrennten Umkleidekabinen für die Feuerwehrleute, nach Mann und Frau getrennt. Das sollte jetzt nach Vorschrift auch so sein. Rauchgasabsauganlagen müssen in der Fahrzeughalle von Feuerwehrhäusern auch drin sein. Das ist den vielen in Herleshausen eben auch nicht so.
0: Gut, dann bliebe wahrscheinlich oft nur der Neubau. Aber wie will eine Gemeinde mit gerade mal 2600 Einwohnern den Neubau von so vielen Feuerwehrhäusern stemmen?
1: Also 9 Feuerwehrhäuser können wir überhaupt nicht neu bauen, sagt die Gemeinde. Das ist nicht geplant, aber es soll in Zukunft nur noch 3 Feuerwehrhäuser geben. 2 Neubauten und ein altes im Ortsteil Herleshausen selbst. Und das wird dann nicht ganz so teuer. Also erste Schätzungen gehen so von 8 Millionen aus. Aber bei der Preissteigerung im Moment ist das wahrscheinlich nicht das Ende der Fahnenstange. Die Gemeinde muss also wahrscheinlich Schulden aufnehmen oder vielleicht sogar die Grundsteuer erhöhen. Und das ist natürlich für die Bürger ganz, ganz bittere Kost.
0: Aber ich dachte, für sowas gibt es dann auch Fördergelder vom Land. Hilft das nicht?
1: Es gibt Fördergelder. Innenminister Roman Poseck hat jedenfalls auch Gemeinden, die an Autobahnen liegen, so wie Herleshausen, mehr Geld versprochen, Fördergelder, weil da die Feuerwehr nämlich immer wieder auf die Autobahnen gerufen wird, zum Beispiel zu Unfällen. Das könnten also bis zu 40% der Kosten sein, die das Land Hessen übernimmt. Mhm. Aber auf dem Rest bleiben die Kommunen sitzen und die müssen sich eben ganz, ganz schön strecken, um diese Millionen aufzubringen.
0: Aktuelle Überprüfungen zeigen, viele Feuerwehrhäuser sind nicht mehr alltagstauglich und müssten eigentlich saniert oder ersetzt werden. hr1-Reporter Jens Wellhöhner hat sich die Lage mal ganz konkret in Herleshausen im Werra-Meißner-Kreis angeschaut. Herzlichen Dank dafür.
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Ich finde ja Tina Turner am besten, wenn sie so richtig abgeht, wie in dem Song hier. What you get is what you see. Und apropos, abgehen hier, Santa Esmeralda. Da geht's direkt weiter.

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7: 7.31 Uhr, schönen guten Morgen. 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Teilzeit. Hilfreich oder ein Problem für die Wirtschaft? Die Diskussion geht weiter. Volker Kinkel aus den hr1-Nachrichten.
8: Gitta Konnemann von der Mittelstands- und Wirtschaftsvereinigung der Union findet, dass etwas falsch läuft in Deutschland, weil die Teilzeitquote weiter gestiegen ist. Gleichzeitig würden ja viele Unternehmen Leute suchen. Das Statistische Bundesamt hatte neue Zahlen vorgelegt, nach denen jede zweite Frau Teilzeit beschäftigt ist und jeder siebte Mann. Allerdings sagt das Bundesarbeitsministerium, dass nicht unbedingt viel mehr Vollzeitbeschäftigte jetzt Teilzeit machen, sondern dass überhaupt mehr Leute arbeiten. Sprich, Teilzeit ermöglicht ihnen überhaupt zu arbeiten. Das betrifft zum Beispiel Mütter oder auch ältere Menschen. Und Teilzeitbeschäftigte arbeiten jetzt 2 Stunden länger, nämlich gut 21 Stunden pro Woche. Außerdem Thema heute in den USA ermitteln mittlerweile 3 Bundesstaaten gegen den Weltfußballverband FIFA. Der Vorwurf, es habe Tricksereien gegeben, um die Tickets für die Weltmeisterschaft möglichst teuer verkaufen zu können. Und Tennisprofi Alexander Zverev hat bei den French Open in Paris die 3. Runde erreicht durch einen Sieg gegen den Tschechen Tomáš Machač.
7: Und jetzt mehr Aktuelles aus unseren Regionalstudios.
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10: Großeinsatz der Feuerwehr in Buseck im Kreis Gießen. In der Flussgasse ist gestern Nachmittag erst ein Balkonbrand gemeldet worden. Als die Rettungskräfte vor Ort sind, stellen sie fest, der Wasserdruck macht Probleme, was für das Löschen nicht optimal ist. Währenddessen greifen die Flammen auf das angrenzende Nachbarhaus, einen Altbau, über. Daraufhin werden mehrere Tanklöschfahrzeuge aus dem Landkreis geholt. Am Ende sind mehr als 150 Einsatzkräfte und rund 70 Fahrzeuge vor Ort. Zum Glück ist niemand verletzt worden. Der Altbau ist unbewohnbar. Das andere Gebäude stark beschädigt. Der Schaden geschätzt 250.000 Euro. Die Brandursache muss noch ermittelt werden. Andreas Gerlach, Buseck.
11: Heute Nachmittag treffen sich einige Mitarbeiter der Uniklinik Gießen-Marburg mit Bundestagsabgeordneten aus dem Kreis Gießen. Sie wollen über die geplanten Sparmaßnahmen der Bundesregierung reden. Der Bund möchte die gesetzlichen Krankenkassen entlasten und im kommenden Jahr rund 16 Milliarden Euro sparen. Die Folgen davon könnten höhere Preise für Medikamente oder auch weniger Krankengeld sein. Die Gewerkschaft Verdi befürchtet als weitere Folge aber auch einen Personalabbau und eine schlechtere Versorgung der Patienten an der Uniklinik. Diese Sorgen möchten die Klinikmitarbeiter den Gießener Bundestagsabgeordneten mit auf den Weg geben. Denn diese stimmen demnächst über die Sparmaßnahmen ab. Janis Gerhardt, Gießen.
7: Einen schönen guten Morgen und bitte vorsichtig fahren auf der A3. Köln Richtung Frankfurt zwischen Itstein und Niedernhausen. Da liegt eine Anti-Rutschmatte auf der mittleren Spur. A3 Würzburg-Frankfurt jetzt zwischen Hanau und Offenbacher Kreuz streckenweise stockender Verkehr. Die A7 Kassel Richtung Fulda zwischen Kirchheim und Hattenbacher Dreieck ein defektes Fahrzeug auf der rechten Spur.
12: A60 Mainz Richtung Rüsselsheim zwischen Ginsheim-Gustavsburg und Bischofsheim 2 Kilometer Stau. A67 Darmstadt Richtung Mönchhof-Dreieck zwischen Rüsselsheimer Dreieck und Rüsselsheim-Ost 2 Kilometer Stau und stockender Verkehr. Dann die A643 Mainz Richtung Wiesbaden zwischen Dreieck Mainz und dem Schiersteiner Kreuz 5 Kilometer stockender Verkehr. Dadurch auch 2 Kilometer stockend auf der A60 zwischen Mainz-Finden und Dreieck Mainz. Und die A661, ein Klassiker der Moderne. Oberursel Richtung Egelsbach zwischen Bad Homburger Kreuz und Frankfurt-Eckenheim. Streckenweise stockender Verkehr. Kommen Sie gut und sicher an Ihr Ziel.
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12: Seit Tagen gibt's schon Sonne und blauen Himmel. Heute auch. Martin Gutt.
14: Beim Wetter hier in Mittelhessen sind auch heute wieder so gut wie 16 Sonnenstunden drin. Die Sonne strahlt von früh bis spät, Wolken verirren sich nur selten mal am blauen Himmel. Die Luft dazu ist knochentrocken und nach dem örtlichen bisschen frischen Start kann sich das Ganze hier zwischen dem Siegerland, Gießen und der Wetterau ordentlich erwärmen. Mit 20 bis 26 Grad liegt die Wärme dabei heute Nachmittag mal ein ganz klein wenig niedriger als bisher.
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12: Ja, guten Morgen, hallo, hallo, Volker. Ich denke drüber nach, wie wir das schaffen. Teilzeit ist ja wieder im Kommen, ne? Mhm. Ob wir das irgendwie geschickt machen? Ich lese deine 6 Uhr Nachrichten vor.
15: Ja.
12: Ja, dann kannst du ein bisschen später kommen. Okay. Dafür moderierst du die Stunde von 8 bis 9.
15: Ob das was bringt?
12: Ich weiß es nicht, oder?
15: Nochmal durchrechnen.
12: Durchrechnen, Deal. Ach so, das ist das Problem. Wenn man nicht rechnen kann, dann kommt man nicht auf die Idee, ob Teilzeit was bringt oder nicht. Wir können halt nur Sachen vorlesen. Ich glaube, das bringt schon was, wenn du später kommst.
15: Ich weiß nicht.

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0: wenn Sie verreisen, was packen Sie dann in Ihren Koffer? Zahnbürste ist natürlich wichtig, Socken, vielleicht eine Badehose. Gut, die Sachen, die man halt so braucht. Unsere HR1-Hörerin Barbara Tippmann aus Erlensee, die packt was ganz anderes ein, wenn sie auf Reisen geht, und zwar Stammzellen. Heute am Weltblutkrebstag erzählt sie uns von ihrem spannenden Job. Zweimal im Monat fliegt sie um die Welt, um woanders hin Stammzellen auszuliefern, damit Menschen mit Blutkrebs wieder gesund werden können. Was für eine tolle Geschichte, Barbara. Schönen guten Morgen.
1: Guten Morgen.
0: Das ist dein Nebenjob in der Rente, wie ich gehört habe. Das heißt, wenn der passende Stammzellenspender hier in Deutschland gefunden wird, ein Patient in den USA, dann kommst du ins Spiel. Wie läuft das dann genau ab?
1: Also ich habe einen Koffer dabei. Das ist ein Transportkoffer, relativ klein und hat es aber technisch in sich, denn er hat Kuhle. Und dann gehe ich los, ja, und hole die. Das sieht aus wie ganz normales Blutplasma. Das hole ich ab und dann kommen da auch Thermometer rein, wo ich übers Internet ständig die Temperatur überwachen kann.
0: Okay, das heißt, das ist wichtig. Und wenn es mal zu einer Verspätung kommt, müsst ihr irgendwie sicherstellen, dass die Temperatur der Lagerung wahrscheinlich immer noch stimmt, oder?
1: Ja, das ist, also bei Abgabe darf es nicht mehr als 8 Grad haben.
0: Wenn es dann eine Erfolgsgeschichte gibt, wenn tatsächlich ein Menschenleben dadurch gerettet werden kann, kriegst du sowas dann mit oder gibst du das ab und weißt danach eigentlich überhaupt nicht mehr, was passiert?
1: Also generell bei den normalen Transporten weiß ich es nicht. Ich gebe es ab und dann weiß ich nicht, was passiert. Aber es ist natürlich so, dass man häufiger mal an den gleichen Orten ist, in den gleichen Krankenhäusern ist. Und da kennt man die Leute dann natürlich. Und da kann es schon sein, dass einem jemand sagt, du Mensch, du warst doch im Januar hier, das hat funktioniert.
0: Das ist doch ein irres Gefühl, oder?
1: Ja, das ist eben halt das, was uns zum größten Teil auch motiviert, dass man helfen kann. Ein ganz kleines Rädchen in einer riesen Maschinerie.
0: Aber eben ein sehr wichtiges Rädchen.
1: Tim, darf ich noch einmal die Leute, die es hören, bitten, zu überlegen, sich registrieren zu lassen, zum Beispiel bei der DKMS. Man ruft da an oder schickt man eine E-Mail hin, dann bekommt man ein kleines Päckchen mit einem Wattestäbchen, das man einmal im Mund rumführen muss und schickt es dann zurück. Das tut nicht weh, das kostet kein Geld, das ist nicht illegal, das macht nicht dick. Also es hilft aber.
0: Barbara Tippmann aus Erlensee, die in ihrer Rente Stammzellen rund um die Welt fliegt, damit Menschen mit Blutkrebs behandelt werden können. Also danke dafür und ja, ich wünsche dir noch sehr viele erfolgreiche Transporte. Ganz, ganz tolle Geschichte. Vielen Dank.
1: Ja, danke dir auch.

Hier fetzt es mit Musik von Kiss um gleich 8:05. Bei Alanis Morissette denken die meisten wahrscheinlich sofort hieran. Aber es gibt ja noch so viele andere großartige Songs von ihrem Album Jagged Little Pill. Den hier zum Beispiel. 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
7: 8 Uhr. US-Staaten ermitteln wegen überhöhter WM-Ticketpreise. Iran und USA attackieren sich gegenseitig. Klinikproteste gegen Sparpläne in der Krankenversicherung. Das Wetter, viel Sonne, 22 bis 29 Grad. Die Nachrichten mit Volker Kinkel. Guten Morgen. Mehrere US-Bundesstaaten wollen gegen den Fußballverband FIFA ermitteln. Dabei geht es um die Vergabe von Tickets für die bevorstehende Weltmeisterschaft. Aus der Nachrichtenredaktion Jonas Vogt.
8: Explodierende Preise, künstliche Verknappung und verwirrende Sitzplatzkategorien. So lauten die Vorwürfe gegen den Weltverband FIFA von den Generalstaatsanwaltschaften aus New York und New Jersey. Vorher hatte es ähnliche Vorwürfe bereits aus Kalifornien gegeben. Sie alle wollen jetzt untersuchen, ob das Ticketgeschäft für die Fußball-WM rechtmäßig ist. Fanorganisationen kritisieren dieses schon länger. Die Weltmeisterschaft in den USA, Kanada und Mexiko startet in 2 Wochen.
7: Trotz der Waffenruhe zwischen den USA und dem Iran hat es in der Nacht wieder gegenseitige Angriffe gegeben. Das US-Militär attackierte nach eigenen Angaben einen iranischen Stützpunkt, von dem eine Gefahr für die Schifffahrt ausgegangen sei. Nach iranischen Angaben wurde daraufhin ein US-Stützpunkt attackiert. Wer ein freiwilliges soziales Jahr, FSJ, absolviert, soll deutlich mehr Geld bekommen. Das fordert der Präsident des Deutschen Roten Kreuzes, Gröhe. Im Moment bekommt man als FSJler zwischen 350 und 500 Euro pro Monat. Gröhe ist dafür, den Betrag auf 990 Euro zu verdoppeln. Aus dem ARD-Hauptstadtstudio Georg Schwarte.
9: Bei einem Taschengeld von nur 400 Euro könnten sich nicht alle jungen Menschen einen Freiwilligendienst am Gemeinwesen leisten, sagte Gröhe dem Redaktionsnetzwerk Deutschland. Wer sich für ein FSJ entscheidet, kann das in Kitas, Pflegeheimen, aber auch in Kultureinrichtungen wie Museen, in Sportvereinen oder den Rettungsdiensten tun. Der DRK-Präsident verlangt außerdem ein Deutschland-Ticket für alle, die in den Freiwilligendienst gehen. Das würde auch denen ein freiwilliges soziales Jahr ermöglichen, die aus Familien kommen, die jeden Cent umdrehen müssten, sagte Gröhe.
7: Die Gewerkschaft Verdi ruft deutschlandweit zu Protesten in Krankenhäusern auf. Hintergrund sind die Sparpläne in der gesetzlichen Krankenversicherung. Auch in Hessen wollen Klinikbeschäftigte protestieren, zum Beispiel in Kassel. HR-Reporter Nicolas Frühling.
10: Die Gewerkschaft Verdi sieht in den Sparplänen nicht nur einen Angriff auf die Beschäftigten, sondern auch ein Risiko für eine gute Gesundheitsversorgung. Verdi fürchtet Klinikinsolvenzen und Stellenabbau in großem Umfang. Ähnliche Veranstaltungen gibt es unter anderem auch in Offenbach, Gießen, Marburg und Hanau.
7: Der deutsche Tennisprofi Alexander Zverev hat bei den French Open in Paris die 3. Runde erreicht. Er besiegte den Tschechen Tomáš Machac in 3 Sätzen. Morgen kann Zverev gegen den Franzosen Quentin Alice ins Achtelfinale einziehen. Und das passiert heute noch. Verteidigungsminister Pistorius setzt seine Gespräche in Kanada fort. Es geht um Zusammenarbeit bei der Rüstung und Sicherheitspolitik. Die Deutsche Bank hält in Frankfurt ihre Hauptversammlung ab. Vor der Messehalle wollen Beschäftigte der Tochter Postbank für einen besseren Tarif demonstrieren. Und in Kassel beginnt ein Prozess um gefälschte Impfpässe. 2 Männern wird vorgeworfen, dass sie in Corona-Zeiten mit solchen Pässen Geschäfte gemacht haben. Das waren die Nachrichten.
11: Einen schönen guten Morgen. Es ist jetzt 8:03 und wir schauen mal auf die Verkehrslage. Während mir meine Kollegin gerade meine Mozzarella-Schnecke aus der Kantine bringt. Entschuldigung, das musste jetzt kurz sein.
1: A3 Würzburg Richtung Frankfurt zwischen Hanau und Offenbacher Kreuz streckenweise stockender Verkehr. Die A60 Rüsselsheim Richtung Mainz zwischen Rüsselsheim Mitte und Mainz-Spitzdreieck 3 Kilometer Stau nach einem Unfall. A60 Mainz-Rüsselsheim zwischen Ginsheim-Gustavsburg und Rüsselsheim-Mitte 5 Kilometer Stau. A67 Darmstadt Richtung Mönchhof-Dreieck zwischen Rüsselsheimer Dreieck und Rüsselsheim-Ost 2 Kilometer Stau und stockender Verkehr. Die A643 Mainz-Wiesbaden

0: wieder knallig heiß. Und nicht nur das, zur Sonne kommen schwüle Wolken und die kündigen die Gewitter an, die uns dann in der Nacht zu Samstag erreichen.
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2: Und einem ganz besonderen Dank an dieser Stelle an alle Feuerwehren hier bei uns in Hessen, die ja bei dieser Hitze gerade viel zu tun haben. Gestern hatten wir es gehört, in Hadamar, da hat es in der Innenstadt gebrannt, mit 3 Drehleitern waren die im Einsatz. Die Bevölkerung wurde zwischenzeitlich aufgerufen, möglichst wenig Wasser zu verbrauchen. Und das war eine Vorsichtsmaßnahme, hat uns Kreisbrandmeister René Schultheiß erklärt.
3: Also 3 Drehleiter, wenn die Wasser abgeben über den Werfer, da geht schon einiges durch. Also eine Masse an Wasser. Und wir wollten einfach nicht, dass wir am Ende da stehen und wir haben noch ein brennendes Gebäude und wir haben zu wenig. Haben wir gesagt, wir wollen einfach vor der Lage sein und haben darum gebeten, dass die Bevölkerung entsprechend wenig Wasser aus dem Netz nimmt. Ja. Jetzt ist alles wieder gut, das ist alles in Ordnung.
2: Also, Dusche muss nicht ausfallen heute Morgen in Hadamar und wenn Sie draußen unterwegs sind, seien Sie vorsichtig, damit unsere Feuerwehren möglichst wenig zu tun haben, solange es jetzt noch so heiß und trocken ist.

0: 13 Minuten nach 8. HR1 ist hier. Wir wünschen einen schönen guten Morgen. Das, was vor genau einem Jahr in den Schweizer Alpen passiert ist, das können wir uns in Hessen hier gar nicht vorstellen. Um kurz vor 16 Uhr donnern Millionen Tonnen von Fels, Geröll und Eis innerhalb von Sekunden den Berg hinunter. Die Massen zermalmen alles, was ihnen im Weg liegt, und vor allen Dingen zerstören sie den Ort Blatten. Da, wo früher das Dorf war, liegt jetzt ein fast 30 Meter hoher Schuttkegel. Und Damian Bellwald, der hat mit seiner fünfköpfigen Familie sein Haus, sein Hab und Gut verloren. Jetzt ist er mit uns verbunden, Herr Bellwald. Schönen guten Morgen in die Schweiz.
1: Guten Morgen.
0: Ihr Haus ist damals halb versunken in einem See, der sich spontan gebildet hat, weil der örtliche Fluss sich hinter einem Schuttberg aufgestaut hat. Was von damals in diesem Haus konnten Sie denn überhaupt retten?
1: Man kann aus so einem Haus nicht mehr sehr viel retten. Wir haben das Augenmerk darauf gelegt, einige kleine Souvenirs oder Erinnerungen von den Kindern zu holen. Das war auch Spielzeug oder so einen Engel, ein Andenken an ein bestimmtes Ereignis von früher. Solche Sachen haben wir eigentlich geholt.
0: Okay, wenigstens ein paar kleine emotionale Erinnerungen. Wie müssen wir uns Ihr Leben jetzt vorstellen? Also wo wohnen Sie aktuell?
1: Wir wohnen zwei Dörfer weiter im Nachbardorf in Kippel. Wir konnten dort eine Wohnung beziehen, die sonst eigentlich nicht im Mietwohnungsmarkt ist. Der Eigentümer hat die speziell dafür eigentlich zur Verfügung gestellt. Und wir können die auch über eine längere Frist benutzen, sodass wir nicht ständig herumstudieren müssen, wo wohnen wir im nächsten halben Jahr.
0: Weil ja der Plan auch ist, Blatten wieder aufzubauen. In 5 Jahren soll das soweit sein. Wollen die meisten dann da wieder hin zurück? Was hören Sie da?
1: Es streben die meisten, die allermeisten danach, wieder in die alte Heimat zurückzukehren. Nur der Weg eben bis dahin ist lang und es passiert viel. Man ist nicht mehr in demselben Lebensabschnitt. Eine Familie mit jungen Kindern, die sind dann 5 Jahre weiter, die besuchen eine andere Schule. Es gibt viele Abhängigkeiten. Aber vom Grundsatz her, es ist schon unsere, von den meisten von uns, die Hoffnung, wir können wieder an den angestammten Ort zurückgehen.
0: Ja, ich glaube, das ist sehr nachvollziehbar nach dem, was da passiert ist vor einem Jahr. Die Lawine auf das Dorf Blatten, dort gibt es heute eine Gedenkfeier und wir haben gesprochen mit Damian Bellwald, der den Ort verlassen musste und dann mit seiner fünfköpfigen Familie auch irgendwie klarkommen musste, jetzt in der Nachbarschaft lebt. Und ich danke Ihnen ganz herzlich und wünsche Ihnen und Ihren Kindern und Ihrer Frau natürlich alles, alles Gute. Vielen Dank.
1: Vielen Dank auch Ihnen. Grüße nach Deutschland.

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12: Jetzt ist es 8:30. Guten Morgen in HR1. Nicht mehr lang und die Fußball-Weltmeisterschaft geht los. Volker Kinkel aus unseren Nachrichten. Da sind die hohen Ticketpreise jetzt mal wieder ein Thema.
13: Na, jetzt ermitteln auch die Bundesstaaten New York und New Jersey gegen den Weltfußballverband FIFA. Kalifornien tut das schon länger. Hintergrund sind Berichte, dass beim Buchen von Tickets Stadionpläne gezeigt wurden und darin bestimmte Plätze bestimmten Preiskategorien zugeordnet waren. Das kennt man ja. Später seien die Sitzplätze dann aber anderen Kategorien zugeordnet worden, sodass viele Fans schlechtere Plätze bekommen hätten als gewollt. Außerdem seien die Ticketpreise so hoch wie noch nie. Das alles wollen die Staaten so nicht hinnehmen und ermitteln wegen Verstößen gegen Verbraucherrechte. Außerdem Thema heute: Trotz Waffenruhe, der Iran und die USA haben sich wieder gegenseitig angegriffen. Die USA sagen, sie hätten eine Gefahr durch den Iran für die Schifffahrt ausgeschaltet. Der Iran spricht von Vergeltung. Und Tennisprofi Alexander Zverev hat bei den French Open in Paris die dritte Runde erreicht durch einen Sieg gegen den Tschechen Tomáš Macháč.
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14: Großer Feuerwehreinsatz gestern Nachmittag in Hungen im Kreis Gießen. Die Polizei beschreibt den Ablauf so: Ein Gelenkbus ist in der Nähe des Bahnhofs unterwegs, als der Fahrer bemerkt, dass es im Motorraum brennt. Er stoppt den Bus, alle Insassen können unverletzt raus und der Fahrer versucht vergeblich, den Brand zu löschen. Die Feuerwehr trifft ein, da brennt der Bus schon komplett. Dann explodiert auch noch der Dieseltank. Das Fahrzeug wird komplett zerstört. Der Schaden geschätzt mehrere 100.000 Euro. Die Brandursache wird jetzt ermittelt. Möglicherweise war es ein technischer Defekt. Der Bus ist zwar beschlagnahmt, steht aber noch in der Nähe des Bahnhofs. Andreas Gerlach, Hungen.
15: In Marburg startet heute wieder eine Ausbildungsmesse. Unter dem Motto Film ab, Ansage Zukunft stellen sich Unternehmen im Cineplex-Kino vor. Man kann sich zum Thema Ausbildung und Studium informieren und sich orientieren, wo es beruflich hingehen soll. Start ist heute und morgen jeweils ab 8 Uhr bis 13 Uhr für angemeldete Schulklassen. Am Samstag können dann alle kommen, interessierte junge Menschen und auch die Eltern. Da geht es dann um 9 Uhr los. Rund 100 Aussteller nutzen die Kinosäle, um sich zu präsentieren und ins Gespräch zu kommen. Auch ein Praktikum kann man hier ergattern. Veranstaltet wird die Messe unter anderem von der Kreishandwerkerschaft und der Agentur für Arbeit. Aus Marburg, Anna Spieß.
12: Einen schönen guten Morgen. 8.32 Uhr, hier kommt die Verkehrsübersicht für heute früh. Die A3 Würzburg Richtung Frankfurt zwischen Hanau und Offenbacher Kreuz, streckenweise stockender Verkehr. Dann die A60 Rüsselsheim Richtung Mainz zwischen Rüsselsheimer Dreieck und Mainspitzdreieck. 6 Kilometer Stau, da hat es einen Unfall im Baustellenbereich gegeben. Die linke Spur ist dort zurzeit blockiert. A60 Mainz Richtung Rüsselsheim zwischen Mainz-Laubenheim und Rüsselsheim-Königstedt 9 Kilometer Stau heute Morgen. Außerdem zwischen dem Mainspitzdreieck und Bischofsheim ein Unfall in der Baustelle. Die linke Spur ist gesperrt, deswegen bitte frühzeitig vor der Baustelle schon auf der rechten Spur einordnen. Das ist wichtig auf der A60. Die A643 Mainz Richtung Wiesbaden zwischen Dreieck Mainz und dem Schiersteiner Kreuz 5 Kilometer stockender Verkehr und dadurch auch 2 Kilometer stockend auf der A60 zwischen Mainz-Finden und Dreieck Mainz. Die A648 Eschborn-Frankfurt zwischen dem Westkreuz Frankfurt und Theodor-Heuss-Allee 2 Kilometer stauendstockender Verkehr und A661 Oberursel-Egelsbach zwischen Bad Homburger Kreuz und Frankfurt-Eckenheim streckenweise stockend. Kommen Sie gut und sicher an Ihr Ziel.
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12: Ja, und das Wetter sieht ja eigentlich schon seit Tagen ähnlich aus. Sonne und blauer Himmel. Heute auch nochmal, weiß Martin Gutt.
16: Beim Wetter hier in Mittelhessen sind auch heute wieder so gut wie 16 Sonnenstunden drin. Die Sonne strahlt von früh bis spät, Wolken verirren sich nur selten mal am blauen Himmel. Die Luft dazu ist knochentrocken und nach dem örtlichen bisschen frischen Start kann sich das Ganze hier zwischen dem Siegerland, Gießen und der Wetterau ordentlich erwärmen. Mit 20 bis 26 Grad liegt die Wärme dabei heute Nachmittag mal ein ganz klein wenig niedriger als bisher.
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12: Ja, da war ich eben mal ein Sekündchen unkonzentriert und schon hört man das, weil ich mich gerade durch die WhatsApps gewühlt habe. Unter 069 155 4x1. Simone ist ja heute Morgen nicht da, weil es ihr heute Mäue magenmäßig spontan nicht so gut ging. Da hat uns die Ute geschrieben aus Hofheim. Guten Morgen, Simone, und ganz liebe Besserung von mir. Sie soll sich auskurieren. Ich vermisse sie schon. Ohne sie ist es eine andere Dynamik. Aber Tim packt es alleine. Ich habe ja auch noch Volker da.
17: Ja.
12: So, und jetzt fahre ich mal ganz dynamischen Jingle rein.
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12: Und Deep Blue Something.

0: Einen schönen guten Morgen. 17 Minuten vor 9. HR1 ist hier. Heute am Weltblutkrebstag. Und wenn Sie sich heute als Spender registrieren lassen würden, dann könnten Sie vielleicht das Leben der einjährigen Emma retten. Oder das von Markus, 56 Jahre alt. Das sind Menschen hier bei uns aus Hessen, die an Blutkrebs erkrankt sind und dringend eine Stammzellenspende brauchen. Lena und Anne Weitzel aus Gedern im Wetteraukreis, die kennen das. Anne war ein Jahr alt, als sie an Leukämie erkrankt ist. Und ihre Schwester Lena hat ihr mit ihrer Spende das Leben gerettet. Ihr beiden jetzt am Telefon. Schönen guten Morgen. Hallo.
1: Hi. Hallo.
0: Lena, du warst erst 11. Wie war das für dich, deiner Schwester damals helfen zu können?
1: Es war auf jeden Fall eine ganz aufregende Zeit, erstmal im Allgemeinen. Aber es war natürlich keine Sekunde, in der ich das hinterfragt habe, dass ich das machen soll. Und ja. Ich habe gedacht, ja, wie cool ist es, dass ich meiner Schwester helfen kann.
0: Absolut, absolut. Anne, und du warst damals ja noch ein Baby, also viel zu klein, um dich an den Eingriff aktiv erinnern zu können. Aber wie ist es für dich, wenn du heute daran denkst, dass deine Schwester dir das Leben gerettet hat?
2: Ich finde es total toll, dass meine Schwester für mich gemacht hat und dass es auch ging. Und wir haben dadurch ja auch jetzt die gleiche Blutgruppe.
0: Ach ja, genau, Mensch. Das heißt, das verbindet euch quasi noch viel mehr, ne?
1: Letztendlich sind wir jetzt richtige Blutschwestern.
0: Toll. Also, und Lena, du engagierst dich heute als Freiwillige bei der DKMS. Das heißt, du gehst an Schulen, klärst auf, erzählst eure Geschichte. Was würdet ihr beide den Hörerinnen und Hörern von HR1 gerne mitgeben? Wie können wir euch unterstützen?
1: Erstens mal, die DKMS sucht immer wieder nach Schulen. Das sind sowohl gymnasiale Oberstufen als auch Berufsschulen, weil da junge Leute sind und von jungen Leuten werden die Stammzellen am meisten gebraucht. Das heißt, wenn jemand zuhört, der an Schulen ist, dann können die sich gerne bei der DKMS melden. Ansonsten kann man sich auch ein Registrierungskit nach Hause bestellen. Und das Ganze ist auch kostenlos. Und das, obwohl eine Registrierung die DKMS 50 Euro normalerweise kostet. Das geht auch nur, weil die DKMS auf Spenden angewiesen ist. Ja. Und wer das nicht machen möchte, also sich registrieren lassen möchte, der kann natürlich auch immer spenden.
0: Genau, weil Stammzellenspender sein, das geht bis 55. Geld spenden geht natürlich immer. Heute übrigens eine Registrierungsaktion an der Hochschule in Fulda von 16 bis 20 Uhr. Also, falls es Sie überzeugt hat, die Geschichte von Anne und Lena, ja, die eine Schwester hat der anderen das Leben gerettet. Danke, dass ihr diese Geschichte erzählt habt und alles Gute für euch. Vielen Dank.
1: Ja, danke schön. Vielen Dank.

mit einem Fetzer von Alice Cooper geht es in diesen sonnigen Vormittag hier in hr1. Gleich macht Susanne Schwarzenberger weiter. Ich hätte bis dahin noch ein traumschönes Lied von NXS anzubieten. Mein Name ist Tim Frühling und ich würde mich freuen, wenn wir uns morgen ab 5 wieder hören. Dann hoffentlich auch wieder mit Simone, wenn es ihr wieder besser geht.

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6: 9 Uhr. Prozess wegen Impfpassfälschung in Kassel. US-Staaten ermitteln wegen überhöhter WM-Ticketpreise. Iran und USA attackieren sich gegenseitig. Das Wetter, viel Sonne, 22 bis 29 Grad. Die Nachrichten mit Volker Kinkel. Guten Morgen. Zwei Männer, die während der Corona-Zeit im großen Stil Impfpässe gefälscht haben sollen, müssen sich jetzt dafür vor Gericht verantworten. In diesen Minuten soll im Landgericht Kassel der Prozess beginnen. HR-Reporter Michael Pschibilla.
7: Bei einer Razzia im Dezember 2021 finden Ermittler in den Räumen einer Gaststätte im Kasseler Stadtteil Wilhelmshöhe eine regelrechte Werkstatt mit hunderten Blanko-Impfpässen, Aufklebern und Stempelnachbildungen von Impfzentren, Kliniken und Gesundheitsämtern. Die Staatsanwaltschaft sagt, es besteht der Verdacht, dass die Angeklagten mindestens 7000 gefälschte Nachweise für eine Covid-19-Schutzimpfung hergestellt und verkauft haben. Zum Stückpreis von mindestens 50 Euro.
6: Kurz vor der Weltmeisterschaft gibt es Vorwürfe gegen den Weltfußballverband FIFA. Die Justiz in den US-Bundesstaaten New York und New Jersey will die Ticketvergabe untersuchen. Die Preise der Tickets seien je nach Beliebtheit der Spiele gestiegen, außerdem seien Kunden über die Lage der Sitzplätze getäuscht worden. Ähnliche Vorwürfe gab es schon in Kalifornien. Der Iran und die USA haben sich trotz Waffenruhe wieder gegenseitig angegriffen. Der Iran spricht von Vergeltung. US-Medien berichten davon, dass das US-Militär eine Gefahr für die Schifffahrt habe ausschalten wollen. AD-Korrespondent Samuel Yakish.
8: Ziel der Angriffe im Süden des Landes seien den Berichten zufolge zunächst mindestens 4 iranische Drohnen gewesen. Von ihnen sei eine Gefahr für US-Truppen in der Region sowie für die zivile Schifffahrt in der Straße von Hormus ausgegangen. Dem Bericht zufolge hätten US-Kampfjets die Drohnen abgeschossen. Anschließend habe ein US-Kampfflugzeug die militärische Anlage angegriffen, von denen aus die Drohnen gestartet waren.
6: Das Bundesverteidigungsministerium will, dass Reservisten der Bundeswehr schneller und verlässlicher zur Verfügung stehen als bisher. Das steht in einem Referentenentwurf, ein Gesetz, das unter anderem dem Spiegel vorliegt. Demnach plant das Ministerium, Reservisten in Zukunft zu Wehrübungen verpflichten zu können. Die waren bisher freiwillig. Wie können sich Unternehmen und Forschung beim Thema künstliche Intelligenz vernetzen? Im Frankfurter Bertramshof eröffnen Ministerpräsident Rhein und Digitalministerin Sinemus heute ein Anwendungszentrum für künstliche Intelligenz und Quantencomputing. HR-Reporterin Gabi Beck.
9: Mittelpunkt der neuen Räume des House of Digital Transformation ist ein Showroom. Dort präsentieren 50 Partner, wie sie KI für sich nutzen. Hier können sich Interessierte fortbilden, technische Infrastruktur nutzen und erfahren, wie sie ihre künftigen KI-Projekte finanzieren können. Für den Aufbau des Kompetenzzentrums für künstliche Intelligenz und Quantencomputing hat das Land Hessen rund 10 Millionen Euro bereitgestellt.
6: Und das steht heute noch an. Ungarns neuer Ministerpräsident Magyar macht seinen Antrittsbesuch in Brüssel. Er trifft sich mit EU-Kommissionspräsidentin von der Leyen und NATO-Generalsekretär Rutte. Im Prozess um Anschlagspläne auf ein Taylor Swift-Konzert in Wien könnte heute das Urteil fallen. Ein 21-jähriger Islamist hatte gestanden, ein Attentat geplant zu haben. Und Hessens Verkehrsminister Mansouri stellt heute sein Verkehrspaket 2 vor. Es geht um konkrete Ausbauten und darum, die Bauprojekte zu beschleunigen. Das waren die Nachrichten.
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10: Die A3 Frankfurt Richtung Köln. 3 Kilometer Stau und stockend heute Morgen zwischen Rauenheim und Wiesbadener Kreuz. A3 Frankfurt Richtung Würzburg. Zwischen Frankfurt Süd und Offenbacher Kreuz eine Tagesbaustelle. Hier werden Kanäle gespült. Deshalb 3 Kilometer stockender Verkehr. A60 Rüsselsheim Richtung Mainz. Hier haben wir 7 Kilometer Stau zwischen Rüsselsheimer Dreieck und Mainz-Spitz-Dreieck. Ein Unfall im Baustellenbereich. Der linke Fahrstreifen ist hier dicht und das bedeutet für Sie, es dauert eine knappe Stunde länger voraussichtlich an dieser Stelle. 10 Kilometer Stau auf der A60 Mainz Richtung Rüsselsheim zwischen Mainz-Weisenau und Rüsselsheim-Königstetten. Und außerdem zwischen Mainz-Spitz-Dreieck und Bischofsheim ein Unfall im Baustellenbereich. Hier ist der linke Fahrstreifen jetzt für Sie gesperrt. Bitte ordnen Sie sich frühzeitig vor der Baustelle schon ein auf dem rechten Fahrstreifen. A643 Mainz Richtung Wiesbaden zwischen Dreieck Mainz und Schiersteiner Kreuz 5 Kilometer stockend und dadurch auch nochmal 3 Kilometer Stau auf der A60 zwischen Mainz-Lerchenberg und Dreieck Mainz. Und die A648 Eschborn Richtung Frankfurt zwischen Westkreuz Frankfurt und Theodor-Heuss-Allee 2 Kilometer Stau. Gute Nerven allen unterwegs.
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10: Schön frisch der Morgen, aber demnächst wird es wieder deutlich wärmer. Martin Gut mit den Aussichten.
11: Egal ob am Gederner See oder rund um Wetzlar, es ist hier in Mittelhessen heute überall gleich hell.

0: Ball, Satz und Sieg und nach dem Spiel ein kühles Bier oder ein Aperol Spritz im Clubhaus. So läuft das auf dem Tennisplatz normalerweise. Aber so läuft es nicht in Gießen beim Tennisclub Rot-Weiß. Die neuen Gastropächter da, die wollen keinen Alkohol ausschenken und deshalb gibt's heftigen Streit. Trotzdem ist gestern das Restaurant dort neu eröffnet worden, eben ohne Alkoholausschank. HR1 Mittelhessen-Reporterin Eva Rössler ist für uns dabei gewesen. Wie war's?
1: Also bei der Öffnung, würde ich sagen, hat man diesen Streit zwischen dem Club und den Pächtern gar nicht mitbekommen. Es war ausgelassen, fröhlich und vor allem, es war voll, alle Tische waren besetzt und ab und zu gab es auch Live-Musik.
0: Mhm. Haben die Gäste denn Weißwein und Bier zu ihrem Essen vermisst?
1: Nein, also zumindest die Gäste, mit denen ich gesprochen habe, nicht. Die sagen sogar, zu diesem ganz speziellen Essen, was da angeboten wird, das kommt ursprünglich aus Ostanatolien, da würde Alkohol überhaupt gar nicht passen. Und ich fand aber die Meinung von einem jungen türkischen Mann ganz spannend, der sagt, also diese Art von Restaurant, also er liebte dieses Essen, das passt aber gar nicht so gut zusammen mit einem Tennisclub, eben weil die Mitglieder nach dem Spiel gerne mal auch ein Bier trinken.
0: Also ins Restaurant, das muss man vielleicht mal allen sagen, die vielleicht nicht so oft in einem Tennisverein unterwegs sind. Da können natürlich alle Leute in das Restaurant kommen, auch Nicht-Vereinsmitglieder. Aber die Tennisleute, was haben die denn gestern gesagt? Waren die auch dabei bei der Eröffnung?
1: Also die haben auf dem Platz Tennis gespielt, waren dann danach aber quasi nur auf ihrer Hälfte der großen Terrasse und die fühlen sich auch so zwischen zwei Stühlen, denn sie finden das Essen grundsätzlich total lecker, sind sich aber auch dem Verein so ein bisschen verpflichtet und haben gleichzeitig mit der fristlosen Kündigung, die der Verein jetzt den Pächtern ja ausgesprochen hat, gar nichts zu tun. Das war allein der Vorstand.
0: Ja, also eine fristlose Kündigung und dann trotzdem die Eröffnung, das ist alles ganz schön turbulent. Wie geht's jetzt weiter beim Gießener Tennisclub Rot-Weiß?
1: Ja, das ist eine gute Frage und ich glaube, im Moment kann die niemand so ganz genau beantworten. Also die Kündigung ist raus, dazu auch noch eine Räumungsklage. Aber bis es da zu einer Gerichtsverhandlung kommen kann, da sind vielleicht Monate oder sogar Jahre dazwischen. Aber der neue Pächter, der Bayram Dalkilic, der bleibt zuversichtlich und vertraut auf ein Sprichwort aus seiner Heimat in der Türkei. Die besten Freundschaften fangen oft mit einem Streit an. Also er wünscht sich weiterhin eine gemeinsame Lösung mit dem Tennisclub.
0: Okay, wir bleiben dran. Bis auf Weiteres kein Alkohol in der Gastro beim Tennisclub Rot-Weiß in Gießen. Eva Rössler für HR1.

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11: 9.31 Uhr ist es.
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11: Mit Volker Kinkel.
12: In der Corona-Zeit sollen zwei Männer im großen Stil Impfpässe gefälscht haben. Jetzt müssen sie sich deshalb vor dem Landgericht Kassel verantworten. Bei einer Razzia im Dezember 2021 hatten Ermittler in einer Gaststätte eine Werkstatt entdeckt mit hunderten Blanko-Impfpässen, Aufklebern und Stempelnachbildungen von Impfzentren, Kliniken und Gesundheitsämtern. In den USA ermitteln mittlerweile 3 Bundesstaaten gegen den Weltfußballverband FIFA. Der Vorwurf, es habe Tricksereien gegeben, um die Tickets möglichst teuer verkaufen zu können. Die Fußballweltmeisterschaft beginnt in 2 Wochen. Trotz Waffenruhe, der Iran und die USA haben sich wieder gegenseitig angegriffen. Die USA sagen, sie hätten eine Gefahr durch den Iran für die Schifffahrt ausgeschaltet. Der Iran spricht von Vergeltung. Und jetzt mehr Aktuelles aus unseren Regionalstudios.
0: Hier ist das Studio Gießen.
3: Autofahrer rund um das Gießener Südkreuz brauchen heute Abend wieder mal Geduld. Die Verbindung von der A45 Richtung Frankfurt auf die A485 Richtung Butzbach wird in der Nacht voll gesperrt. Die Sperrung beginnt heute um 20 Uhr und dauert bis morgen früh um 5. Grund dafür sind letzte Arbeiten an den neuen provisorischen Auffahrten. Auf die warten Lkw und Autofahrer hier schon länger. Und die sollen die Baustelle endlich leichter passierbar machen. Außerdem werden Fahrbahnmarkierungen erneuert und die Baustellenabsicherung wird entfernt. Ab dem frühen Morgen soll der Verkehr dann wieder fließen können. Janis Gerhardt, Gießen.
13: Großer Feuerwehreinsatz gestern Nachmittag in Hungen im Kreis Gießen. Die Polizei beschreibt den Ablauf so: Ein Gelenkbus ist in der Nähe des Bahnhofs unterwegs, als der Fahrer bemerkt, dass es im Motorraum brennt. Er stoppt den Bus, alle Insassen können unverletzt raus und der Fahrer versucht vergeblich, den Brand zu löschen. Die Feuerwehr trifft ein, da brennt der Bus schon komplett. Dann explodiert auch noch der Dieseltank. Das Fahrzeug wird komplett zerstört. Der Schaden geschätzt mehrere 100.000 €. Die Brandursache wird jetzt ermittelt. Möglicherweise war es ein technischer Defekt. Der Bus ist zwar beschlagnahmt, steht aber noch in der Nähe des Bahnhofs. Andreas Gerlach, Hungen.
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11: 3 Kilometer Stau und stockender Verkehr heute Morgen auf der A3 Frankfurt Richtung Köln zwischen Raunheim und Wiesbadener Kreuz. Die A60 Rüsselsheim Richtung Mainz zwischen Rüsselsheimer Dreieck und Mainz-Spitzdreieck 6 Kilometer Stau. Ein Unfall hier im Baustellenbereich. Der linke Fahrstreifen ist blockiert. Hier ist ein bisschen Geduld gefragt. 40 bis 50 Minuten etwa brauchen Sie hier voraussichtlich länger. 10 Kilometer Stau auf der A60 Mainz Richtung Rüsselsheim zwischen Mainz-Weisenau und Rüsselsheim-Königstetten. Die gute Nachricht hier, die Unfallstelle ist geräumt. Und die A643 noch Mainz Richtung Wiesbaden zwischen Dreieck Mainz und Schiersteiner Kreuz. 5 Kilometer stockender Verkehr, dadurch auch 2 Kilometer stockend auf der A60 zwischen Mainz-Finden und Dreieck Mainz. Gute Fahrt allen.
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11: Die Sonne macht heute wieder Überstunden. Martin Gutt mit den Aussichten.
4: In der klaren Luft geht es hier in Mittelhessen nachher hoch auf 20 bis 26 Grad. Die 20 gibt es im hohen Westerwald, die 26 in der Wetterau. Dazu strahlt die Sonne bis zum Abend. Nach einer klaren Nacht scheint bei uns auch morgen auf weite Strecken die Sonne. Es wird dabei mit bis zu 30 Grad schon wieder knallig heiß und auch ein bisschen schwül. Das deutet auf Gewitter hin und die kommen dann mit Schmackes in der Nacht zu Samstag zu uns und begleiten uns dann auch durchs Wochenende.
11: Der Donnerstagvormittag mit Susanne Schwarzenberger und den Eurythmics.
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0: Genau, 2 Wochen noch. Dann ist Fußball-WM und überall auf der Welt tragen die Leute jetzt schon die aktuellen Trikots von ihrer Nationalmannschaft. Ich habe gerade mal geschaut, das Joshua Kimmich-Trikot kostet im DFB-Fanshop 122 Euro. Also das kann und das will sich nicht jede und jeder leisten. Deshalb kaufen viele deutlich billigere Fan-Trikots, zum Beispiel im Internet. Olesja Jäger von der Verbraucherzentrale Hessen. Was haben die denn überhaupt noch mit den Originaltrikots zu tun?
1: Die meisten günstigen Fan-Trikots sind Plagiate. Und selbst wenn auch mit Begriffen wie Authentic, Player-Version, Match-Version beworben werden, diese Trikots haben sie nichts mit den Originalen der Hersteller zu tun. Und das ist nicht nur ein Problem, dass hier das Markenrecht verletzt, sondern auch günstige Trikots gehen oft mit schlechter Qualität einher. Also wir haben oft verklebte Buchstaben, schlampige Nähte, Aufdrucke, die schnell abgehen.
0: Ja, das sieht man ja manchmal auch tatsächlich, wenn man an so Billigshops vorbeigeht, dass da irgendwie die Nummern schon so ein bisschen abblättern von den Trikots. Aber was wäre denn in Sachen Chemikalien wirklich gesundheitsgefährdend, wenn ich mir so ein Billigtrikot kaufe?
1: Ja, also im schlimmsten Fall kann es natürlich Hautreizungen, Allergien auslösen. Und dann habe ich natürlich von dem Trikot, was ich vielleicht für 30, 40 Euro erwerbe, ja nichts.
0: Es gibt ja europäische Standards zur Produktsicherheit. Wie kommen dann solche Trikots auf den Markt?
1: Die Produkte, die bei uns auf dem europäischen Markt gelangen, müssen auch europäische Sicherheitsstandards einhalten. Doch viele dieser Billigprodukte und Trikots für 30, 40 Euro, die auf den Markt gelangen, kommen aus Drittstaaten, also China, Türkei, Indien. Und wenn jeden Tag der europäische Markt mit kleinen Paketen überflutet werden, da ist eine lückenlose Kontrolle gar nicht möglich.
0: Die WM-Fieberkurve, sie steigt und das Geschäft mit den Fake-Trikots, es boomt. Olesja Jäger, Verbraucherzentrale Hessen, mit den Infos dazu.
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Das ist mit die schönste Zeit des Tages, finde ich. Schon warm, aber noch nicht heiß. Ganz perfekt für einen, zumindest gedanklichen, Spaziergang unter Platanen auf der berühmten Baker Street in London. Das machen wir jetzt zusammen mit Jerry Rafferty.

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5: 10 Uhr. Suche nach Vermissten an Baggersee in Babenhausen geht weiter. Proteste vor Deutsche Bank Hauptversammlung in Frankfurt. US-Staaten ermitteln wegen überhöhter WM-Ticketpreise. Das Wetter, viel Sonne, 22 bis 29 Grad. Die Nachrichten mit Volker Kinkel. In einem Baggersee in Babenhausen im Kreis Darmstadt-Dieburg ist ein Schwimmer möglicherweise verunglückt. Schon gestern bis zum späten Abend haben Feuerwehr und Polizei nach ihm gesucht. Am Ufer des Sees wurde ein Handtuch gefunden. Heute Vormittag geht die Suche weiter. HR-Reporterin Marit Tessin.
6: Polizei und Feuerwehr sind hier am Baggersee eben eingetroffen. Bei der Suche gestern ist ein Sonargerät zum Einsatz gekommen, sowie Unterwasserdrohnen und Taucher. Mit welchen Geräten heute gesucht werden wird, ist noch unklar. Laut Polizei liegt auch noch keine Vermisstenanzeige vor, die auf den vermeintlich Verunglückten im Baggersee passen würde.
5: Sie sollen in der Corona-Zeit in großem Stil Impfpässe gefälscht haben. Deswegen müssen sich am Landgericht Kassel zwei Männer verantworten. Die Ermittler hatten bei einer Razzia im Dezember 2021 in einer Gaststätte eine ganze Werkstatt entdeckt. Mit hunderten Blanko-Impfpässen, Aufklebern und Stempelnachbildungen von Impfzentren, Kliniken und Gesundheitsämtern. Wer ein freiwilliges soziales Jahr, FSJ, absolviert, soll deutlich mehr Geld bekommen, fordert der Präsident des Deutschen Roten Kreuz, Grö. Im Moment bekommt man als FSJler zwischen 350 und 500 Euro pro Monat. Grö ist dafür, den Betrag auf mindestens 990 Euro zu verdoppeln. Aus dem ARD-Hauptstadtstudio Georg Schwarte.
7: Bei einem Taschengeld von nur 400 Euro könnten sich nicht alle jungen Menschen einen Freiwilligendienst am Gemeinwesen leisten, sagte Gröhe dem Redaktionsnetzwerk Deutschland. Wer sich für ein FSJ entscheidet, kann das in Kitas, Pflegeheimen, aber auch in Kultureinrichtungen wie Museen, in Sportvereinen oder den Rettungsdiensten tun. Der DRK-Präsident verlangt außerdem ein Deutschland-Ticket für alle, die in den Freiwilligendienst gehen. Das würde auch denen ein freiwilliges soziales Jahr ermöglichen, die aus Familien kommen, die jeden Cent umdrehen müssten, sagte Gröhe.
5: Die Deutsche Bank hält jetzt ihre Hauptversammlung in Frankfurt ab. Sie findet zum ersten Mal seit langem wieder in Präsenz statt und nicht virtuell wie seit der Corona-Pandemie. Vor den Toren der Messehalle hat die Gewerkschaft Verdi die rund 9000 Beschäftigten der Tochter Postbank zu Protesten aufgerufen und einem Warnstreik für einen besseren Tarifvertrag. Die Reallöhne in Deutschland sind im ersten Quartal gestiegen. Nach Angaben des Statistischen Bundesamts gab es im ersten Quartal durchschnittlich 4,1% mehr Lohn. Gleichzeitig lagen die Preise um 2,2% höher als im ersten Halbjahr 2025. Unterm Strich hatten Beschäftigte damit 1,8% mehr Geld zur Verfügung. In gut zwei Wochen beginnt die Fußball-Weltmeisterschaft. Dem Weltfußballverband FIFA droht dabei juristischer Ärger. Nicht nur der Bundesstaat Kalifornien, sondern auch New York und New Jersey ermitteln wegen Wucherpreisen und irreführender Ticketvergabe. AD-Korrespondent Martin Ganselmeier.
8: Die FIFA hat zunächst keine konkreten Sitzplätze verkauft, sondern nur Tickets für bestimmte Kategorien. Mit wachsender Nachfrage wurden neue, noch teurere Kategorien angeboten, was dazu führte, dass Ticketinhaber in weniger attraktive Kategorien verschoben wurden. Auch die sogenannte dynamische Preisgestaltung der FIFA will die Justiz untersuchen. Je größer die Nachfrage, desto teurer werden die Tickets, so das Prinzip, das FIFA-Präsident Infantino als Marktwirtschaft verteidigt.
5: Das waren die Nachrichten.
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9: A60 Rüsselsheim Richtung Mainz. Hier haben wir immer noch 5 Kilometer Stau zwischen Rüsselsheim, Königstetten und Mainz-Spitzdreieck, aber die Unfallstelle ist geräumt. Streckenweise stockend auf der A60 Mainz Richtung Rüsselsheim zwischen Ginsheim, Gustavsburg und Rüsselsheim, Königstetten. Und die A643 Mainz Richtung Wiesbaden zwischen Dreieck Mainz und dem Schierstander Kreuz. 5 Kilometer stockender Verkehr, dadurch auch 3 Kilometer Stau und stockend auf der A60 zwischen Mainz-Lerchenberg und Dreieck Mainz. Kommen Sie gut durch.
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9: Freibadwetter ist das. Martin Gut mit den Aussichten.
10: 20 bis 26 Grad, knochentrockene Luft und ein oft tiefblauer Himmel. Damit haben wir es hier in Mittelhessen auch den Rest des Tages über zu tun. Knappe 16 Sonnenstunden heißt das wieder bis zum Abend. Die Nacht wird klar und im Vogelsberg auch wieder frisch, aber morgen tagsüber geht's dann rasant nach oben auf sonnige und knallig warme 30 Grad. Es wird langsam schwül und damit ist der Weg frei für kräftige Schauer und Gewitter. Die behelligen uns ab der Nacht zu Samstag.
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9: Ja, schade, dass die Kaffeemaschine keinen Eiskaffee kann. Da könnte man doch mal drüber nachdenken, oder?
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Und die Eagles, die kennen sich ja auch wunderbar aus mit Musik, die nach heißer Landstraße klingt, nach Roadmovie, nach Abenteuer. Und diesen Song hier, den hat Eagles Frontmann Glenn Frey solo aufgenommen für den Kultfilm Thelma und Louise mit einem damals noch unfassbar knackigen Brad Pitt. 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

0: Am Rotdachweiher in Babenhausen wird seit gestern Abend ein Schwimmer vermisst. Am Ufer lag nur noch ein blaues Handtuch und Zeugen hatten tatsächlich gesehen, wie ein Mann so gegen 19 Uhr ins Wasser gegangen war, aber nicht zurückgekommen war. Und natürlich wurde sofort nach ihm gesucht, aber als es dunkel geworden ist, ist die Suche abgebrochen bzw. unterbrochen worden. Jetzt sind natürlich wieder Polizei und Feuerwehr und Taucher da. Und es gibt wohl Anhaltspunkte, dass sich eine leblose Person dort irgendwo im Baggersee befindet. HR Südhessen-Reporterin Marit Teser ist für uns am Baggersee in Babenhausen. Wie ist denn der Stand derzeit?
1: Ja, also der Einsatz läuft jetzt. Es hat sich erst alles ein bisschen verzögert, weil die Taucher, die eigentlich nach dem Vermissten suchen sollten, nicht kommen konnten. Dann musste Ersatz gefordert werden aus Mainflingen. Deswegen waren die Einsatzkräfte erst ein bisschen damit beschäftigt, das hier zu organisieren und zu sortieren. Jetzt stehe ich hier. Ich sehe den See leider nicht so richtig, weil das Privatgelände ist und die Einsatzleitung auch nicht besonders motiviert war, mit der Presse zu sprechen. Aber tatsächlich wird jetzt nach dem Vermissten gesucht, mit Tauchern und mit einem Sonarboot und eine Boje ist auch im See gesetzt.
0: Es soll ja relativ klar sein, dass da wirklich jemand im Wasser ist. Es sind ja Unterwasserdrohnen dort unterwegs gewesen oder unterwegs mit Sonaren und die haben doch schon auch was gemeldet, oder?
1: Also ich weiß, dass gestern Abend die Unterwasserdrohnen unterwegs waren. Ob die heute tatsächlich eingesetzt werden, das kann ich tatsächlich nicht sagen, aufgrund der Situation, dass ich hier draußen stehe. Was ich auf jeden Fall weiß, ist, dass heute mit Tauchern gesucht wird. Und im Moment sieht es wohl so aus, als sei noch keine Person geborgen worden.
0: Okay. Ist denn irgendwie klar, wer da vermisst sein könnte? Also zu wem dieses blaue Handtuch gehört?
1: Also laut Polizei liegt im Moment noch keine Vermisstenanzeige vor, die jetzt zu diesem Szenario passen könnte. Alles, was man bisher weiß, ist eben, dass gestern Passanten gesehen haben, dass wohl da ein Schwimmer nicht zurückgekommen ist und das blaue Handtuch, das am Ufer gefunden wurde.
0: Mysteriös bleibt das. Am Baggersee in Babenhausen wird nach einem vermissten Menschen gesucht. Informationen von Marit Teser.
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5: Wir haben es genau 10:30.
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5: Mit Volker Kinkel.
6: In Babenhausen im Kreis Darmstadt-Dieburg suchen Rettungskräfte weiter nach einem Vermissten. Passanten hatten am frühen Abend gemeldet, dass ein Schwimmer im Baggersee untergegangen sei. Die erste Suche blieb ohne Erfolg. Sie wurde mit Einbruch der Dunkelheit abgebrochen und geht seit heute Morgen weiter. Rotkreuz-Präsident Gröhe fordert mehr Geld für alle, die ein freiwilliges soziales Jahr leisten. Gröhe hat dem Redaktionsnetzwerk Deutschland gesagt, der Betrag solle auf mindestens 990 Euro verdoppelt werden. Denn bei einem Taschengeld von ungefähr 400 Euro könnten sich nicht alle jungen Menschen einen solchen Dienst für die Gemeinschaft leisten. Die Deutsche Bank hält in Frankfurt ihre Hauptversammlung ab. Sie findet zum ersten Mal seit langem wieder in Präsenz statt und nicht virtuell wie seit der Corona-Pandemie. Vor der Messehalle haben Beschäftigte der Tochter Postbank für einen besseren Tarifvertrag demonstriert. In den USA ermitteln mittlerweile 3 Bundesstaaten gegen den Weltfußballverband FIFA. Der Vorwurf, es habe Tricksereien gegeben, um die Tickets möglichst teuer verkaufen zu können. Die Fußball-Weltmeisterschaft beginnt in 2 Wochen. Das waren die HR1 Nachrichten.
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5: A60, Rüsselsheim Richtung Mainz. Hier steht ein defekter Laster auf dem rechten Fahrstreifen zwischen Rüsselsheim-Königstetten und Rüsselsheim-Mitte. Bitte vorsichtig fahren. Dann die A67, Mönchhof Dreieck Richtung Mannheim. Zwischen Büttelborn und Griesheimer Dreieck ein querstehender Anhänger. Der steht hier auf dem rechten Fahrstreifen. 4 Kilometer stockender Verkehr auf der A6 43 Mainz Richtung Wiesbaden zwischen Dreieck Mainz und Schiersteiner Kreuz. Und der Main-Kinzig-Kreis, die L32 68 ist zwischen Langendiebach und Bruchköbel. Nach einem Unfall in beiden Richtungen gesperrt. Wenn Sie können, machen Sie bitte einen großen Bogen um diesen Bereich.
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5: Warm wird's. Martin Gütt hat die Aussichten.
7: In der klaren Luft geht es hier in Mittelhessen nachher hoch auf 20 bis 26 Grad. Die 20 gibt's im hohen Westerwald, die 26 in der Wetterau. Dazu strahlt die Sonne bis zum Abend. Nach einer klaren Nacht scheint bei uns auch morgen auf weite Strecken die Sonne. Es wird dabei mit bis zu 30 Grad schon wieder knallig heiß und auch ein bisschen schwül. Das deutet auf Gewitter hin und die kommen dann mit Schmackes in der Nacht zu Samstag zu uns und begleiten uns dann auch durchs Wochenende.
5: Und damit hallo zusammen, der Donnerstagvormittag mit Susanne Schwarzenberger und mit Annie Motion in ihrem Lieblingsradio für Hessen.
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0: Früher, da waren die USA noch so ein richtiger Sehnsuchtsort. Der junge Roger Hodgson ist 19 und er ist total besessen davon, es rauszuschaffen aus dem grauen England ins warme Kalifornien. Und er schreibt dieses Fernwehlied. Take a jumbo across the water, like to see America. Es dauert allerdings noch Jahre, bis es der Song aufs Album von Roger Spence Supertramp schafft und ein Hit wird. Die ganze Geschichte und den ganzen Song gibt's jetzt für Sie.
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2: Daheim bei den Eltern hockt in England der Teenie Roger Hodgson und träumt von Ruhm und Erfolg mit Musik und von Amerika. Ein bisschen die Schuld der Beatles. Die haben in den USA gerade erste Erfolge und Ende der 60er ist der kleine Roger davon schwer beeindruckt. Und diese hinreißenden Mädchen aus Kalifornien im Fernsehen, sagt er später. Da dachte ich mir, wow, da will ich auch hin. Seine Sehnsucht nutzt er als Grundlage für einen Song. Komponiert auf einer Orgel, ein Harmonium, welches er bei einer alten Lady auf dem Land entdeckt hat und ihr für nur 26 Pfund abkaufen konnte. Doch es dauert. Erst 1979 landet das Lied von der Sehnsucht nach Amerika auf dem 3. Album von Roger Spence Supertramp, wird sogar der Titelsong. Ein Stück voller ungewöhnlicher Instrumente. Denn neben dem Harmonium tauchen zum Beispiel noch auf Klavier, Klarinette, Tuba und Posaune. Total untypisch für einen Popsong. Aber dem Erfolg tut das keinen Abbruch. Stück und Album werden Hits und später zu Klassikern. Seinen Traum hat Roger übrigens schon vorher wahrgemacht. Noch in den 70ern zieht er nach Kalifornien, wo er bis heute lebt. Und genießt da sein Breakfast in America, Supertramp.
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0: gleich 10 vor 11 und wir spielen jetzt Fury in the Slaughterhouse. Ich mag die total. Für mich ist das eine der besten 90er Rock- oder auch Grunge-Bands aus Deutschland. Und Radio Orchid, das ist ein Liebeslied ans Radio und erzählt die Geschichte, was Radio alles schaffen kann. Die Geschichte geht so, eine Frau erbt Geld und gründet eine kleine Radiostation. Und da sollen dann alle, die da Lust drauf haben, anrufen und von sich erzählen, von ihrem Leben, von ihren Songs und Träumen. Und auf diese Art wird das Radio Orchid zur Heimat und zum Treffpunkt für ganz viele.
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8: 11 Uhr. Frauen sollen in der Medizin besser wahrgenommen werden. Suche nach Vermissten an Baggersee in Babenhausen geht weiter. Reallöhne sind im ersten Quartal wieder angestiegen. Das Wetter, viel Sonne, 22 bis 29 Grad. Die Nachrichten mit Volker Kinkel. Krankheiten und Medikamente werden hauptsächlich an Männern erforscht. Die allgemein bekannten Symptome eines Herzinfarkts sind die, die Männer haben. Heute wird das genauer in den Blick genommen. Anders ist der internationale Frauengesundheitstag. CDU-Gesundheitsministerin Warken hatte das Thema schon zu Beginn ihrer Amtszeit angesprochen. ARD-Hauptstadtkorrespondentin Birte Sönnigsen.
9: Aus Sicht der Ministerin wurde viel zu lange einfach ignoriert, dass Frauen andere gesundheitliche Bedürfnisse, Beschwerden und Symptome haben als Männer. Es werde aber noch dauern, bis sich Veränderungen in Lehrplänen und Forschungsergebnisse spürbar auf die Versorgung von Frauen auswirken, sagt die Ministerin. Forschungsministerin Dorothee Bär bezeichnete Deutschland mit Blick auf Frauengesundheit als Entwicklungsland. Frauenkrankheiten wie Endometriose und Lipödeme seien noch nicht ordentlich erforscht.
8: Am Baggersee in Babenhausen geht die Suche nach einem Vermissten weiter. Er war gestern Abend nicht mehr vom Schwimmen zurückgekommen. Am Ufer wurde ein Handtuch gefunden. Unter anderem hat die Feuerwehr bis spät in den Abend mit Unterwasserdrohnen nach der Person gesucht. Die Polizei teilte mit, aktuell gäbe es keinen Vermissten, der auf den vermeintlich Verunglückten im Baggersee passen würde. Die Gewerkschaft Verdi ruft deutschlandweit zu Protesten in Krankenhäusern auf. Hintergrund sind die Sparpläne in der gesetzlichen Krankenversicherung. Auch in Hessen wollen Klinikbeschäftigte protestieren, zum Beispiel um 12 Uhr am Klinikum Kassel. HR-Reporter Nicolas Frühling.
10: Die Gewerkschaft Verdi sieht in den Sparplänen nicht nur einen Angriff auf die Beschäftigten, sondern auch ein Risiko für eine gute Gesundheitsversorgung. Verdi fürchtet Klinikinsolvenzen und Stellenabbau in großem Umfang. Ähnliche Veranstaltungen gibt es unter anderem auch in Offenbach, Gießen, Marburg und Hanau.
8: Bundesverkehrsminister Schnieder hat Erwartungen gedämpft, dass der Tankrabatt über den 1. Juli hinaus verlängert werden könnte. Schnieder sagte dem Handelsblatt, der Staat komme irgendwann an die Grenzen seiner Möglichkeiten. Er sprach sich stattdessen dafür aus, den Güterverkehr stärker in den Blick zu nehmen und zu entlasten. Denn durch steigende Transportkosten verteuerten sich auch Lebensmittel und andere Waren. Die Gefahr, dass es in Deutschland zu einem Engpass an Kraftstoff kommen könnte, sieht Schnieder erst einmal nicht. Zum Jahresbeginn sind die Löhne in Deutschland schneller gestiegen als die Verbraucherpreise. Im ersten Quartal verzeichneten die Reallöhne ein Plus von 1,8% im Vergleich zum Vorjahreszeitraum. Das hat das Statistische Bundesamt in Wiesbaden mitgeteilt. HR-Reporterin Gabi Beck.
11: Besonders deutlich sind die Löhne im Bergbau, im Banken- und Versicherungswesen und bei Energieversorgern gestiegen. Dagegen verzeichnet das Bundesamt bei Erziehern, im Baugewerbe und in öffentlichen Verwaltungen einen geringeren Zuwachs. Am meisten konnten Vollzeitbeschäftigte im ersten Quartal ihren Verdienst steigern. Auch Auszubildende konnten sich über mehr Geld in der Tasche freuen. Geringfügig Beschäftigte profitierten von der Anhebung des Mindestlohns zum 1. Januar.
8: Mehrere Bundesländer hatten sich darum beworben. Jetzt steht fest, wo die israelische Holocaust-Gedenkstätte Yad Vashem in Deutschland Bildungszentren plant. Nach Angaben von Yad Vashem wird ein Zentrum innerhalb von 3 Jahren in München entstehen. Außerdem soll es eine kleinere Außenstelle in Leipzig geben. Das waren die Nachrichten.
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12: A60, Rüsselsheim Richtung Mainz. Zwischen Rüsselsheimer Dreieck und Rüsselsheim Mitte 2 Kilometer stockend. Hier steht ein defekter Laster auf dem rechten Fahrstreifen. Und ein Unfall im Main-Kinzig-Kreis. Die L3268 ist zwischen Langendiebach und Bruchköbel gesperrt in beiden Richtungen. Wenn Sie können, machen Sie bitte einen großen Bogen um diesen Bereich.
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12: Warm wird's, die Aussichten mit Martin Gutt.
13: 20 bis 26 Grad, knochentrockene Luft und ein oft tiefblauer Himmel. Damit haben wir es hier in Mittelhessen auch den Rest des Tages über zu tun. Knappe 16 Sonnenstunden heißt das wieder bis zum Abend. Die Nacht wird klar und im Vogelsberg auch wieder frisch, aber morgen tagsüber geht's dann rasant nach oben auf sonnige und knallig warme 30 Grad. Es wird langsam schwül und damit ist der Weg frei für kräftige Schauer und Gewitter. Die behelligen uns ab der Nacht zu Samstag.
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12: Hallihallo. Und könnte es sein, dass Sie noch ein kleines bisschen mehr Energie brauchen bis zur Mittagspause? Ja, da zapfen wir uns doch einfach was ab. Bei den Herren von AC/DC.
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0: Ja, das ist wirklich doof gelaufen, wenn das neue Feuerwehrauto nicht ins alte Feuerwehrhaus passt. Aber leider passiert sowas in Hessen häufiger. Viele Feuerwehrhäuser sind alt und in die Jahre gekommen und in den Gemeinden fehlt allerdings das Geld, sie zu sanieren oder neue zu bauen. Beispiel Herleshausen im Werra-Meißner-Kreis. Da gibt's noch 9 Feuerwehrhäuser. Sie sollen ohnehin auf 3 geschrumpft werden. Aber das im Ortsteil Nesselröden, das schauen wir uns jetzt genauer an. Das ist zu klein. Das neue Löschfahrzeug passt da nur rein und raus, wenn die Antenne abgeknickt wird. Feuerwehrmann Christian Weber.
1: Die Antenne ist so geknickt, dass wir halt irgendwann eine Funktionsbeeinträchtigung haben werden dadurch. Aber im Moment bleibt uns nichts anderes übrig.
0: Ja, aber nicht nur die Decken sind zu niedrig, auch sonst ist das Nesselröder Feuerwehrhaus einfach nicht up to date.
2: Wir haben ein ganz großes Problem in der Umkleidekabine. Da ziehen sich Frauen und Männer zusammen um. Der Platz ist einfach zu eng.
0: Also es ist klar, das Feuerwehrhaus in Herleshausen-Nesselröden, es müsste saniert werden oder noch besser neu gebaut werden. Walter Göpel, Fraktionschef der Wählergemeinschaft Südringgau.
3: Für den Neubau gab es eine Schätzung von 8 Millionen Euro. Wenn man sieht, auch an anderen Standorten, wie die Kosten sich entwickelt haben, dann ist das nicht das Ende der Fahnenstange.
0: Tja, Neubau fürs Feuerwehrhaus 8 Millionen, aber die Gemeinde hat nur einen Jahreshaushalt von 7 Millionen, also es ist nicht zu bezahlen. Wenn es schlecht läuft, müssen neue Schulden gemacht werden oder die Grundsteuer müsste angehoben werden. Und fest steht, in Herleshausen sind sie mit diesem Problem wahrlich nicht allein. Im ganzen Hessenland müssen Feuerwehrhäuser modernisiert werden. Dafür gibt es auch feste Vorschriften. Johannes Heger vom Hessischen Städte- und Gemeindebund.
4: Viel von dem Bestand ist aus den 60er und 70er Jahren und das ist Land auf, Land ab von Bad Karlshafen bis Neckarsteinach festzustellen. Da muss man halt Prioritäten setzen oder halt auf der Zeitebene sagen, bitteschön, man streckt eine solche Maßnahme. Erst Planung, erster Bauabschnitt, zweiter Bauabschnitt, solche Dinge sind halt auch darstellbar. Aber am Ende komme ich ja an dieser gesetzlichen Verpflichtung nicht vorbei.
0: Alarm bei den Feuerwehren. Viele Feuerwehrhäuser in Hessen müssten eigentlich neu gebaut werden, aber überall fehlt das Geld.
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9: Wir haben es genau 11:30.
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9: Die hat Volker Kinkel.
10: Heute ist der Tag der internationalen Frauengesundheit und aus dem Anlass wird noch einmal gefordert, in der Medizin einen stärkeren Fokus auf Frauen zu legen. Gesundheitsministerin Warken hatte das auch angekündigt. Die Forschung findet meistens an und für Männer statt. Spezielle Frauenkrankheiten werden viel seltener untersucht. In Babenhausen im Kreis Darmstadt-Dieburg suchen Rettungskräfte weiter nach einem Vermissten. Passanten hatten am frühen Abend gemeldet, dass ein Schwimmer im Baggersee verschwunden sei. Die erste Suche blieb ohne Erfolg. Sie wurde mit Einbruch der Dunkelheit abgebrochen und geht seit heute Morgen weiter. Die Gewerkschaft Verdi ruft in ganz Deutschland zu Protesten an Krankenhäusern auf. Hintergrund ist die Reform der gesetzlichen Krankenversicherung und die damit verbundenen Sparpläne. Auch in Hessen wollen Klinikbeschäftigte protestieren, zum Beispiel in Kassel, Gießen und Offenbach. Die Reallöhne in Deutschland sind im ersten Quartal gestiegen. Nach Angaben des Statistischen Bundesamtes gab es im ersten Quartal durchschnittlich 4,1% mehr Lohn. Gleichzeitig lagen die Preise um 2,2% höher als im ersten Halbjahr 2025. Unterm Strich hatten Beschäftigte damit 1,8% mehr Geld zur Verfügung. Das waren die HR1 Nachrichten.
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9: Auf der A45 brennt ein Fahrzeug, Fahrtrichtung Gießen, Richtung Aschaffenburg. Zwischen Kleinostheim und Meinhausen steht das brennende Fahrzeug auf dem Standstreifen. Aktuell an dieser Stelle 1 Kilometer Stau. Bitte Vorsicht. Und ein Unfall mit 3 Autos hat es gegeben im Main-Kinzig-Kreis auf der L3268 zwischen Langendiebach und Bruchköbel. Es laufen Bergungsarbeiten, deshalb ist hier abwechselnd nur ein Fahrstreifen für Sie frei.
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9: Die sommerlichen Aussichten mit Martin Gutt.
11: In der klaren Luft geht es hier in Mittelhessen nachher hoch auf 20 bis 26 Grad. Die 20 gibt es im hohen Westerwald, die 26 in der Wetterau. Dazu strahlt die Sonne bis zum Abend. Nach einer klaren Nacht scheint bei uns auch morgen auf weite Strecken die Sonne. Es wird dabei mit bis zu 30 Grad schon wieder knallig heiß und auch ein bisschen schwül. Das deutet auf Gewitter hin und die kommen dann mit Schmackes in der Nacht zu Samstag zu uns und begleiten uns dann auch durchs Wochenende.
9: Ah, passend zum Wetter. 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

Ein absoluter Mutmacher-Song von Queen. Nicht aufgeben, sondern weiterkämpfen für die eigenen Ziele. In Südafrika ist das ein totaler Kultsong gewesen der jugendlichen Protestbewegung gegen Apartheid.

3:53 bis zu den 12 Uhr Nachrichten noch eine coole Nummer von JJ Cale. Danach noch cooler mit Klaus Reichert in HR1 am Mittag. Ich bin Susanne Schwarzenberger.

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7: 12 Uhr. Reallöhne sind gestiegen. Weltwetterorganisation erwartet neue Hitzerekorde. Einsatzkräfte suchen in Babenhausen nach mutmaßlich vermisstem Schwimmer. Das Wetter sonnig bis 29 Grad. Mein Name ist Daniel Skondo. Zum Jahresbeginn sind in Deutschland die Löhne wieder schneller gestiegen als die Verbraucherpreise. Das teilte das Statistische Bundesamt mit. Demnach sind im ersten Quartal die Reallöhne um 1,8% gestiegen im Vergleich zum Vorjahreszeitraum. Diese Entwicklung dauert seit 3 Jahren kontinuierlich an. Von der gewerkschaftsnahen Hans-Böckler-Stiftung heißt es, der Trend könnte sich im Zuge des Iran-Krieges umkehren. Die Holocaust-Gedenkstätte Yad Vashem wird zum ersten Mal eine Außenstelle außerhalb von Israel eröffnen. Demnach soll in München ein Bildungszentrum entstehen. In Leipzig ist eine kleinere Außenstelle geplant, die sich vor allem an Pädagogen richtet. ARD-Korrespondentin Nicole Markwald.
8: München sei aufgrund seiner strategisch günstigen Lage und seiner Bildungslandschaft ein idealer Standort, heißt es in einer Mitteilung der Holocaust-Gedenkstätte. Zudem habe die Wahl Münchens, der Geburtsstätte der NSDAP, eine tiefe symbolische Bedeutung. Bundesbildungsministerin Karin Prien, CDU, sagte, gerade junge Menschen wüssten zu wenig über die systematische Ermordung von Millionen Juden im Nationalsozialismus.
7: Die Durchschnittstemperaturen weltweit bleiben in den nächsten 5 Jahren sehr wahrscheinlich auf Rekordniveau. Das zeigt ein neuer Bericht der Weltwetterorganisation WMO. ARD-Korrespondent Tobias Haller.
9: Laut WMO liegt die Wahrscheinlichkeit bei 75%, dass die 1,5-Grad-Grenze des Pariser Klimaabkommens während der kommenden 5 Jahre durchschnittlich überschritten wird. Grund für die heißen Jahre sei unter anderem das Auftreten des Wetterphänomens El Niño in diesem Jahr. Das spreche dafür, dass 2027 das nächste Rekordjahr werden könnte. Insbesondere in der arktischen Region erwartet die WMO für die kommenden 5 Jahre überdurchschnittlich hohe Temperaturen.
7: Zum heutigen Internationalen Frauengesundheitstag hat Gesundheitsministerin Waken Fortschritte bei dem Thema angemahnt. Hintergrund ist, dass Krankheiten und Medikamente bisher hauptsächlich an Männern erforscht werden. ARD-Hauptstadtkorrespondentin Birte Sönnichsen.
10: Aus Sicht der Ministerin wurde viel zu lange einfach ignoriert, dass Frauen andere gesundheitliche Bedürfnisse, Beschwerden und Symptome haben als Männer. Es werde aber noch dauern, bis sich Veränderungen in Lehrplänen und Forschungsergebnisse spürbar auf die Versorgung von Frauen auswirken, sagt die Ministerin. Forschungsministerin Dorothee Bär bezeichnete Deutschland mit Blick auf Frauengesundheit als Entwicklungsland. Frauenkrankheiten wie Endometriose und Lipödeme seien noch nicht ordentlich erforscht.
7: Am Baggersee in Babenhausen geht die Suche nach einem mutmaßlichen Vermissten weiter. Er soll gestern Abend nicht mehr vom Schwimmen zurückgekommen sein. Am Ufer wurde ein Handtuch gefunden. Unter anderem hat die Feuerwehr bis spät in den Abend mit Unterwasserdrohnen nach der Person gesucht. Der tote Buckelwal, der am Strand der dänischen Insel Anholt liegt, soll noch vor Ort obduziert werden. Das hat ein Sprecher der dänischen Umweltbehörde mitgeteilt.
1: Demnach ist geplant, den Kadaver am Wochenende an Land zu ziehen und ihn Ende der nächsten Woche zu untersuchen. Letzte Woche waren Versuche gescheitert, den toten Wal in tieferes Wasser und von dort in einen Hafen zu transportieren. Das waren die Nachrichten.
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11: A7 Fulda Richtung Kassel, die Auffahrt Malsfeld ist gesperrt, ein defekter Bus blockiert die Fahrbahn. Die A45 Gießen Richtung Aschaffenburg, zwischen Kleinostheim und Mainhausen, 1 Kilometer Stau wegen Löscharbeiten an einem brennenden Fahrzeug.
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11: Heute viel Sonne, kaum Wolken, in Darmstadt, Bensheim und Lorsch 29 Grad, in Kassel und Fulda 22 Grad. Auf dem Feldberg und dem Hohe Rootskopf 19 bis 24 Grad, morgen erst sonnig und trocken, am Nachmittag dann Schauer und Gewitter. Möglich 27 bis 32 Grad.
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11: Einen schönen guten Tag wünsche ich Ihnen. Vielleicht sagt Ihnen die Sendung Love Island was. Da treffen sich paarungsbereite Menschen auf einer einsamen Insel, um das zu tun, was man auf einsamen Inseln halt so macht. Love Island gibt es übrigens auch für Bienen. Die Bienen werden beim Liebemachen allerdings nicht die ganze Zeit gefilmt und sie sind auch nicht von Kopf bis zu den Beinchen zutätowiert. Was soll das Ganze? Wir klären das auf in dieser Stunde.
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Muss kurz dazwischen mit einer Warnmeldung. Vorsicht auf der A3 Köln-Frankfurt. Zwischen Kelsterbach und Frankfurt Flughafen werden Steine auf die Fahrbahn geworfen. Vorsicht auf der A3 Köln-Frankfurt. Zwischen Kelsterbach und Frankfurt Flughafen werden Steine auf die Fahrbahn geworfen.

Nochmal die Warnmeldung. Vorsicht auf der A3 Köln-Frankfurt zwischen Mönchhofdreieck und Kelsterbach werden Steine auf die Fahrbahn geworfen. Im Bereich der Flughafen-Rollbrücke West. Vorsicht auf der A3 Köln-Frankfurt zwischen Mönchhofdreieck und Kelsterbach werden Steine auf die Fahrbahn geworfen.

Santana. Samba Party. Über seinen größten Hit hat Carlos Santana Folgendes gesagt. Samba Party entstand an einem Sonntagnachmittag in New York City. Ich öffnete das Fenster und sah diesen Mann auf der Straße. Er war betrunken und hatte ein Saxophon und eine Schnapsflasche. Er konnte sich nicht entscheiden, was er zuerst in den Mund nehmen sollte, das Saxophon oder die Flasche. Und ich hörte sofort einen Song. Ja. Und ich dachte immer, Carlos Santana hätte Samba Party geschrieben, damit wir im katholischen Jugendheim Stehblus tanzen können.

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1: Hitze, wie in diesen Tagen, belastet nicht nur Menschen und Natur, sondern zunehmend auch die Wirtschaft. Eine neue Untersuchung von Allianz Trade zeigt, Hitzewellen könnten Deutschland bis 2030 Verluste in Milliardenhöhe bescheren. Bianca von der Au im ARD-Börsenstudio. Wodurch entstehen denn diese Schäden?
2: Ja, wir kennen es alle. Bei so großer Hitze kann man schlechter denken, sich schlechter konzentrieren, von körperlicher Arbeit mal ganz abgesehen. Man ist einfach langsamer, braucht mehr Pausen und ist müde. Laut Allianz Trade sinkt ab 30 Grad bei jedem weiteren Grad die Produktivität um etwa 3%. So genau haben die das berechnet. Gleichzeitig steigen die Energiekosten, weil mehr gekühlt werden muss. Heißt für Unternehmen mehr Geld für Kühlung, weniger Geld für Neuanschaffungen. Also die Investitionen gehen zurück. Und das ist schlecht fürs zukünftige Wachstum. Das kostet eine Volkswirtschaft Geld.
1: Wie sind wir auf kommende Hitzewellen vorbereitet?
2: Ja, die Studienmacher sagen, Europa ist historisch eher auf Kälte ausgelegt. Ganz konkret, die Häuser hier speichern eher die Hitze, während in Südeuropa Abweisung von Hitze beim Bau wichtig war. Wir haben auch weniger Klimaanlagen als beispielsweise im Nahen Osten oder den USA. Wobei man da dann wieder die Stromkosten mit im Blick haben muss. Also ganz generell sagen die Studienmacher, bei der Planung von Gebäuden spielten große Hitzewellen bislang keine Rolle hier in Deutschland und Europa. Und das muss sich laut Studienmachern ändern.
1: Diese Allianz-Studie hat sich nicht nur Deutschland angeschaut, sondern viele verschiedene Länder. Sind darunter Länder, von denen wir uns was abschauen könnten?
2: Ja, ich sag mal mit einem Augenzwinkern Spanien, wenn wir an die Siesta denken, also die Pause in der Mittagszeit, aber mal im Ernst. Arbeitsmediziner sagen, ja, man soll Räume abdunkeln und wirklich auch die Mittagshitze meiden. In Spanien beispielsweise oder Südamerika arbeitet niemand zwischen 12 und 16 Uhr auf dem Bau. Die Müllabfuhr kommt erst spät, nachts zum Teil. Das ist alles schwer vorstellbar hierzulande. Aber nochmal zur Einordnung. Diese Studie, die beschreibt ein Risikoszenario. Und Allianz Trade versichert Unternehmen gegen Risiken, also etwa auch Risiken durch Extremwetterereignisse. Und das muss man so ein bisschen im Hinterkopf behalten. Also ich denke, es gibt auch ein gewisses Eigeninteresse bei der Veröffentlichung der Studie. Aber sie schafft auch ein Bewusstsein dafür, dass sich möglicherweise bei den Temperaturen langfristig etwas ändert und Menschen und Unternehmen sich darauf anpassen müssen.
1: Also sagen wir so, die Hitze könnte der Wirtschaft schaden. So das Ergebnis einer Studie der Allianz Trade. Bianca von der Au aus dem ARD-Börsenstudio.
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8: Es ist 12:30 und jetzt Aktuelles aus unseren Regionalstudios.
9: Hier ist das Studio Gießen.
10: Ein 4 Millionen Euro Liquiditätskredit. Den muss die Gemeinde Löhnberg im Kreis Limburg-Weilburg bis Ende 27 zurückzahlen. Das hat das Regierungspräsidium Gießen jetzt klargestellt. Seit rund 2 Jahren kämpft die Gemeinde mit einem Finanzskandal, war damals teilweise zahlungsunfähig. Deshalb musste sich Löhnberg 4 Millionen Euro leihen mit der Auflage, die bis Ende 27 zurückzuzahlen. Bisher ist rund 1 Million Euro abbezahlt, 3 fehlen noch. Eigentlich müsste deshalb die Grundsteuer erhöht werden, die Gemeinde hatte aber auf eine Fristverlängerung spekuliert. Um die Grundsteuer noch rückwirkend für 26 zu erhöhen, wird es aber knapp, das müsste bis Ende Juni passieren. Aus Löhnberg, Benjamin Müller.
11: Tierschützer in Frankenberg sind alarmiert. Direkt neben dem Wildtierpark der Stadt liegt ein Fuchsgehege. Und genau das haben Besucher des Wildparks an die Tierschutzorganisation PETA gemeldet. Denn die beiden Füchse dort werden zum Abrichten von Jagdhunden eingesetzt. Das geschieht in einem Tunnelsystem, sogenannten Schliefenanlagen. Die betreibt der Besitzer der Tiere, der Jagdterrierclub Nordhessen. Die Füchse gehören also nicht zum Wildpark, was für Besucher aber aufgrund der Nähe so aussehen kann. In den sozialen Medien musste der Wildpark dafür auch ordentlich Kritik einstecken. Heute kommt das Veterinäramt des Landkreises Waldeck-Frankenberg, um sich die Füchse und die Anlage anzuschauen. Silvia Ritter, Frankenberg.
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8: Die A7 Fulda Richtung Kassel, die Auffahrt Mahlsfeld, ist gesperrt. Ein defekter Bus blockiert da die Fahrbahn. Die A45 Gießen Richtung Aschaffenburg zwischen Klein-Ostheim und Mainhausen. 1 Kilometer Stau wegen Bergungsarbeiten nach einem Fahrzeugbrand.
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8: Heute strahlender Sonnenschein, fast wolkenlos. An der Bergstraße im Rhein-Main-Gebiet und im Marburger Land 29 Grad. Im Waldecker Land und am Edersee 22 Grad. Auf der Wasserkuppe und dem Ettelsberg 19 bis 24 Grad. Am Freitag weiter sonnig, am Abend im Westen Schauer und Gewitter möglich. 27 bis 32 Grad.
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8: Das Liebesleben der Bienen. Ja, hessische Bienen werden dafür auf die Insel geschickt. Love Island für Bienen. Was ist das? Dazu gleich mehr. Wow.

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0: Das Liebesleben von Bienen haben wir jetzt nicht alle unbedingt im Blick. Es gibt da eine Königin und dann gibt es Drohnen und die machen, wofür Königinnen und Drohnen halt da sind. Um das Liebesleben der Bienen ein wenig anzukurbeln, können Imker ihre Königinnen zur Inselbegattung schicken, also Love Island für Bienen. Am H1-Telefon ist Werner Seib von der Taunus-Imkerei in Butzbach. Hallo Herr Seib, guten Tag.
1: Hallo, grüß euch.
0: Sie setzen auf die Inselbegattung. Klären Sie uns auf, was das ist.
1: Also wenn Bienenköniginnen auf eine Insel, zum Beispiel Norderney, geschickt werden, dann hat der Imker die Sicherheit, die Gewähr, dass diese Königin auch von den passenden Drohnen begattet wird. Also keine Fehlbegattung stattfindet.
0: Warum ist Norderney das Love Island für Bienen?
1: Norderney ist eine der deutschen Inseln, weil auf Norderney es grundsätzlich verboten ist, Bienen irgendwelche unterschiedlichen Rassen und Arten zu halten. Und dort werden sogenannte Vatervölker aufgestellt, ausgesuchte Bienenvölker. Und da ein Verflug über das Festland nicht möglich ist, hat man dort eine sehr hohe Sicherheit, die etwa bei 99,9% liegt, dass die Begattung ordnungsgemäß stattfindet.
0: Ein Swingerurlaub für Menschen ist nicht ganz billig. Was kostet das für Bienen?
1: Ja, da muss man etwa 10 bis 15 Euro pro Königin an Kosten rechnen. Allerdings kommen dann auch die Versandkosten von hier zum Beispiel Butzbach bis auf die Insel dazu, was nicht ganz preiswert ist, sodass so eine Inselkönigin später im Verkauf zwischen 60 und 100 Euro kosten kann.
0: Herr Seib, gut, dass wir mal das jetzt geklärt haben.
1: Ja, gerne.
0: Die Love Island-Saison für Bienen beginnt. Imker Werner Seib aus Butzbach schickt seine Bienenköniginnen in den Liebesurlaub nach Norderney. Ich danke Ihnen, Herr Seib.
1: Ich danke Ihnen auch. Dankeschön.
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0: das berühmte Bellen des Hundes von dem Mann, der den Song damals produziert hat. Der lag im Studio. Die Pet Shop Boys, Suburbia. Ja, manche Songs haben Wurzeln, die reichen weit zurück. Black Betty ist so einer. Das erste Mal aufgenommen in den 1930er Jahren. Wahrscheinlich ist er noch älter, dieser Song, gesungen von Strafgefangenen in Amerika bei der harten Zwangsarbeit. Ram Jam haben aus Black Betty einen gute Laune Rocksong gemacht.
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8: 13 Uhr. EU-Kommission verhängt Millionenstrafe gegen Temu. Reallöhne in Deutschland gestiegen. Weltwetterorganisation erwartet neue Hitzerekorde. Das Wetter sonnig bis 29 Grad. Mein Name ist Daniel Skondo. Die Europäische Kommission verhängt eine Strafe von 200 Millionen Euro gegen die chinesische Online-Plattform Temu. Begründung: Sie gehe nicht ausreichend gegen illegale Waren auf der Plattform vor. Also gefälschte, gefährliche, giftige oder umweltschädliche Produkte. Aus Brüssel, Katrin Schmidt.
9: Die Verantwortlichen in Brüssel beziehen sich in ihrer Analyse auf eigene Ermittlungen, auf Untersuchungen von Verbraucherschutzorganisationen quer durch Europa und Testkäufe. Die EU-Kommission hatte Temu bereits mehrfach aufgefordert, die nötigen Risikobewertungen durchzuführen und zum Beispiel ganz konkret die entsprechenden Händler von der Plattform zu verbannen. Temu soll nun bis Ende August einen Plan vorlegen, wie die Mängel behoben werden sollen, um mit den europäischen Digitalgesetzen konform zu gehen.
8: Zum Jahresbeginn sind in Deutschland die Löhne wieder schneller gestiegen als die Verbraucherpreise. Das teilte das Statistische Bundesamt mit. Demnach sind im ersten Quartal die Reallöhne um 1,8% gestiegen im Vergleich zum Vorjahreszeitraum. Diese Entwicklung dauert seit 3 Jahren kontinuierlich an. Von der gewerkschaftsnahen Hans-Böckler-Stiftung heißt es, der Trend könnte sich im Zuge des Iran-Kriegs wieder umkehren. In deutschen Krankenhäusern sind zuletzt fast doppelt so viele Menschen mit Hautkrebs behandelt worden wie noch vor 20 Jahren. Das geht aus Zahlen des Statistischen Bundesamts hervor. Ein Grund ist die alternde Bevölkerung. Das Hautkrebsrisiko steigt mit dem Alter deutlich an. Außerdem werden heute vermutlich mehr Fälle erkannt, weil Versicherte ab 35 Jahren seit 2008 alle 2 Jahre zum Hautkrebs-Screening gehen können. Diese Vorsorge steht aber derzeit auf dem Prüfstand. Die Durchschnittstemperaturen weltweit bleiben in den nächsten 5 Jahren sehr wahrscheinlich auf Rekordniveau. Das zeigt ein neuer Bericht der Weltwetterorganisation WMO. ARD-Korrespondent Tobias Haller.
10: Laut WMO liegt die Wahrscheinlichkeit bei 75%, dass die 1,5-Grad-Grenze des Pariser Klimaabkommens während der kommenden 5 Jahre durchschnittlich überschritten wird. Grund für die heißen Jahre sei unter anderem das Auftreten des Wetterphänomens El Niño in diesem Jahr. Das spreche dafür, dass 2027 das nächste Rekordjahr werden könnte. Insbesondere in der arktischen Region erwartet die WMO für die kommenden 5 Jahre überdurchschnittlich hohe Temperaturen.
8: Sie sehen aus wie Duschen am Strand, heraus kommt aber kein Wasserstrahl, sondern feiner Nebel. Mit solchen Duschen will die Stadt Frankfurt heiße Sommertage erträglicher machen. Vor allem auf Plätzen mit viel Asphalt. Aus Frankfurt, Tobias Lübben.
11: Schon im vergangenen Spätsommer hatte die Stadt an der Hauptwache mobile Nebelduschen aufgebaut. Die wurden aber durch Vandalismus beschädigt. Jetzt will die Stadt fest installierte, vandalismussichere Nebelduschen ausschreiben. Dann werden die Standorte gesucht. Die Duschen sollen auf besonders heißen, versiegelten Plätzen installiert werden. Bis sie die Frankfurter tatsächlich benebeln, könnte es aber noch etwas dauern.
8: Das waren die Nachrichten.
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7: L3017 Eppstein Richtung Flörsheim zwischen Wallau-Weinbergstraße und dem Ortsausgang 1 Kilometer Stau wegen Bergungsarbeiten nach einem Unfall mit 2 PKW im Kreuzungsbereich.
12: Das Wetter für Hessen.
7: Heute sonnig, kaum ein Wölkchen am Himmel, es bleibt trocken im Ried und in der Wetterau 29 Grad, im Upland rund um Willingen und Korbach 22 Grad, auf dem Hohe Rootskopf und am Dörnberg 19 bis 24 Grad. Morgen sonnig und trocken, abends erste Schauer und Gewitter möglich, 27 bis 32 Grad.
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7: Schönen guten Tag wünsche ich Ihnen.

Für The Wild Boys haben die New Romantic-Jungs von Duran Duran sich in den 80ern den Eyeliner abgeschminkt und die Rüschenhemden ausgezogen und sich ein paar Klamotten bei Mad Max ausgeliehen. Von schick zu abgerockt. Duran Duran.

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1: Wolfgang will's noch mal wissen. Wolfgang Kubicki will am Wochenende Chef der Liberalen werden. Der 74-Jährige hat sich zum Ziel gesetzt, die FDP innerhalb eines Jahres wieder über die 5%-Hürde zu bringen. Nicht einfach, denn die Partei spielt in Umfragen so gut wie keine Rolle mehr. Also, warum tut Wolfgang Kubicki sich das an?
2: Nach 55 Jahren FDP-Mitgliedschaft muss man mir einfach nachsehen, dass ich nicht zusehen wollte, dass meine Partei zugrunde geht.
1: Also nur mal kurz die FDP retten. Ist ihm das zuzutrauen? Jein, sagt Ralf Stegner von der SPD. Die beiden kennen sich gut aus Schleswig-Holstein.
3: Aber die Fähigkeiten hat, so eine Partei aufzubauen und auszugleichen und zu integrieren, da hätte ich meine Zweifel. Aber er hat genug, wie sagt man, Rampensau-Qualität, glaube ich, um die 2% zu holen, die die brauchen, um wieder in die Lebenszone zu kommen.
1: Trotz Rampensau-Qualität, die Mehrheit der Deutschen ist skeptisch. Laut Forsa-Umfrage traut nur jeder Vierte der FDP mit neuer Führung ein Comeback zu. 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
9: Es ist 13:30.
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10: A44 Kassel Richtung Dortmund zwischen Zierenberg und Bräuna. 5 Kilometer Stau nach einem Unfall auf dem rechten Fahrstreifen. Bitte halten Sie eine Gasse für die Einsatzfahrzeuge frei. Die L3017 Eppstein Richtung Flörsheim zwischen Wallau-Weinbergstraße und dem Ortsausgang. 1 Kilometer Stau wegen Bergungsarbeiten nach einem Unfall mit 2 Pkw im Kreuzungsbereich.
0: Das Wetter für Hessen.
10: Heute sonnig, kaum ein Wölkchen am Himmel. Es bleibt trocken im Ried und in der Wetterau 29 Grad. Im Upland rund um Willingen und Korbach 22 Grad. Auf dem Hohe Rootskopf und am Dörnberg 19 bis 24 Grad. Morgen sonnig und trocken. Abends erste Schauer und Gewitter möglich, 27 bis 32 Grad.
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10: Klaus Eichert ist hier. Schönen guten Tag. 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
1: Die Fußball-Weltmeisterschaft wird für alle Fans, die zu den Spielen anreisen, ein richtig teurer Spaß. Die FIFA und die Veranstalter vor Ort halten, wo sie nur können, die Hand auf. Matthias Mergert aus der hr-Sportredaktion. Wo wird da überall abgezockt?
2: Ja, ganz genau. Es gibt neue Untersuchungen. Es wird geprüft, ob eben die FIFA ihre Käufer in die Irre geführt hat. So kann man das vereinfacht zusammenfassen. Und die US-Generalstaatsanwaltschaften wollen der Sache jetzt wirklich auf den Grund gehen. Die Verantwortlichen haben jetzt eine Anfrage an den Weltverband geschickt, um eben an Informationen zu kommen. Und die Generalstaatsanwältin, die sagte dazu in offenen Worten, die FIFA habe den Ticketverkauf zu einem wahren Labyrinth aus, Achtung, Verwirrung, künstlicher Verknappung und horrenden Preisen gemacht. Und das alles auf Kosten der Verbraucher. Und jetzt ging es eben noch darum, die Einwohner und eben auch die Besucher der WM nicht auszubeuten.
1: Hast du ein paar konkrete Beispiele für uns?
2: Ja, absolut. Die günstigsten Vorrundentickets zum Beispiel, die haben mal 300 bis 600 US-Dollar gekostet. Die kosten mittlerweile 1000 Dollar. Die Fanorganisation Football Supporters Europe spricht von Wucherpreisen. Hinzu kommt die dynamische Preisgestaltung. Also, die Kosten werden je nach Nachfrage steigen oder fallen und meist steigen sie eben. Also, das ist in der Tat mehr wie ein Bazar als eine transparente Preisgestaltung. Außerdem hat die FIFA zu Beginn Tickets in verschiedenen Kategorien verkauft, aber ohne Sitzplatzbindung. Ja, und dann kann es passieren, ein paar Monate später sitzt man eben ganz woanders und natürlich nicht mehr auf dem guten Sitzplatz, sondern man sitzt einfach schlechter und auch das soll einfach nochmal überprüft werden.
1: Eins können wir jetzt aber schon sagen, egal wo man sitzt, es wird ein teurer Spaß. Matthias Mergert aus der hr-Sportredaktion.
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John Farnham, That's Freedom, hier ist HR1. One Last Time Germany heißt es heute Abend in Baden-Baden. Da ist das erste von 5 Deutschland-Konzerten von Soul-Legende Dionne Warwick. Die 6-fache Grammy-Preisträgerin verabschiedet sich nach 60 Jahren aus dem Musikbusiness. Nach Hessen kommt sie leider nicht mehr. Im Radio bleibt sie uns natürlich auch hier in Hessen erhalten. Dionne Warwick, Heartbreaker. 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
9: 14 Uhr. Landesregierung will Straßenbau in Hessen beschleunigen. Zahl der Hautkrebsfälle nimmt zu. Urteil im Fall von getöteter 12-Jähriger aus Freudenberg gefallen. Das Wetter sonnig bis 29 Grad. Mein Name ist Christoph Haas. In Hessen soll es im Straßenbau schneller vorangehen. Dazu hat die Landesregierung Eckpunkte vorgestellt. Ziel ist, dass Verfahren digitalisiert und Planungen einfacher werden. hr-Landeskorrespondent Nicolas Buschlüter.
10: Bisher gibt es im Straßenbau zum Beispiel starre Antragsfristen. Die sollen weg. Oder wenn im Bau eine bestehende Leitung aufgebrochen werden muss, muss das extra genehmigt werden. Auch das soll entfallen. Auf diese Weise könnten laut Verkehrsministerium allein bei der Landesbehörde Hessen Mobil mehr als 3000 Genehmigungen jährlich wegfallen. Als Ziel gibt Verkehrsminister Mansouri aus, dass alle Projekte so schnell umgesetzt werden wie bei der Zellerbrücke im Odenwald. Dort sollen zwischen Sperrung und Neubau der Brücke nur 2 Jahre liegen.
9: Die EU-Kommission hat gegen die Shopping-Plattform Temu eine Strafe von 200 Millionen Euro verhängt. Sie wirft dem chinesischen Online-Marktplatz vor, Verbraucherinnen und Verbraucher nicht genug vor schädlichen Produkten zu schützen. Dabei geht es unter anderem um unsichere Ladegeräte oder Schadstoffe in Babyspielzeug. Bis Ende August hat Temu nun Zeit, einen entsprechenden Plan vorzulegen. Anderenfalls drohen weitere Strafzahlungen. In Deutschland müssen viel mehr Menschen wegen Hautkrebs behandelt werden als noch vor 20 Jahren. Nach Angaben des Statistischen Bundesamts hat sich die Zahl der Patienten fast verdoppelt. ARD-Wissenschaftsredakteur Stefan Tröntle.
11: Das liegt einerseits daran, dass die Bevölkerung immer älter wird und das Risiko für Hautkrebs im Alter zunimmt. Außerdem werden bei den Reihenuntersuchungen für gesetzlich Versicherte mehr Hautkrebsfälle entdeckt. Dabei geht es oft um sogenannten weißen Hautkrebs, der tendenziell ungefährlich ist. Aber auch beim potenziell tödlichen schwarzen Hautkrebs gehen die Zahlen steil nach oben, und zwar um rund 42%. Insgesamt sind 2024 4.600 Menschen an Hautkrebs gestorben, fast 2/3 mehr als vor 20 Jahren.
9: Mehr als 3 Jahre nach dem Tod der 12-jährigen Luise aus Freudenberg in Nordrhein-Westfalen ist in einem Zivilprozess das Urteil gefallen. 2 damals etwa gleichaltrige Mädchen hatten gestanden, die 12-jährige getötet zu haben. Das Landgericht Koblenz urteilte, dass ein Schmerzensgeld von insgesamt 125.000 Euro an die Familie des Opfers gezahlt werden muss. Einen Strafprozess gab es nicht, dafür waren die Beschuldigten zu jung. In Frankfurt läuft seit dem Vormittag die erste Hauptversammlung der Deutschen Bank in Präsenz seit Corona. Zum Start hat die Konzernspitze deutlich gemacht, dass sie die Bank auf Erfolgskurs sieht. Aus Frankfurt Ursula Mayer.
12: Die Bank habe geliefert, hat deren Chef Sewing gesagt. Sie hat im vergangenen Jahr unter dem Strich 6,1 Milliarden Euro verdient, mehr als doppelt so viel wie im Jahr davor. Am Erfolg will die Bank die Aktionäre beteiligen. Sie sollen eine Dividende von 1 Euro je Aktie bekommen. Parallel zur Veranstaltung gab es Proteste von Mitarbeitern der Postbank, die zur Deutschen Bank gehört. Die Gewerkschaft Verdi fordert 8% mehr Gehalt, mindestens 300 Euro. Das müsse bei dem guten Ergebnis drin sein. Bislang biete das Unternehmen jedoch weniger.
9: Das waren die Nachrichten.
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3: Vorsicht auf der A3, Frankfurt-Köln. Zwischen Idstein und Niedernhausen liegt ein totes Tier auf dem rechten und dem mittleren Fahrstreifen. Dann Vorsicht auf der A49 Gießen Richtung Kassel. Zwischen Kassel-Niederzwern und Kassel-Aue-Stadion befindet sich ein Radfahrer auf der Fahrbahn. Die A44 Kassel Richtung Dortmund ist zwischen Zierenberg und Bräuna wegen Bergungsarbeit nach einem Unfall gesperrt. Dadurch 7 Kilometer Stau.
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3: Heute viel Sonne, kaum Wolken. In Darmstadt, Bensheim und Lorsch 29 Grad, in Kassel und Fulda 22 Grad. Auf dem Feldberg und dem Hohe Rootskopf 19 bis 24 Grad. Morgen erst sonnig und trocken, am Nachmittag dann Schauer und Gewitter möglich, 27 bis 32 Grad.
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3: Für viele Sportler gehört das Bierchen im Vereinsheim einfach dazu. In Gießen müssen sich die Tennisspieler des TC Rot-Weiß umgewöhnen. Der neue Wirt will keinen Alkohol ausschenken. Darüber wird schon seit Wochen gestritten. Gestern wurde das Vereinsheim eröffnet. Wie ist heute die Stimmung beim TC Rot-Weiß Gießen? Da frage ich gleich mal nach.
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0: Black Sabbath, schwärzer, heavier und immer ein bisschen krasser als die anderen Hardrock- und Heavy-Metal-Bands damals, Anfang der 70er. Ja, und damit der Puls jetzt wieder runtergeht, spiele ich jetzt Bryan Adams für Sie, Heaven.
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0: Auf das Bierchen nach dem Tennistraining müssen die Spielerinnen und Spieler des Tennisclubs TC Rot-Weiß Gießen in Zukunft verzichten. Im Vereinsheim wird kein Alkohol mehr ausgeschenkt. Der Streit um den Schoppen ist nicht neu. Mittlerweile hat man sich da gegenseitig verklagt. Trotz Ärger wurde das Vereinsheim gestern Abend vom neuen Wirt eröffnet, ganz ohne Alkohol.
1: Live-Musik, ausgelassene Stimmung, vollbesetzte Tische und leckeres Essen auf dem Tisch. Bei der Restauranteröffnung hat man den Streit zwischen den beiden Parteien gestern Abend nicht gemerkt. Und viele der Gäste haben den Alkohol auch nicht vermisst.
2: Schöne Location. Es ist eine Bereicherung, finde ich, für die Gastro hier in Gießen.
3: Ich trinke keinen Alkohol. Ich bin Moslem. Ich verstehe aber die Leute, die den Alkohol vermissen. Wenn man merkt, okay, es ist Tradition, es ist hier ein Tennisverein. Und wenn die Leute aus dem Tennisverein sagen, okay, Alkohol gehört dazu, gehört es dazu.
1: Ein bisschen skurril war die Situation dann auch. Im clubeigenen Lokal feiern die neuen Pächter mit ihren Gästen einen gelungenen Auftakt. Und die Clubmitglieder bleiben nach dem Tennisspiel auf ihrer Seite der großen Terrasse und gehen nicht ins Restaurant.
2: Das hat es jetzt natürlich auch ein bisschen irritiert mit dem ganzen Streit hier zwischen mit dem Verein und den Gastronomen.
4: Auf der einen Seite freut man sich, dass hier eine gute Gastronomie ist. Und auf der anderen Seite ist das Vereinsleben hier halt jetzt dadurch auch schon so ein bisschen beeinflusst, weil ja, irgendwie ist dieser Streit gerade so ein Megathema.
1: Eine Lösung ist weiterhin nicht in Sicht. Das Problem, im Vertrag ist der Alkoholausschank nicht eindeutig geregelt. Die fristlose Kündigung ist raus, eine Räumungsklage bei Gericht eingereicht. Bis zu einer Verhandlung können aber Monate oder sogar Jahre vergehen. Pächter Bayram Dalkilic bleibt zuversichtlich.
5: Ich vertraue auf einen Spruch. Bei uns sagt man, der beste Freundschaft fängt mit dem Streit an. Ich hoffe, dass wir dicke Freunde werden. Ich möchte mit Leuten zusammenarbeiten. Wir gehören zusammen.
0: HR-Reporterin Eva-Maria Rösel über den Streit in Gießen, wo im Vereinslokal des Tennisclubs kein Alkohol ausgeschenkt wird.
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9: Es ist 14:30.
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10: Mit Maren Weil. Guten Tag. Brüssel geht gegen Temu vor. Die EU-Kommission hat eine 200 Millionen Euro Geldbuße gegen die Shopping-Plattform aus China verhängt. Grund ist, dass Temu illegale und gefährliche Produkte verkauft, wie unsichere Ladegeräte oder Kinderspielzeug mit Schadstoffen. Hessen macht Tempo beim Straßenbau. Verkehrsminister Mansouri hat die Pläne heute vorgestellt. Danach sollen vor allem starre Antragsfristen und Genehmigungen wegfallen. Außerdem sollen Kommunen leichter an Fördergeld kommen. Und jetzt mehr Aktuelles aus unseren Regionalstudios.
1: Hier ist das Studio Gießen.
11: Ein 4 Millionen Euro Liquiditätskredit. Den muss die Gemeinde Löhnberg im Kreis Limburg-Weilburg bis Ende 27 zurückzahlen. Das hat das Regierungspräsidium Gießen jetzt klargestellt. Seit rund 2 Jahren kämpft die Gemeinde mit einem Finanzskandal, war damals teilweise zahlungsunfähig. Deshalb musste sich Löhnberg 4 Millionen Euro leihen, mit der Auflage, die bis Ende 27 zurückzuzahlen. Bisher ist rund 1 Million Euro abbezahlt, 3 fehlen noch. Eigentlich müsste deshalb die Grundsteuer erhöht werden, die Gemeinde hatte aber auf eine Fristverlängerung spekuliert. Um die Grundsteuer noch rückwirkend für 26 zu erhöhen, wird es aber knapp, das müsste bis Ende Juni passieren. Aus Löhnberg, Benjamin Müller.
12: 16 Nein-Stimmen, 15 Ja-Stimmen. Denkbar knapp ist gestern eine Entscheidung der Stadtverordneten in Haiger ausgefallen. Sie haben in einer Sondersitzung dagegen gestimmt, die Sanierung der Stadthalle zu stoppen. Vorgeschlagen hat das die CDU, sie wollte stattdessen die Aula einer benachbarten Schule erweitern. Die Stadthalle ist marode, seit 2021 finden dort keine Veranstaltungen mehr statt. Die Stadtverordneten haben jetzt aber zum wiederholten Mal beschlossen, dass die Halle am aktuellen Standort auch wirklich saniert werden soll. Es gab auch schon Vorarbeiten und in die sind bislang rund 3 Millionen Euro geflossen. Sonja Forati, Haiger.
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13: Vorsicht auf der B49 Gießen Richtung Limburg. Zwischen Mehrenberg West und Heckholzhausen Ost liegen Trockenbauteile auf der Fahrbahn. Dann die A44 Kassel Richtung Dortmund. Zwischen Zierenberg und Bräuna 9 Kilometer Stau wegen Bergungsarbeiten nach einem Unfall. Der rechte Fahrstreifen ist gesperrt. Die A66 Wiesbaden Richtung Frankfurt. Zwischen Wiesbaden-Nordenstadt und Wallau 2 Kilometer Stock in der Verkehr wegen eines defekten Fahrzeugs auf dem mittleren Fahrstreifen. A661 Oberursel Richtung Egelsbach in der Auffahrt Frankfurt-Heddernheim ein Unfall auf dem Beschleunigungsstreifen und die B49 Gabenheim-Limburg Richtung Gießen zwischen Wetzlar-Gabenheim und der A45 Anschlussstelle Wetzlar-Ost 1 Kilometer Stau nach einem Unfall.
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13: Heute strahlender Sonnenschein, fast wolkenlos. An der Bergstraße im Rhein-Main-Gebiet und im Marburger Land 29 Grad. Im Waldecker Land und am Edersee 22 Grad. Auf der Wasserkuppe und dem Ettelsberg 19 bis 24 Grad. Am Freitag weiter sonnig, am Abend im Westen Schauer und Gewitter möglich, 27 bis 32 Grad.
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13: 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Klaus Reichert ist hier. Schönen Nachmittag wünsche ich.

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1: Wer am Offenbacher Kaiserlei vorbeikommt, kann sie nicht übersehen. Die riesigen Hochhausklette. Seit 20 Jahren sind die hässlichen Dinger da Bauruinen. Heute endlich wird mit dem Abriss begonnen. HR-Reporter Wolfgang Hetfleisch ist vor Ort und beobachtet die Arbeiten. Wolfgang, warum sprengt man die Türme nicht einfach in die Luft?
2: Weil direkt nebendran die S-Bahn verläuft in dem Tunnel. Und das ist ein großes Risiko. Und nur ein paar Meter weiter gibt es die Autobahn, die A661. Und das ist eben beides so nah dran an diesen drei Klötzern, wenn ich es mal so nennen darf, dass das Risiko zu groß ist, die Dinge in die Luft zu sprengen.
1: Auf dem Gelände soll Wohnraum entstehen für Studenten. Mhm. Was ist da geplant?
2: Also insgesamt reden wir von einem Projekt mit 1200 Wohnungen, Wohneinheiten. Und da hat man lange gerungen, die ABG in Frankfurt, also die städtische Wohnungsbaugesellschaft, die das Projekt umsetzt für eine halbe Milliarde Euro, also ganz beachtlich. Und schließlich ist man sich einig geworden mit der Stadt Offenbach, dass 350 dieser Wohnungen für Studierende reserviert sein werden.
1: Also ein guter Tag für Offenbach und für die Studenten.
2: Das ist eine schöne Formulierung, weil die benutzt der OB Felix Schwenke immer sehr, sehr gern und die hat er auch heute benutzt. Es stimmt aber beides. Das ist sowohl für die Studierenden, da ist ja Wohnraummangel ein Riesenproblem, als auch für die Stadt Offenbach, die, sagen wir mal, diese schrecklichen Klötzer endlich los wird, ein guter Tag.
1: Die Bauruinen am Kaiserlei in Offenbach werden endlich abgerissen. ARD-Reporter Wolfgang Hetfleisch.
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Bronx-Gebiet, Small Town, Boy, hier ist HR1. Wenn Rocker romantisch werden. Ja, 1991 hat die amerikanische Band Mr. Big ihren Durchbruch. Nicht mit Hardrock und wildem E-Gitarrengeschrammel, sondern mit einer handgemachten Akustikballade zum Mitklatschen.

Hey Mr. Big, schon mal richtig kalt geduscht? Dachte ich mir. Bei denen hier, da rieseln Eiswürfel aus dem Brausekopf. Das sind ZZ Top to be with you. Mein Name ist Klaus Reichert. Ich sage danke für Ihre Zeit. Bleiben Sie bei uns, geht gleich weiter hier in HR1 mit Matthias Münch.

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4: 15 Uhr. Beim Straßenbau in Hessen soll es schneller vorangehen. Schmerzensgeld für Familie der getöteten Luise aus Freudenberg. Stadt Frankfurt will mit Nebelduschen gegen Hitze vorgehen. Das Wetter sonnig bis 29 Grad. Mein Name ist Christoph Haas. In Hessen soll es im Straßenbau schneller vorangehen. Dazu hat die Landesregierung Eckpunkte vorgestellt. Ziel ist, dass Verfahren digitalisiert und Planungen einfacher werden. HR-Landeskorrespondent Nicolas Buschlüter.
5: Bisher gibt es im Straßenbau zum Beispiel starre Antragsfristen. Die sollen weg. Oder wenn im Bau eine bestehende Leitung aufgebrochen werden muss, muss das extra genehmigt werden. Auch das soll entfallen. Auf diese Weise könnten laut Verkehrsministerium allein bei der Landesbehörde Hessen Mobil mehr als 3000 Genehmigungen jährlich wegfallen. Als Ziel gibt Verkehrsminister Mansouri aus, dass alle Projekte so schnell umgesetzt werden wie bei der Zellerbrücke im Odenwald. Dort sollen zwischen Sperrung und Neubau der Brücke nur 2 Jahre liegen.
4: An einem Baggersee im südhessischen Babenhausen ist die Suche nach einem möglicherweise untergegangenen Schwimmer gestoppt worden. Die Polizei hat unserer Reporterin gesagt, dass keine Einsatzkräfte mehr vor Ort sind. Man prüfe, ob eine Suche überhaupt noch sinnvoll ist. Dahinter steckt offenbar eine neue Entwicklung in dem Fall. Laut Polizei ist bisher niemand offiziell als vermisst gemeldet und am Ufer des Baggersees sei auch keine Kleidung gefunden worden. Ein Handtuch, über das berichtet wurde, liege offenbar schon länger dort. Gestern hatten Passanten von einem Schwimmer gesprochen, der in dem See in Babenhausen untergegangen sein könnte. Die Familie der getöteten 12-jährigen Luise aus Freudenberg im Siegerland bekommt mehr als 140.000 Euro Schmerzensgeld und Schadenersatz. Das hat das Landgericht Koblenz entschieden. ARD-Reporter Tim Seinisch.
6: 125.000 Euro Schmerzensgeld und fast 20.000 Euro Schadenersatz für Beerdigungs- und Anwaltskosten. Das müssen die beiden Mädchen zahlen, die Luise vor rund 3 Jahren mutmaßlich getötet haben sollen. Allerdings erst, wenn sie erwachsen sind und selbst Geld verdienen. Damit hat das Gericht der Zivilklage der Eltern und einer Schwester von Luise überwiegend stattgegeben. Strafrechtlich konnten die mutmaßlichen Täterinnen nicht verfolgt werden. Beide waren zum Zeitpunkt der Tat noch keine 14 und somit noch nicht strafmündig.
4: Seit Jahren stehen sie verlassen am westlichen Stadtrand von Offenbach, die Gerippe von mehreren früheren Bürohochhäusern. Heute hat ihr Abriss begonnen. Aus Offenbach Wolfgang Hettfleisch.
7: Die bis zu 80 Meter hohen Betonruinen neben der Autobahn 661 sollen bis zum Jahresende verschwunden sein. Bis 2030 will die Frankfurter Wohnungsbaugesellschaft ABG dort das Kaiserviertel errichten. Am westlichen Eingang Offenbachs sollen unter anderem rund 350 Wohnungen für Studierende gebaut werden. Beim Abriss werden die 3 entkernten Hochhäuser Schicht für Schicht abgetragen. Staubnetze und Lärmschutzplatten sollen Anwohner vor zu großer Belastung schützen.
4: Die Stadt Frankfurt will heiße Sommertage erträglicher machen. Auf Plätzen mit viel Asphalt soll es bald fest installierte Nebelduschen geben. Sie sehen aus wie Duschen am Strand, heraus kommt aber kein Strahl, sondern ein feiner Wassernebel. Nach Angaben der Stadt gehen jetzt die Ausschreibungen dafür raus. Schon letzten Sommer hatte die Stadt mobile Nebelduschen an der Hauptwache aufgebaut, die wurden aber beschädigt. Das waren die Nachrichten.
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8: Vorsicht auf der A5 Frankfurt Richtung Kassel. In Höhe Westkreuz Frankfurt liegt ein Metallteil auf dem Beschleunigungsstreifen. Und Vorsicht auf der A5 Darmstadt Heidelberg. Zwischen Bensheim und Heppenheim liegen gefüllte Müllsäcke auf der Fahrbahn. Vorsicht auf der B47 Bensheim Richtung Worms. Zwischen der A67 Anschlussstelle Lorsch und Bürstadt liegt eine Stoßstange auf dem mittleren Fahrstreifen. Über die Größe ist jedoch nichts bekannt gegeben worden. Die A3 Frankfurt Richtung Köln zwischen Wiesbadener Kreuz und der Raststätte Medenbach 4 Kilometer stockend. Die A44 Kassel Richtung Dortmund zwischen Kassel-Bad Wilhelmshöhe und Bräuna 14 Kilometer Stau. Die Unfallstelle ist jetzt aber geräumt, wird also hoffentlich ein bisschen weniger werden in Kürze. Hier hatte sich ein PKW überschlagen. Die A66 Wiesbaden Richtung Frankfurt zwischen der Raststätte Wiesbaden-Erbenheim und Nordenstadt 4 Kilometer Stau nach einem Unfall auf dem linken Fahrstreifen. Und im weiteren Verlauf steht zwischen Wiesbaden-Nordenstadt und Wallau ein defektes Fahrzeug auf dem mittleren Fahrstreifen. A67 Mannheim Richtung Darmstadt zwischen Gernsheim und Pfungstadt 3 Kilometer stockender Verkehr nach einem Unfall auf dem linken Fahrstreifen. Und die A643 Wiesbaden-Mainz zwischen Schiersteiner Kreuz und Mainz-Mombach in beiden Richtungen 2 Kilometer Stau und stockender Verkehr.
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8: Es ist heute noch mal so ein ruhiger, warmer Tag. Im Norden liegen die Temperaturen so zwischen 22 und 25 Grad, im Süden 26 bis 29. Nachts frischt dann auf, nur noch 14 bis 4 Grad. Und morgen beginnen dann Tage, die schwüler werden und auch turbulenter. Am Abend sind im Nordwesten erste Schauer und Gewitter drin. Temperaturen morgen Naumburg 29 Grad, Greifenstein 28 Grad, Heppenheim 31 Grad. Samstag ist dann die Südhälfte von Gewittern betroffen, die natürlich jeweils örtlich runter kommen. Wo genau, das lässt sich heute noch nicht sagen. Es bleibt aber auf jeden Fall weiter schwül warm.
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8: Dann geben wir uns doch jetzt einfach mal diesem sommerlich sanften, leichten, schönen Wetter hin mit der Fiction Factory. Feels like heaven. Schönen Nachmittag mit uns hier in HR1.

H1 hier am Donnerstagnachmittag. Ich muss mal kurz die Bibel zitieren. Mache ich echt selten, aber 1. Korinther, Vers 13. Nun aber bleiben Glaube, Hoffnung, Liebe. Diese drei, aber die Liebe ist die größte unter ihnen. Und das auf Rock'n'Roll-Englisch übertragen, werden, glaube ich, aus Glaube, Hoffnung und Liebe einfach die Worte Living on a Prayer. Hier sind Bon Jovi mit einem Gebet durch die Welt hier in H1. Einen schönen Nachmittag.

0: Hier ist H1, 15 Uhr, 20 Minuten. Lena und Anna Weitzel aus Gedern im Wetteraukreis wissen, was es bedeutet, wenn man in der Familie mit Blutkrebs konfrontiert wird. Anna war ein Jahr alt, als sie an Leukämie erkrankt ist, und ihre 11-jährige Schwester Lena hat ihr mit ihrer Spende das Leben gerettet.
1: Es war auf jeden Fall eine ganz aufregende Zeit, erstmal im Allgemeinen, aber es war natürlich keine Sekunde, in der ich das hinterfragt habe, dass ich das machen soll, und ich habe gedacht, ja, wie cool ist es, dass ich meiner Schwester helfen kann.
0: Anna war damals noch ein Baby, also viel zu klein, um sich an den Eingriff zu erinnern, aber es hat trotzdem eine ganz besondere Verbindung zwischen den beiden Schwestern geschaffen.
2: Ich finde es total toll, dass das meine Schwester für mich gemacht hat und dass es auch ging. Und wir haben dadurch ja auch jetzt die gleiche Blutgruppe.
0: Und für Lena ist das so eine Herzensangelegenheit, dass sie sich mittlerweile als Freiwillige bei der DKMS engagiert, an Schulen aufklärt und ihre Geschichte erzählt. Und sie hat noch eine Bitte an alle von uns.
1: Erstens mal, die DKMS sucht immer wieder nach Schulen. Das sind sowohl gymnasiale Oberstufen als auch Berufsschulen, weil da junge Leute sind, und von jungen Leuten werden die Stammzellen am meisten gebraucht. Das heißt, wenn jemand zuhört, der an Schulen ist, dann können die sich gerne bei der DKMS melden. Ansonsten kann man sich auch ein Registrierungskit nach Hause bestellen. Und das Ganze ist auch kostenlos, und das, obwohl eine Registrierung die DKMS 50 Euro normalerweise kostet. Das geht auch nur, weil die DKMS auf Spenden angewiesen ist. Und wer das nicht machen möchte, also sich registrieren lassen möchte, der kann natürlich auch immer spenden.
0: Stammzellenspender sein kann man nur bis zu einem Alter von 55 Jahren, denn dieser Eingriff ist ja auch nicht ganz unkompliziert und ganz ohne. Geldspender sein, das geht aber immer. Und gleich gibt's übrigens eine Registrierungsaktion an der Hochschule in Fulda von 16 bis 20 Uhr. Heute ist Weltblutkrebstag. Deshalb wollten wir Sie nochmal daran erinnern, wie Sie auf diese Art und Weise sehr viel Gutes tun können.

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7: 15.31 Uhr.
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8: Mit Maren Weil. Guten Tag. Hessen ändert Gesetze und Regeln, damit der Straßenbau schneller vorangeht. Verkehrsminister Mansouri will, dass starre Antragsfristen und Genehmigungen wegfallen. Außerdem sollen Kommunen leichter an Fördergeld kommen. Nach dem tödlichen Angriff auf einen Zugbegleiter in Rheinland-Pfalz klagt die Staatsanwaltschaft den mutmaßlichen Täter wegen Mordes an. Er soll den Zugbegleiter mit Schlägen attackiert haben, nachdem der ihn beim Schwarzfahren erwischt hatte. Die Tat hatte eine Debatte über die Sicherheit von Bahnpersonal ausgelöst. Und jetzt mehr Aktuelles aus unseren Regionalstudios.
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9: 16 Nein-Stimmen, 15 Ja-Stimmen. Denkbar knapp ist gestern eine Entscheidung der Stadtverordneten in Haiger ausgefallen. Sie haben in einer Sondersitzung dagegen gestimmt, die Sanierung der Stadthalle zu stoppen. Vorgeschlagen hat das die CDU, sie wollte stattdessen die Aula einer benachbarten Schule erweitern. Die Stadthalle ist marode, seit 2021 finden dort keine Veranstaltungen mehr statt. Die Stadtverordneten haben jetzt aber zum wiederholten Mal beschlossen, dass die Halle am aktuellen Standort auch wirklich saniert werden soll. Es gab auch schon Vorarbeiten und in die sind bislang rund 3 Millionen Euro geflossen. Sonja Forati-Heiger.
10: Aus dem alten, sanierungsbedürftigen Bürgerhaus in Biedenkopf soll ein neuer Platz zum Wohnen werden. Das hat die Stadt jetzt offiziell beschlossen. Seit der Corona-Pandemie ist das Bürgerhaus mit dem großen Parkhotel nebenan geschlossen. Rund 50 Wohnungen sowie Apartments für Gäste sollen dort in Zukunft wieder genutzt werden. Kosten für die Sanierung um die 16 Millionen Euro. Bezahlt wird das durch einen Investor, der jetzt den Zuschlag bekommen hat. Er wartet aber noch auf die Zusage der Finanzierung durch die KfW-Bank. Bis dahin besteht also noch eine gewisse Unsicherheit für das Projekt. Das hat mir Bürgermeister Achenbach gesagt. Eine finale Antwort darauf soll es dann im Herbst geben. Janis Gerhardt, Biedenkopf.
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11: Die A3 Frankfurt Richtung Köln zwischen Rauenheim und der Raststätte Medenbach. 7 Kilometer Stau und stockender Verkehr. A3 Frankfurt Richtung Würzburg zwischen Obertshausen und Hanau. 3 Kilometer stockender Verkehr nach 2 Auffahrunfällen. Die beiden rechten Fahrstreifen sind gesperrt. A5 Darmstadt Richtung Kassel zwischen Frankfurt Flughafen Nord und Nordwestkreuz Frankfurt. Streckenweise stockend. A44 Kassel Richtung Dortmund zwischen Kassel-Bad Wilhelmshöhe und Bräuner. Streckenweise Stau und stockender Verkehr. A66 Wiesbaden Richtung Frankfurt. Frankfurt zwischen Mainzer Straße und Nordenstadt 6 Kilometer Stau nach einem Unfall auf dem linken Fahrstreifen. A643 Wiesbaden Richtung Mainz zwischen Dotzheim und Mombach 3 Kilometer Stau, dadurch auch 4 Kilometer Stau und stockender Verkehr auf der A66 zwischen Wiesbaden, Mainzer Straße und Schiersteiner Kreuz. Und die 661 Oberursel Richtung Egelsbach zwischen Bad Homburger Kreuz und Preungesheimer Dreieck, streckenweise stockender Verkehr.
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11: Heute nochmal ein ruhiger, warmer Tag, im Norden 22 bis 25 Grad, im Süden 26 bis 29. Ab morgen wird es dann schwüler und auch turbulenter. Ab Abend könnte es im Nordwesten Schauer und Gewitter geben. Temperaturen morgen in schwülem Umfeld. Bad Soden-Allendorf 28 Grad, Laubach 29 Grad, Lorsch 31 Grad. Samstag dann sind eher in der Südhälfte die Gewitter unterwegs und es bleibt weiter schwülwarm. Wir sind Teil 1, ich bin Matthias Münch. Jetzt eine Frau, die mal klare Ansagen macht. Schmeiß die Pilotin raus, komm mit in meinem Ballon. Drop the Pilot, hier ist Joan Armatrading. Schönen Nachmittag.

0: Bestes Badewetter in Hessen. Hier ist HR1. Also, so sehr wir uns freuen, im Badesee schwimmen gehen zu können, desto so genau wissen wir natürlich auch, je mehr Leute baden gehen, desto mehr Badeunfälle sind möglich. So wie gerade am Baggersee in Babenhausen, wo auch heute wieder nach einer vermissten Person gesucht wurde. Mit dabei war Philipp Herichs vom DLRG in Frankfurt. Hallo, Herr Herichs.
1: Hallo.
0: Wir wollten mal ganz generell von Ihnen wissen, wie erkenne ich denn eigentlich, ob jemand gerade dabei ist zu ertrinken? Ich habe gelesen, Ertrinkende wedeln und schreien jetzt nicht laut um Hilfe, wie wir das vielleicht aus dem Fernsehen so kennen.
1: Es ist nicht wie in den Baywatch-Filmen, wo die Leute wild um Hilfe rufen, sondern es ist ein recht stilles Ertrinken. Die Personen, die untergehen, liegen mit den Händen auf der Wasseroberfläche, sind gerade im Wasser und tauchen immer wieder mit Mund und Nase auch unter Wasser. Und in der Regel ist es so, dass sie dabei keine Laute von sich geben, sondern eher ein ruhiges Verhalten aufweisen, weil die ganze Kraft der Körper sozusagen dafür einsetzt, nicht unterzugehen.
0: Jetzt ist Erkennen das eine, wenn ich jetzt allerdings nicht so ein Top-Rettungsschwimmer bin, vielleicht ein bisschen ängstlich, was tue ich, um trotzdem zu helfen?
1: Also ganz wichtig ist, immer Eigenschutz geht vor. Das heißt also, wenn ich mir das nicht zutraue, einer anderen Person zu helfen, dann gehe ich auch nicht ins Wasser. Entscheidend ist es, Hilfe zu rufen, an bewachten Badestellen natürlich professionelle Hilfe durch beispielsweise DLRG-Rettungsschwimmer dazu zu holen. An unbewachten Badestellen ganz wichtig den Notruf wählen. Und wenn ich jetzt merke, ich traue mir das nicht zu, ich bin kein guter Schwimmer, dann ist es wichtig, der Person, wenn möglich, Gegenstände zuzuwerfen, beispielsweise einen Rettungsring oder auch eine Luftmatratze.
0: Und wenn ich es mir doch zutraue, der ertrinkenden Person zu helfen, wie mache ich es dann am besten?
1: Dann schnell auf die Person natürlich zuschwimmen, aber erst noch mal ein bisschen Abstand wahren, nicht direkt die Person greifen, weil die natürlich in einer Paniksituation ist. Und das kann dann auch dazu führen, dass sie einen beispielsweise umklammert und dann der Helfende auch in Gefahr gerät. Da wichtig, die Person vorher ansprechen, im Idealfall einen Gegenstand vorschieben und dann die Person retten. Und wichtig natürlich auch dann die Ersthilfe zu leisten.
0: Ertrinken ist ein stiller Vorgang, helfen ist aber immer möglich. Philipp Herichs vom DLRG in Frankfurt am Main. Vielen Dank für die Tipps.

Kudas, Skin High 1, Take Me To Where The Sun Is Shining. Jetzt gibt's den Clapton, Erik. War gerade auf 3 Konzerte zu Besuch in Deutschland, in München, Köln und Mannheim. Ist jetzt schon 81, aber er wandelt noch hienieden. Klopft höchstens ab und zu mal an Heaven's Door. Ne? Hier ist seine Version des Bock Dylan.

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12: 16 Uhr. Kritik aus hessischem Gesundheitswesen an Sparplänen der Bundesregierung. Mordanklage nach Angriff auf Zugbegleiter in Rheinland-Pfalz. EU prüft geplante Übernahme von Mediamarkt. Das Wetter sonnig bis 29 Grad. Mein Name ist Christoph Haas. Das Gesundheitssystem in Deutschland wird immer teurer. Die Bundesregierung plant deswegen ein Milliardensparpaket. Heute haben 6 Verbände aus dem hessischen Gesundheitswesen Nachbesserungen gefordert. Aus Wiesbaden, Leonie Rosenthal.
13: Die 6 Verbände, zum Beispiel die Hessische Krankenhausgesellschaft und die Kassenärztliche Vereinigung Hessen, kritisieren geplante Einsparungen bei Arztpraxen, Kliniken und in der Pharmabranche. Sie machen sich Sorgen, dass die Sparmaßnahmen die Versorgung vor Ort schwächen. So sagt die Hessische Krankenhausgesellschaft voraus, dass großen Krankenhäusern jedes Jahr zusätzlich ein Betrag in Millionenhöhe fehlt. Und wenn zum Beispiel Arztpraxen weniger Geld erhielten, müssten sie ihr Angebot einschränken, was weniger Termine und längere Wartezeiten bedeuten könnte.
12: Rund 4 Monate nach dem tödlichen Angriff auf einen Zugbegleiter in Rheinland-Pfalz ist der Verdächtige wegen Mordes angeklagt worden. Die Staatsanwaltschaft Zweibrücken teilte mit, man gehe von einer Tat aus niedrigen Beweggründen aus. Der 26-Jährige soll den Zugbegleiter nach einer Fahrkartenkontrolle geschlagen haben. Der 36-jährige Schaffner starb später an seinen schweren Kopfverletzungen. Die hessische Landesregierung will mehr Tempo in den Straßenbau bringen. Eckpunkte dazu hat Verkehrsminister Mansouri in Wiesbaden vorgestellt. Danach sollen zum Beispiel Ortsumgehungen oder Radwege schneller geplant und genehmigt werden können. Oder wenn Kommunen Fördergeld für Straßenbau beantragen, soll das unkomplizierter gehen mit Pauschalbeträgen statt einzelnen Abrechnungen. Mit Mansouris Reform muss sich unter anderem noch der Landtag befassen. Das chinesische E-Commerce-Unternehmen JD.com will Europas größten Elektrohändler Mediamarkt Saturn übernehmen. Die EU-Kommission prüft jetzt, ob die Übernahme den Wettbewerb verzerren würde. Aus Brüssel, Andreas Meyer-Feist.
14: Die EU-Kommission hegt den Verdacht, dass JD.com Vorzugsfinanzierungen, steuerliche Vorteile oder auch direkte Zuschüsse durch die chinesische Regierung bekommen hat, um sich eine gute Ausgangsbasis für den Deal mit Mediamarkt zu verschaffen. Das Kaufangebot der Chinesen könnte durch indirekte oder direkte staatliche Eingriffe künstlich nach oben getrieben worden sein, um Mitbieter aus Europa zu benachteiligen. In Deutschland läuft bereits ein Verfahren, das unabhängig von der EU-Kommission die nationale Sicherheit bei der geplanten Übernahme überprüfen soll.
12: An einem Baggersee im südhessischen Babenhausen ist die Suche nach einem möglicherweise untergegangenen Schwimmer gestoppt worden. Die Polizei sagt, sie prüfe, ob eine Suche überhaupt noch sinnvoll ist. Dahinter steckt offenbar eine neue Entwicklung in dem Fall. Laut Polizei ist bisher niemand offiziell als vermisst gemeldet und ein Handtuch, über das berichtet wurde, liege offenbar schon länger dort. Gestern hatten Passanten einen Schwimmer gemeldet, der in dem See in Babenhausen untergegangen sein könnte. Die neuen Skyline-Bahnen am Frankfurter Flughafen werden wohl mehrere Wochen nicht fahren. Das hat der Flughafenbetreiber Fraport mitgeteilt. Man wisse noch nicht, ob sie rechtzeitig zu den Sommerferien wieder einsatzbereit seien. Als Ersatz seien Shuttle-Busse unterwegs. Die Skyline-Bahnen verbinden das neue Terminal 3 mit den anderen Abfertigungsgebäuden. Die Züge ohne Fahrer waren zuletzt mehrmals auf der Strecke stehen geblieben. Das waren die Nachrichten.
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6: Vorsicht auf der A3 Frankfurt Richtung Köln zwischen Wiesbadener Kreuz und der Raststätte Medenbach. Eine ungesicherte Unfallstelle auf dem linken Fahrstreifen. Vorsicht auf der A3 Frankfurt Richtung Köln zwischen Bad Camberg und Limburg Süd. Da liegen Reifen und Plastikteile auf der Fahrbahn. Vorsicht auf der 661 Oberursel Richtung Egelsbach zwischen Bad Homburg und Bad Homburger Kreuz liegt ein Schlauch auf dem rechten und dem mittleren Fahrstreifen. Die A3 Frankfurt Richtung Köln zwischen Kelsterbach und Wiesbadener Kreuz. 7 Kilometer Stau und stockender Verkehr. A3 Frankfurt Richtung Würzburg zwischen Offenbacher Kreuz und Hanau. 4 Kilometer stockender Verkehr nach 2 Auffahrunfällen auf dem rechten Fahrstreifen. A66 Wiesbaden Richtung Frankfurt zwischen Mainzer Straße und Nordenstadt. 6 Kilometer Stau nach einem Unfall auf dem linken Fahrstreifen. A643 Wiesbaden Richtung Mainz zwischen Dotzheim und Mainz-Mombach. 3 Kilometer Stau, dadurch auch 4 Kilometer Stau und stockender Verkehr auf der A66 zwischen Wiesbaden, Mainzer Straße und Schiersteiner Kreuz. Und die A661 Oberursel Richtung Egelsbach zwischen Bad Homburger Kreuz und Preungesheimer Dreieck streckenweise stockender Verkehr.
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6: Es ist heute ein ruhiger, warmer Tag. 22 bis 25 Grad im Norden, 26 bis 29 im Süden. Ab morgen wird es dann aber schwüler und turbulenter. Am Abend sind im Nordwesten erste Schauer und Gewitter drin. Die können heftig ausfallen. Temperaturen morgen. In Naumburg 29 Grad, Greifenstein 28 Grad, Heppenheim 31 Grad. Samstag dann in der Südhälfte Gewitter möglich, die ebenfalls sehr heftig ausfallen können. Und es bleibt weiter schwülwarm.
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6: Und dann hat John Waite, weil der Brite in den USA zu unterwegs war in Sachen Musik, einen Song für seine Frau geschrieben und wie sehr er sie vermisst. Hat die Ehe trotzdem nicht gerettet. Irgendwann haben sie sich getrennt. Der Hit ist aber immer noch da. Hilft bestimmt mit den Alimenten. Hier ist

Cher erhält ja jetzt endlich die Würdigungen, die sie schon immer verdient hatte. Ihre Mutter hatte ihr einstmals geraten, weißt du, Liebes, du solltest dich niederlassen und einen reichen Mann heiraten. Antwort Cher, Mama, ich bin ein reicher Mann. Jawohl, selbst ist die Frau, jetzt Ray Parker Jr. in HR1. Ghostbusters. Schönen Nachmittag mit uns.

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0: der mit Baker Street seinen ganz großen Hit hatte. Jerry Rafferty hat aber noch sehr viel mehr schöne Songs geschrieben, so wie den hier, Right Down the Line.
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0: Fachwerk, Inge Gassen, alte Stadtmauer, Bad Wimpfen. Sieht aus wie aus so einem Grimms Märchenbilderbuch. Die malerische Stadt liegt bei Heilbronn in Baden-Württemberg. Also was verbindet sie mit Hessen? Ganz einfach, am Rathaus hängt das hessische Wappen. Warum? Jonas Schulte hat die ganze Geschichte.
2: Der Grund liegt über 200 Jahre zurück. Napoleon ordnet damals Deutschland neu. Nach einigem Hin und Her landet Bad Wimpfen beim Großherzogtum Hessen, obwohl es gar nicht an Hessen grenzt. Später wird Bad Wimpfen Kurstadt. Viele Einrichtungen tragen die Namen der hessischen Herrscherfamilie. Saline, Ludwigshall oder Mathildenbad. Hessen ist überall präsent. Nach dem Zweiten Weltkrieg wird Deutschland wieder neu aufgeteilt und die Frage taucht auch wieder auf. Hessen oder Baden-Württemberg? 1951 stimmen die Bürger in Bad Wimpfen ab. 58% wollen zu Baden-Württemberg, 42% zu Hessen. Damit scheint die Entscheidung gefallen. Rechtlich bindend ist das aber nicht. Gerichte entscheiden schließlich, verwaltungsrechtlich gehört Bad Wimpfen zu Baden-Württemberg. Einen Staatsvertrag gibt es aber bis heute nicht. Deshalb ist die Stadt rein theoretisch noch hessisch. Im Alltag ist das allerdings kaum noch spürbar, bis auf das hessische Wappen am Rathaus.
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5: 16.30 Uhr.
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6: Mit Maren Weil. Guten Tag. Hessen macht Tempo beim Straßenbau. Verkehrsminister Mansouri ändert Gesetze und Regeln, damit es schneller vorangeht. Sein Plan: viele starre Antragsfristen und Genehmigungen sollen wegfallen. Außerdem sollen Kommunen leichter an Fördergeld kommen. Es gibt weiter Kritik an den Reformplänen von Gesundheitsministerin Wagen. Jetzt haben 6 Verbände aus dem hessischen Gesundheitswesen Nachbesserungen gefordert. Sie befürchten, dass zum Beispiel den großen Krankenhäusern durch die Reform jedes Jahr zusätzlich ein Millionenbetrag fehlen könnte. Und jetzt mehr Aktuelles aus unseren Regionalstudios.
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7: Aus dem alten, sanierungsbedürftigen Bürgerhaus in Biedenkopf soll ein neuer Platz zum Wohnen werden. Das hat die Stadt jetzt offiziell beschlossen. Seit der Corona-Pandemie ist das Bürgerhaus mit dem großen Parkhotel nebenan geschlossen. Rund 50 Wohnungen sowie Apartments für Gäste sollen dort in Zukunft wieder genutzt werden. Kosten für die Sanierung um die 16 Millionen Euro. Bezahlt wird das durch einen Investor, der jetzt den Zuschlag bekommen hat. Er wartet aber noch auf die Zusage der Finanzierung durch die KfW-Bank. Bis dahin besteht also noch eine gewisse Unsicherheit für das Projekt. Das hat mir Bürgermeister Achenbach gesagt. Eine finale Antwort darauf soll es dann im Herbst geben. Janis Gerhardt, Biedenkopf.
8: Der Streit um Alkohol am Tennisplatz beim Tennisclub Rot-Weiß Gießen geht weiter. Trotz fristloser Kündigung haben die neuen Gastropächter gestern ihr Restaurant eröffnet. Ohne Alkoholausschank. Und genau darum geht's. Das neue ostanatolische Restaurantkonzept ist alkoholfrei. Der Tennisclub sagt, wir wollen unseren Gästen die Wahlfreiheit zwischen Tee und Bier lassen. Eine verfahrene Situation. Pächter Bayram Dalkilic bleibt aber zuversichtlich.
9: Ich vertraue auf einen Spruch. Bei uns sagt man, der beste Freundschaft fängt mit dem Streit an. Ich hoffe, dass wir dicke Freunde werden.
8: Die fristlose Kündigung und die Räumungsklage sind raus. Aber wie es genau weitergeht, kann derzeit niemand sagen. Eva Rüssler, Gießen.
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10: Vorsicht auf der A45 Gießen Richtung Aschaffenburg zwischen Klein-Ostheim und Mainhausen liegt ein größeres Kabel auf der Fahrbahn. Die A3 Frankfurt Richtung Köln zwischen Kelsterbach und Wiesbadener Kreuz. 15 Kilometer Stau nach einem Unfall. Der Verkehr wird über den Standstreifen geleitet. Im weiteren Verlauf zwischen Bad Camberg und Limburg Süd 2 Kilometer Stau. A5 Heidelberg Richtung Darmstadt zwischen Hemsbach und Bensheim. 5 Kilometer Stau nach einem Unfall. Die beiden linken Fahrstreifen sind blockiert. A5 Darmstadt Richtung Kassel zwischen Frankfurter Kreuz und Nordwestkreuz Frankfurt 7 Kilometer stockend. A60 Rüsselsheim Richtung Mainz zwischen Mainz-Weisenau und Kreuz Mainz-Süd 3 Kilometer Stau. A66 Wiesbaden Richtung Frankfurt zwischen Mainzer Straße und Nordenstadt 5 Kilometer Stau wegen eines defekten Fahrzeugs auf dem linken Fahrstreifen. Und die A643 Wiesbaden Richtung Mainz zwischen Wiesbaden-Dotzheim und Mainz-Mombach 2 Kilometer Stau. Dadurch auch 4 Kilometer Stau und stockender Verkehr auf der A66 zwischen Wiesbaden-Mainzer Straße und Schiersteiner Kreuz.
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10: Heute geht der Tag so weiter, wie er begonnen hat. Warm, trocken und eigentlich angenehm. Im Norden 22 bis 25 Grad, im Süden 26 bis 29 Grad. Morgen beginnt dann, ja, so eine schwülere und turbulentere Zeit. Im Nordwesten kann es ab Abend erste Schauer und Gewitter geben und die können heftig ausfallen. Temperaturen morgen Bad Soden, Allendorf 28 Grad, Laubach 29 Grad, Lorsch 31 Grad. Und ja, Samstag ist dann eher die Südhälfte dran, dann kann es da gewittern und zwar ziemlich heftig. Und es bleibt dann auch weiter schwülwarm. Hallo zusammen, noch ist es nicht schwülwarm, noch bleiben wir alle trocken. Dann genießen wir diesen sommerlichen Tag. Hier gibt es Musik aus Australien, Real Life, Send Me an Angel. Schönen Nachmittag.

0: Wir bleiben noch ein bisschen beim Thema Geld, das Pink Floyd hier so schön besungen haben. Die Frage ist nämlich, müssen die Löhnberger noch mehr löhnen für die Versäumnisse ihrer Gemeinde? Vor rund 2 Jahren die Schocknachricht für 4.500 Einwohner. Der Gemeinde im Kreis Limburg-Weilburg, die ist nämlich pleite. Über Jahre wurden Zahlen geschönt und Geld verschwendet. Gegen den Ex-Bürgermeister wird immer noch wegen Untreue ermittelt. Und Löhnberg hat sich 4 Millionen Euro geliehen. Den Kredit hat das Regierungspräsidium Gießen damals genehmigt, mit der Auflage, das Geld bis Ende 2027 zurückzuzahlen. Da gibt's aber aktuell Probleme. HR-Reporter Benjamin Müller, welche denn genau?
1: Also Löhnberg hat im Moment rund 1 Million davon zurückgezahlt, 3 Millionen fehlen also noch. Und eigentlich war schon lange klar, damit das fristgerecht zurückgezahlt werden kann, muss irgendwie Geld reingeholt werden. Und der einzige Hebel dafür ist im Grunde die Grundsteuer. Die ist aber jetzt in den letzten 2 Jahren schon fast verdoppelt worden. Und deshalb hat das Parlament irgendwann gesagt, nee, die erhöhen wir jetzt nicht nochmal, weil irgendwann steigen uns hier in Löhnberg die Leute aufs Dach und wollen das Ganze nicht mehr.
0: Das muss das Geld aber ja Ende 27 zurückgezahlt werden. Wie geht das jetzt weiter?
1: Also im Grunde hat Löhnberg ein bisschen darauf spekuliert, dass die Aufsichtsbehörde die Frist nochmal verlängert und sagt, naja gut, dann zahlt halt einfach später. Und jetzt liegt uns aber ein Schreiben vor, da sagt das Regierungspräsidium ganz klar, nee, die Frist, die wird auf jeden Fall eingehalten. Und wir fordern von euch, dass ihr dafür auch unpopuläre Entscheidungen trefft, zum Beispiel eben diese Grundsteuer nochmal hochzusetzen. Und zwar schnell. Weil wenn das Ganze rückwirkend zum Jahresanfang sozusagen sein soll, dass das Geld dann schon höher fließt, dann muss das bis Ende Juni gemacht werden. Ist also ein bisschen Druck auf dem Kessel. Und jetzt müssen wir mal gucken, wie das weitergeht.
0: Und was denkst du, wie das weitergeht? Denn ich meine, das ist natürlich hart für die Löhnberger. Die sind ja im Prinzip schuldlos und müssten dann unter Umständen noch mehr Grundsteuer zahlen.
1: Das ist halt das Knifflige. Also das Parlament ist so ein bisschen natürlich auch in der Enge, ne? Und deshalb gibt's eben entweder die Möglichkeit, die machen das jetzt einfach, die erhöhen die Steuer. Oder man könnte ja auch mal fragen, was passiert eigentlich, wenn ihr zwar wollt, dass wir das jetzt alles erhöhen, aber wir machen es halt einfach nicht. Gibt es dann Strafzahlungen für Löhnberg? Und wenn man da beim Regierungspräsidium mal nachfragt, dann sagen die, naja, ist ja alles noch nicht so weit, wir gucken mal. Also man könnte jetzt natürlich drauf spekulieren, mal gucken.
0: Dankeschön, Benny Müller, unser HR-Reporter für Löhnberg, und der bleibt für uns dran.
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H1 hier, das ist unsere kleine schottische Ecke. Das sind einmal Texas, Summersun und im Schottisch geht's jetzt auch weiter. Nämlich mit Big Country, große Protagonisten des Celtic Rock damals. Hier ist Look Away. Schönen Nachmittag mit uns hier in H1.

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5: 17 Uhr. Hessische Verbände kritisieren Sparpläne für Gesundheitssystem. Junge Erwachsene laut Studie zunehmend perfektionistisch. Tennisprofi Sinner scheidet bei French Open aus. Das Wetter sonnig bis 29 Grad. Mein Name ist Christoph Haas. Das Gesundheitssystem in Deutschland wird immer teurer und die Bundesregierung plant deswegen ein Milliardensparpaket. Heute haben 6 Verbände aus dem hessischen Gesundheitswesen Nachbesserungen gefordert. Aus Wiesbaden Leonie Rosenthal.
6: Die 6 Verbände, zum Beispiel die Hessische Krankenhausgesellschaft und die Kassenärztliche Vereinigung Hessen, kritisieren geplante Einsparungen bei Arztpraxen, Kliniken und in der Pharmabranche. Sie machen sich Sorgen, dass die Sparmaßnahmen die Versorgung vor Ort schwächen. So sagt die Hessische Krankenhausgesellschaft voraus, dass großen Krankenhäusern jedes Jahr zusätzlich ein Betrag in Millionenhöhe fehlt. Und wenn zum Beispiel Arztpraxen weniger Geld erhielten, müssten sie ihr Angebot einschränken, was weniger Termine und längere Wartezeiten bedeuten könnte.
5: Es wird erstmal keinen Chefverhandler der Europäischen Union für mögliche Ukraine-Friedensgespräche mit Russland geben. Das ist auf einem Treffen der EU-Außenministerinnen und Minister in Zypern klar geworden. Die Außenbeauftragte Kallas sagte, Europa könne nicht neutral sein, weil es auf der Seite der Ukraine stehe. Russland hatte zuletzt Altkanzler Schröder als Vermittler vorgeschlagen. Junge Erwachsene verspüren heute offenbar mehr Druck, perfekt zu sein, als noch vor einer Generation. Eine Untersuchung hat dazu mehrere Studien aus den USA, Großbritannien und Kanada ausgewertet. Aus der ARD-Wissenschaftsredaktion Anja Braun.
7: Psychologinnen und Psychologen der London School of Economics haben die Daten über 35 Jahre lang bis 2024 untersucht. Sie zeigen, junge Menschen haben deutlich höhere Ansprüche an sich selbst entwickelt und haben gleichzeitig immer stärker das Gefühl, dass andere von ihnen Perfektion verlangen. Heute ist das Ziel, in jeder Lebenslage möglichst perfekt zu sein, vor allem von Sorge getrieben. Konkret von Angst vor dem Scheitern und der Angst, von anderen negativ beurteilt zu werden.
5: In Darmstadt war im vergangenen September eine Frau in einem Waldstück tot aufgefunden worden. Heute hat das Darmstädter Landgericht den Täter zu lebenslanger Haft verurteilt. Der zuständige Richter hält es demnach für erwiesen, dass der 62-Jährige die Frau mit einem Messer umgebracht hat, um an Drogen zu kommen. Der Mann hatte die Tat im Prozess gestanden. Top-Favorit Jannik Sinner ist bei den French Open ausgeschieden wegen körperlicher Beschwerden bei großer Hitze. Der viermalige Grand-Slam-Sieger aus Südtirol unterlag dem Argentinier Juan Manuel Cerundolo in 5 Sätzen. ARD-Sportreporter Guido Ringel.
8: Sinner klappte in der Mittagshitze in Paris förmlich zusammen. Das Match gegen den Argentinier Cerundolo war fast schon beendet zugunsten des Südtirolers. Aber dann mit einem Schlag keine Kraft mehr und Sinner wankte förmlich. Er ließ sich mehrfach untersuchen und behandeln, versuchte alles, um den Körper zu kühlen und spielte auch unter diesen Umständen weiter. Aber es war nicht mehr genug. Jeder Versuch, die Ballwechsel kurz zu halten, misslang. Und so ist der große Favorit Jannik Sinner bereits in der 2. Runde ausgeschieden.
5: Die Chancen von Alexander Zverev bei den French Open sind nun deutlich gestiegen. Zverev ist nach dem Ausscheiden von Jan-Lennard Struff der einzige deutsche Tennisprofi bei den Männern. Das waren die Nachrichten.
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9: Vorsicht auf der A5 Frankfurt Richtung Kassel zwischen Gambacher Kreuz und Fernwald, eine ungesicherte Unfallstelle. Vorsicht auf der A7 Kassel Richtung Fulda zwischen Hattenbacher Dreieck und Niederaula, Reifenteile auf der Fahrbahn. Vorsicht auf der A661 Ekelsbach Richtung Oberursel zwischen Dreieich und Neu-Isenburg liegen mehrere Spanngurte auf dem linken und dem mittleren Fahrstreifen. A3 Frankfurt Richtung Köln zwischen Kelsterbach und Wiesbadener Kreuz, 15 Kilometer Stau nach einem Unfall, der Verkehr wird über den Standstreifen geleitet. Die A5 Heidelberg Richtung Darmstadt, zwischen Hemsbach und Bensheim 5 Kilometer Stau nach einem Unfall. Die beiden linken Fahrstreifen sind blockiert. A5 Darmstadt Richtung Kassel, zwischen Frankfurter Kreuz und Nordwestkreuz Frankfurt, 7 Kilometer stockender Verkehr. Vor Niederrad steht außerdem ein defekter PKW auf dem mittleren Fahrstreifen. A60 Rüsselsheim Richtung Mainz, zwischen Mainz-Weisenau und Kreuz Mainz-Süd 3 Kilometer Stau, und die A643 Wiesbaden Richtung Mainz zwischen Dotzheim und Mainz-Mombach 3 Kilometer Stau, dadurch auch 4 Kilometer Stau und stockender Verkehr auf der A66 zwischen Wiesbaden-Mainzer Straße und Schiersteiner Kreuz.
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9: Heute nochmal so ein richtig schöner, warmer Tag. Im Norden bis 25 Grad, im Süden bis 29 Grad. Die Nacht wird dann relativ kühl, 14 bis 4 Grad. Das ist jetzt wirklich nicht mehr viel. Und morgen beginnt dann eine Phase mit schwülen Tagen, die dann auch gewitterig werden können. Am Abend im Nordwesten erste Schauer und Gewitter, die heftig ausfallen können. Temperaturen morgen Naumburg 29, Greifenstein 28, Heppenheim 31 Grad. Samstag dann eher in der Südhälfte Gewitter möglich, die auch wiederum heftig sein können. Und es bleibt bis auf Weiteres schwülwarm.
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9: Schön, dass Sie bei uns sind. Eine gemütliche Fahrt in den Feierabend wünschen wir. Das hier ist einer, der lädt doch ein zum gemütlichen Cruisen, oder? Uriah.

Sie kennen ja vielleicht dieses Format Sing meinen Song, das Tauschkonzert, wo große Stars die Songs anderer großen Stars singen, also quasi gegenseitig sich ihre größten Hits covern. Der Graf von Unheimlich hat sich dementsprechend neulich an Wind of Change von den Scorpions versucht, weil beide Kandidaten waren beim Tauschkonzert. Wir haben dann jetzt mal beschlossen, wir bleiben vielleicht doch eher beim Original. Hier sind die Scorpions in HR1, Wind of Change.

0: 17.20 Uhr, heute fast schon sowas wie ein historischer Tag für Offenbach. Die Hochhausskelette am Eingang sollen endlich weg. Offenbachs Stadtplanungsdezernent Paul Gerhardt freut sich.
1: Das ist hier der Eintritt in unsere Stadt und das, was bisher hier über lange Zeit stand, ist eine städtebauliche Wunde und deshalb ist das ein ganz wichtiger Tag.
0: Tja, diese Ruinen, die sehen Sie auch im Vorbeifahren auf der A661 in Höhe des ehemaligen Kaiserlei-Kreisels. Die stehen da seit 20 Jahren, die stehen leer, sie sind entkernt. Heute beginnt endlich ihr endgültiges Ende. Allerdings nicht mit einem großen Knall. Nochmal Stadtplanungsdezernent Paul Gerhardt Weiß.
2: Das hätten wir gerne gemacht, wie wir das in Frankfurt mal gemacht haben. Das ist leider nicht so ganz trivial. Hier unten verläuft die S-Bahn, ein paar Meter weiter die Bundesautobahn. Und insofern haben wir uns dazu entschieden, dass wir dann doch einen herkömmlichen Abbruch mit der Firma Becker vornehmen.
3: Die Firma ist auf knifflige Aufgaben spezialisiert. Die drei Baukörper am Kaiserlei sind zwischen 60 und 80 Meter hoch. Mit dem Bagger kommt man an die oberen Stockwerke also nicht dran. Die werden deshalb in Würfel geschnitten, erklärt Lukas Schirmer. Er leitet die Offenbacher Niederlassung des Abbruchunternehmens.
4: Im Vorfeld wird halt jeder Schnitt berechnet. Wie schwer dürfen die Teile sein? Wie viel kann der Kran heben? Und diese Teile abzuheben, dauert natürlich dann entsprechend etwas. Ziel ist es, bis zum Jahresende abgeschlossen zu haben.
3: Insgesamt werden in Offenbach aber viele aufatmen, weil die Bauruine endlich verschwindet. Mehr als 20 Jahre lang standen die Türme leer. Investoren machten große Versprechungen und taten nichts. So wurden die Türme, die vor ein paar Jahren entkernt worden waren, eine Art Mahnmal. Das hat nicht zuletzt Offenbachs Oberbürgermeister Felix Schwenke genervt.
5: In Offenbach passiert im Moment so viel und diese Türme standen wie so ein Symbol am Stadteingang, als wenn hier überhaupt nichts vorwärts gehen würde. Und deshalb ist es allein auf der symbolischen Ebene ganz wichtig, dass es endlich passiert.
3: Bis 2030 soll das neue Kaiserviertel stehen.
0: HR-Reporter Wolfgang Hettfleisch war heute dabei, als die Abrissarbeiten der Hochhausskelette von Offenbach tatsächlich endlich begonnen haben.

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8: Mit Maren Weil. Guten Tag. Das Darmstädter Landgericht hat einen Mann wegen Mordes zu lebenslanger Haft verurteilt. Er hatte letzten September in einem Waldstück am Kavalleriesand eine 38-jährige Frau erstochen, um an Drogen zu kommen. Ihre Leiche wurde wenig später gefunden. 6 Verbände aus dem hessischen Gesundheitswesen fordern, dass die geplante Reform von Gesundheitsministerin Warken nachgebessert wird. Eines ihrer Argumente, den großen Krankenhäusern könnte durch die Reform jedes Jahr zusätzlich ein Millionenbetrag fehlen. Und jetzt mehr Aktuelles aus unseren Regionalstudios.
0: Hier ist das Studio Gießen.
9: Mitarbeiter und Mitarbeiterinnen der Uniklinik in Gießen haben heute über die geplanten Sparmaßnahmen der Bundesregierung gesprochen. Der Bund möchte damit die Krankenkassen entlasten und allein im nächsten Jahr rund 16 Milliarden Euro einsparen. Die Gewerkschaft Verdi befürchtet dadurch einen Personalabbau und eine schlechtere Versorgung der Patienten an der Uniklinik. Deswegen hat der Betriebsrat der Klinik die Bundestagsabgeordneten aus dem Kreis Gießen, die über das Gesetz abstimmen, zum Dialog eingeladen. Vor Ort mit der Dabei war aber nur Desiree Becker von der Linken. Neben ihr waren noch rund 100 Mitarbeiter und Mitarbeiterinnen des UKGMs dabei. Janis Gerhardt, Gießen.
10: Noch wachsen dort Gras und Blumen, doch auf der grünen Wiese an der Wenningser Straße in Gedern im Wetteraukreis wird bald eine neue Rettungswache des DRK-Kreisverbands Büdingen gebaut. Der neue Standort des Roten Kreuzes an der Bundesstraße soll dafür sorgen, dass die Rettungskräfte noch schneller zu Einsätzen ausrücken können. Die bisherige Wache in der ehemaligen Schlossbergklinik ist nach mehr als 30 Jahren zu klein und nicht mehr zeitgemäß. Das Deutsche Rote Kreuz investiert rund 1,7 Millionen Euro in den Neubau. 4 Grundstücke von 3 Eigentümern hat der Verband dafür gekauft. Die Bauarbeiten sollen im Juli beginnen und Ende des kommenden Jahres abgeschlossen werden. Katharina Wagner, Gedern.
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11: Vorsicht auf der A7 Kassel Richtung Fulda zwischen Hattenbacher Dreieck und Niederaula steht ein defektes Fahrzeug. Die A3 Frankfurt Richtung Köln zwischen Kelsterbach und Wiesbadener Kreuz streckenweise Stau und stockender Verkehr. A3 Köln Richtung Würzburg zwischen Frankfurter Kreuz und Offenbacher Kreuz. 4 Kilometer Stau und stockender Verkehr nach einem Unfall auf den beiden rechten Fahrstreifen. A5 Heidelberg Richtung Darmstadt zwischen Himsbach und Bensheim. 1 Kilometer Stau nach Unfall. A5 Darmstadt Richtung Kassel zwischen Frankfurter Kreuz und Nordwestkreuz Frankfurt. 7 Kilometer stockender Verkehr. Vor Niederrath steht außerdem ein defekter PKW auf dem mittleren Fahrstreifen. A7 Fulda Richtung Kassel zwischen Homberg-Efze und Malsfeld 3 Kilometer Stau wegen eines defekten Fahrzeugs. A60 Rüsselsheim Richtung Mainz zwischen Weisenau und Kreuz Mainz Süd 3 Kilometer Stau und die 643 Wiesbaden Richtung Mainz zwischen Schiersteiner Kreuz und Mainz Mombach 2 Kilometer Stau, dadurch auch 3 Kilometer und stockender Verkehr auf der A66 zwischen Wiesbaden Mainzer Straße und Schiersteiner Kreuz.
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11: Auch der Rest dieses Tages bleibt warm und trocken. Im Norden immer noch so 22 bis 25 Grad, im Süden 26 bis 29. Heute Nacht wird es eher kühl, 14 bis 4 Grad. Und morgen beginnt dann eine schwüle Phase, kann auch turbulenter. Dann werden im Nordwesten erste Schauer und Gewitter ab morgen Abend. Temperaturen morgen Bad Soden, Allendorf 28 Grad, Laubach 29 Grad, Lorsch 31 Grad. Samstag dann eher in der Südhälfte Gewitter möglich und die können auch wieder heftig ausfallen. Das Wetter bleibt überall schwülwarm. Und jetzt gibt's einen absoluten Klassiker von Genesis. Ich habe den damals so abgefahren gefunden. Ich wusste gar nicht, was da über mich gekommen ist. Ein Phil Collins, der natürlich dank Schauspielausbildung perfekt einen von einer älteren Frau besessenen Mann singen und brüllen konnte. Hier ist

0: SR1, WhatsApp ist ja gratis, Facebook ist gratis, Instagram ist auch gratis und keine Sorge, die bleiben auch gratis, gehören ja alle zum Mark Zuckerbergs Meta-Konzern und Meta will jetzt, naja, so eine Art Luxusvarianten von WhatsApp, Facebook und Instagram auf den Markt bringen, die dann kostenpflichtig sein werden und natürlich entsprechend auch mehr können. Nils Dams, ARD-Korrespondent im Silicon Valley. Wie heißen denn diese neuen Bezahlvarianten?
1: Also die Abos heißen Facebook Plus, Instagram Plus und WhatsApp Plus. Die sollen im Monat zwischen $3 und $4 kosten. Die Europreise sind noch nicht bekannt. Umgerechnet werden das aber eben 2,50 €, 3,50 €, sowas in dem Rahmen. Und dafür sollen User eben neue Feature bekommen. Meta hat noch nicht ganz konkret gesagt, welche. Laut Insidern soll es aber vor allem neue Funktionen rund um Stories geben. Wer bezahlt, wird bei Insta und Facebook zum Beispiel Stories 48 Stunden statt 24 Stunden zeigen können. Es soll auch möglich sein, Stories anzusehen, ohne dass der User, der sie gepostet hat, sieht, dass ich seine oder ihre Story angeschaut habe. Oder ich soll auch animierte Reaktionen auf Stories schicken können. Wenn mir also eine Story besonders gut gefällt, soll ich zum Beispiel ein animiertes Herz schicken können. Also in diese Richtung geht das.
0: Wie habe ich mein Leben nur ohne dieses Feature jemals verbringen können? Hoffentlich gilt das auch alles nicht nur für Stories, sondern auch für den Status bei WhatsApp, denn gerade, sagen wir mal, in der Zielgruppe von meiner Mutter und ihrem Bekanntenkreis ist dieser WhatsApp-Status sehr beliebt. Nils Dams, wie geht's denn jetzt eigentlich weiter? Besonders interessant, mehr als 50 Millionen Menschen nutzen ja WhatsApp in Deutschland. Das ist mehr als die Hälfte. Was haben sich die Macher da für die Plus-Variante ausgedacht?
1: Da soll es auch neue Fun-Feature geben, so nennen die das bei Meta im Marketing-Slang.
2: With more fun features to be added.
1: Bei WhatsApp soll es dann zum Beispiel neue Premium-Sticker geben oder auch neue individuelle Klingeltöne. Das klingt so ein bisschen wie Werbung von vor 20 Jahren. Ich wäre wirklich enttäuscht, wenn es da nicht den Crazy Frog gäbe.
0: Ich bin spontan begeistert. Neue Features für WhatsApp, Instagram und Facebook in den sogenannten Plus-Varianten. Da können Sie dann gegen Geld noch mehr lustige Sticker verkleben und Stories doppelt lang gucken. Stand unseres Wissens jetzt offiziell sind die Dinger noch nicht vorgestellt.

Schleier, Train in High 1. Und jetzt haben wir ein bisschen Musik für alle, denen schon wieder so ein bisschen warm ist. Die Band heißt Icehouse und der Sound klingt auch so ein bisschen wie der Moment, wo man so aus so einem komplett überhitzten Raum kommt und dann die schwere Tür von so einem Kühlraum öffnet und dann so tsch. Hier ist Hey Little Girl in High 1.

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7: 18 Uhr. Hitzewellen belasten zunehmend deutsche Wirtschaft. Kritik aus Hessen an Sparplänen für Gesundheitssystem. Stadt Frankfurt will in Innenstadt Nebelduschen installieren. Das Wetter in der Nacht klar, 15 bis 5 Grad, morgen Sonne und Wolken bis 32 Grad. Mein Name ist Marcel Sommer. Hitzewellen belasten zunehmend die deutsche Wirtschaft. Eine Untersuchung des Kreditversicherers Allianz Trade hat ergeben, dass das Bruttoinlandsprodukt in den kommenden 4 Jahren um bis zu 3% niedriger ausfallen könnte, wenn sich die Hitzewellen des vergangenen Jahrzehnts wiederholen. Aus der ARD-Finanzredaktion Angela Göpfert.
8: Ab 30 Grad sinkt laut Allianz Trade mit jedem weiteren Grad die Produktivität um etwa 3%. Gleichzeitig steigen die Energiekosten um mehr als 1% pro Grad, weil mehr gekühlt werden muss. Der größte Schaden entsteht aber erst mit Verzögerung. Wenn Renditeerwartungen sinken, investieren Unternehmen weniger. Und das kann sich spürbar auf die gesamte Wirtschaftsleistung auswirken.
7: 6 Verbände aus dem hessischen Gesundheitswesen haben die Sparpläne der Bundesregierung kritisiert und Nachbesserungen gefordert. Die Hessische Krankenhausgesellschaft zum Beispiel rechnet vor, dass großen Krankenhäusern durch die Reform jedes Jahr zusätzlich ein Millionenbetrag fehlen würde. Bundesgesundheitsministerin Waaken will die gesetzlichen Krankenkassen um 20 Milliarden Euro pro Jahr entlasten. Es wird erst einmal keinen Chefverhandler der Europäischen Union für mögliche Ukraine-Friedensgespräche mit Russland geben. Das ist auf einem Treffen der EU-Außenministerinnen und Minister in Zypern klar geworden. Die Außenbeauftragte Kallas hat gesagt, Europa könne nicht neutral sein, weil es auf der Seite der Ukraine stehe. Russland hatte zuletzt Altkanzler Schröder als Vermittler vorgeschlagen. Israel hat wieder die libanesische Hauptstadt Beirut angegriffen. Bilder zeigen die zerstörte Fassade eines Wohngebäudes. Die israelische Armee spricht von einem gezielten Angriff auf einen Kommandeur der Terrororganisation Hisbollah. ARD-Reporterin Nina Amin.
9: Weitere Einzelheiten, auch über mögliche Opfer, nannte das Militär zunächst nicht. Einwohner der libanesischen Hauptstadt berichteten von Drohnen, die seit dem Morgen über weiten Teilen Beiruts zu hören sind. Seit Beginn der Waffenruhe Mitte April hat Israels Armee nur noch selten Ziele in Beirut angegriffen, laut israelischen Medienberichten auf Wunsch der US-Regierung.
7: Die Befürchtungen, dass in einem Baggersee im südhessischen Babenhausen ein Schwimmer ertrunken sein könnte, haben sich heute nicht erhärtet. Die Rettungskräfte haben die Suche eingestellt. Die Polizei sagt, sie habe keine Hinweise, ob sich tatsächlich eine Person im Wasser befinde. Auch werde offiziell niemand vermisst. Für mehr Gewissheit werde man aber nochmal Taucher in den See schicken. Sie sehen aus wie Duschen am Strand, heraus kommt aber kein Wasserstrahl, sondern feiner Nebel. Mit solchen Duschen will die Stadt Frankfurt heiße Sommertage erträglicher machen, vor allem auf Plätzen mit viel Asphalt. HR-Reporter Tobias Lübben.
10: Schon im vergangenen Spätsommer hatte die Stadt an der Hauptwache mobile Nebelduschen aufgebaut. Die wurden aber durch Vandalismus beschädigt. Jetzt will die Stadt fest installierte, vandalismussichere Nebelduschen ausschreiben. Dann werden die Standorte gesucht. Die Duschen sollen auf besonders heißen, versiegelten Plätzen installiert werden. Bis sie die Frankfurter tatsächlich benebeln, könnte es aber noch etwas dauern.
7: Das waren die Nachrichten.
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12: Vorsicht auf der A3 Köln Richtung Frankfurt zwischen Diez und Limburg-Nord. Mehrere Metallteile auf der Fahrbahn. Und Vorsicht auf der A66 Fulda Richtung Frankfurt zwischen Schlüchtern-Nord und Schlüchtern-Süd. Da liegen im Baustellenbereich mehrere Bretter auf der Fahrbahn. Die A5 Darmstadt Richtung Kassel zwischen Frankfurt Flughafen Nord und Westkreuz Frankfurt. 7 Kilometer stockender Verkehr. Das defekte Fahrzeug ist jetzt aber weg. A6 Heilbronn Richtung Kaiserslautern zwischen Firnheimer Dreieck und Ludwigshafen Nord. 5 Kilometer stockender Verkehr. Die A7 Kassel Richtung Fulda zwischen Malsfeld und Homberg-Efze. 3 Kilometer Stau. Der Grund ein defektes Fahrzeug. A60 Rüsselsheim Richtung Mainz zwischen Mainz-Weisenau und Kreuz-Mainz Süd. 3 Kilometer Stau. Und die A66 Wiesbaden Richtung Frankfurt zwischen Wiesbaden-Mainzer Straße und Wiesbadener Kreuz. Streckenweise stockender Verkehr. Und dann haben wir noch die B49 Gießen-Alsfeld. Die ist in Höhe Reiskirchen nach einem Unfall in beiden Richtungen gesperrt.
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12: Ist noch ein ruhiger, warmer Tag, bleibt es auch. Die Nacht wird dann runterkühlen auf 14 bis 4 Grad. Die 4 Grad, wie üblich, in den Tälern Nordhessens. Und morgen wird es dann echt ein bisschen turbulenter. Erstmal wird es schwüler. Und im Nordwesten kann es morgen Abend erste Schauer und Gewitter geben. Die Temperaturen dabei morgen Naumburg 29, Greifenstein 28, Heppenheim 31 Grad. Samstag dann in der Südhälfte die Gewitter unterwegs. Und es bleibt weiter für alle schwül warm.
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12: Schön, dass Sie bei uns sind. Wir haben jetzt eine kleine Bootsfahrt mit Ihnen vor auf so einem mystischen Fluss. Einfach ein bisschen kontemplativ dahin treiben mit Styx, Boat on the River. Schönen Abend mit uns hier in HR1.

0: Die Stimme von Maggie Reilly bei Mike Oldfield's Two Friends. 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Viele von uns nutzen sie schon ganz bewusst. Manche von uns sind vielleicht mit ihr konfrontiert, ohne es überhaupt zu wissen. Die KI, künstliche Intelligenz.
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0: Heute Nachmittag ist in Frankfurt das Hessische Zentrum für künstliche Intelligenz und Quantencomputing eröffnet worden. Wie und wann kann ich die KI sinnvoll nutzen? Wie können auch hessische Unternehmen und die Mitarbeiter von KI profitieren? Also um Antworten auf diese Fragen zu finden, sollen möglichst viele Beteiligte rund um die künstliche Intelligenz zusammengebracht werden, sagt Robin Schmidt vom KI-Zentrum.
2: Zum einen aus der Forschungslandschaft, TU Darmstadt, Goethe-Universität, Fraunhofer-Institute, Hochschule Darmstadt. Wir haben aber auch Industriepartner bei uns dabei und andere Unternehmen. Wir haben Startups dabei, wir haben viele gut, kluge Mittelständler. Alle Akteure, die sich im Bereich digitale Transformation bewegen und Angebote offerieren, um eben Anwender und Anbieter zusammenzubringen.
0: Für ihn ist klar, die KI bietet auch für unsere hessischen Unternehmen viele Möglichkeiten, im Idealfall auch neue Arbeitsplätze.
2: Wir haben täglich neue Innovationen in der KI-Anwendung. Wir haben den Mittelstand, der von sich selbst behauptet, dass 60% noch gar nicht KI in der Anwendung haben. Das heißt, wir brauchen hier individuelle Lösungen, um die Datenschätze, die wir im deutschen Mittelstand haben, eben auch so zu strukturieren, dass wir praktisch Wertschöpfung generieren. Und deswegen brauchen wir die Partner an einen Ort.
0: Das wäre ja natürlich das Ideale, die KI als Hilfe, als Möglichmacher und auch als Produkt, mit dem Geld verdient werden kann und nicht nur als mögliche Bedrohung von Arbeitsplätzen. Gerade deshalb ist das neue Zentrum im Frankfurter Bertramshof so wichtig, sagt Hessens Digitalministerin Christina Sinemus.
3: Wir haben es in Hessen geschafft, in den letzten Jahren in der Digitalwirtschaft die Nummer 1 zu werden, Pharma und Finanzen zu überholen, mit einem Jahresumsatz von 43 Milliarden. Wenn wir in die Zukunft schauen und wenn wir uns das Europa der Zukunft anschauen, dann müssen wir einfach mehr Innovation in die Anwendung, in die Umsetzung und in Wirtschaftskraft übersetzen.
0: Mithilfen soll ab heute das Hessische Zentrum für künstliche Intelligenz und Quantencomputing, das in Frankfurt eröffnet wurde.
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Die unglaubliche Stimme von Bob Seger. Night Moves, liebe Autofahrerinnen, liebe Autofahrer, Vorsicht auf der A3 Köln Richtung Frankfurt. Zwischen Diez und Limburg Nord liegen mehrere Metallteile auf der Fahrbahn. Da bitte gut aufpassen, jetzt gibt's Sister Sledge in H1. Lost in Music.

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10: Vorsicht auf der A3 Köln Richtung Frankfurt zwischen Dietz und Limburg-Nord. Mehrere Metallteile auf der Fahrbahn. Vorsicht auf der A45 Gießen-Aschaffenburg zwischen Wölfersheim und Florstadt. Personen auf der Fahrbahn. A3 Frankfurt Richtung Köln zwischen Frankfurter Kreuz und Mönchhof-Dreieck. 3 Kilometer stockender Verkehr nach einem Unfall mit einem LKW und einem PKW auf dem rechten Fahrstreifen. A3 Frankfurt Richtung Würzburg zwischen Offenbacher Kreuz und Obertshausen. 3 Kilometer stockender Verkehr nach einem Unfall mit 3 PKW auf dem linken Fahrstreifen. Es sind hier Betriebsstoffe ausgelaufen. Bei mir heute auch, aber es ist auch warm. A5 Darmstadt Richtung Frankfurt zwischen Frankfurt Flughafen Nord und Frankfurt Niederrad 3 Kilometer stockend. A5 Kassel Richtung Frankfurt zwischen Bad Homburger Kreuz und Nordwestkreuz Frankfurt 4 Kilometer stockender Verkehr wegen einer Baustelle auf den beiden rechten Fahrstreifen. A7 Kassel Richtung Fulda zwischen Malsfeld und Homburg-Efze 3 Kilometer Stau wegen eines defekten Fahrzeugs. Und die A661 Oberursel Richtung Egelsbach zwischen Bad Homburger Kreuz und Preungesheimer Dreieck streckenweise stockender Verkehr.
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10: Der Tag ist warm und geht auch warm zu Ende. 22 bis 25 im Norden Hessens, 26 bis 29 Grad im Süden. Wenn dann erstmal die Nacht gekommen ist, wird es kühl, 14 bis 4 Grad. Und ab morgen beginnt dann so eine andere Wetterphase. Es wird schwüler und auch turbulenter. Die Temperaturen zunächst mal morgen. Bad Soden-Allendorf 28 Grad, Laubach 29, Lorsch 31. Erste Gewitter erwarten wir gegen Abend im Nordwesten und am Samstag dann eher in der Südhessen. Hälfte Gewitter. Die können dann auch heftig ausfallen und es bleibt auch am Samstag und am Sonntag schwülwarm. Hallo zusammen, wir sind HR1, ich bin Matthias Möhn. Ich freue mich nachher auch darauf, ein paar Betriebsstoffe aufzufüllen in meiner Stammkneipe. Jetzt aber erstmal die Pet Shop Boys und West End Girls in HR1.

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0: So, woran denken Sie als erstes, wenn ich folgendes Wort sage? Californication. Die Fernsehserie, den Bundesstaat Kalifornien oder an das hier? Sie müssen sich jetzt gar nicht entscheiden, spielt alles eine Rolle jetzt.
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3: Die Red Hot Chili Peppers provozieren gerne.
4: Mit wilden Musikvideos oder halbnackten Fotos. Aber nicht täuschen lassen. Trotz allem machen sie immer wieder auch gerne kluge Texte. Zum Beispiel Ende der 90er bei Californication. Der Titelsong ihres Albums kritisiert die Oberflächlichkeit. Vor allem wie in Kalifornien, dem Zuhause der Band, wo immer alles so schön und perfekt sein soll, wie im Hollywood-Film. Aber ein bisschen frech sind sie dann doch dabei, mit dem Titel als Wortspiel aus Kalifornien und dem englischen Wort für Unzucht, Fornication. Dem Erfolg von Lied und Album schadet das aber nicht 99. Doch als Jahre später dann die Serie Californication entsteht, über einen frustrierten Autor auf der Suche nach dem Glück mit viel Sex und schwarzem Humor, da hört für die Band der Spaß auf. Sie verklagen die Macher, fordern Schadensersatz wegen Namensklau. Aber dabei kommt raus, die Band hat sich das Wortspiel gar nicht schützen lassen. Und das geht zudem auf weit ältere Wurzeln zurück. Klage abgewiesen. Die Chili Peppers stecken das aber weg. Auch so bleiben sie weiterhin ziemlich gut im Geschäft, dank unzähliger Hits. Hier der von 99, Californication.
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Don Henley. Geschrieben hat es übrigens Mike Campbell, das war eigentlich der Songwriting-Partner von Tom Petty, war auch bei seiner Band, den Heartbreakers, dabei. Hat Tom Petty auch diesen Song als erstes angeboten, der wollte ihn aber nicht. Tom Petty fand ihn irgendwie zu elektrisch, zu viele Keyboards. Und dann hat Don Henley den bekommen, hat einen Text dazu geschrieben und so wurden The Boys of Summer, was sie heute sind. Jetzt die Birds in HR1, Mr. Tambourine Man.

Wichtige sofort bei uns in HR1. Vorsicht auf der A5 Darmstadt-Frankfurt zwischen Weiterstadt und Langenmörfelden. Personen auf dem Standstreifen. Jetzt Brett in HR1. Lost without your love.

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1: 19 Uhr. Hitzewellen belasten zunehmend die deutsche Wirtschaft. Hessens Ministerpräsident stärkt Merz in Kanzlerdebatte den Rücken. Suche nach vermisstem Schwimmer in Babenhausen eingestellt. Das Wetter in der Nacht klar, 15 bis 5 Grad. Morgen Sonne und Wolken bis 32 Grad. Mein Name ist Marcel Sommer. Hitzewellen belasten zunehmend die deutsche Wirtschaft. Eine Untersuchung des Kreditversicherers Allianz Trade hat ergeben, dass das Bruttoinlandsprodukt in den kommenden 4 Jahren um bis zu 3% niedriger ausfallen könnte, wenn sich die Hitzewellen des vergangenen Jahrzehnts wiederholen. Aus der ARD-Finanzredaktion Angela Göpfert.
2: Ab 30 Grad sinkt laut Allianz Trade mit jedem weiteren Grad die Produktivität um etwa 3%. Gleichzeitig steigen die Energiekosten um mehr als 1% pro Grad, weil mehr gekühlt werden muss. Der größte Schaden entsteht aber erst mit Verzögerung. Wenn Renditeerwartungen sinken, investieren Unternehmen weniger. Und das kann sich spürbar auf die gesamte Wirtschaftsleistung auswirken.
1: Führende Politiker von Union und SPD haben die Diskussion über einen Austausch von Kanzler Merz als Spekulation zurückgewiesen. Hessens Ministerpräsident Rhein sprach in Frankfurt von komplett unrealistischen Diskussionen. Der Kanzler sei Friedrich Merz und werde Friedrich Merz bleiben. Vizekanzler Klingbeil betonte sein Vertrauensverhältnis mit Merz. Medien hatten berichtet, es gäbe in der Union Überlegungen, Merz durch NRW-Ministerpräsident Wüst zu ersetzen, wegen der schwierigen Lage der Koalition. 6 Verbände aus dem hessischen Gesundheitswesen haben die Sparpläne der Bundesregierung kritisiert und Nachbesserungen gefordert. Die Hessische Krankenhausgesellschaft zum Beispiel rechnet vor, dass großen Krankenhäusern durch die Reform jedes Jahr zusätzlich 1 Millionenbetrag fehlen würde. Bundesgesundheitsministerin Waaken will die gesetzlichen Krankenkassen um 20 Milliarden Euro pro Jahr entlasten. Die EU-Außenbeauftragte Kallas hat klargestellt, dass die Europäische Union im Krieg zwischen Russland und der Ukraine nicht neutral vermitteln könne. Kallas sagte beim Außenministertreffen auf Zypern, man werde immer an der Seite der Ukraine stehen. ARD-Reporterin Sabrina Fritz.
3: Europa werde seine Interessen verteidigen. Dazu gehöre weiter an einem Friedensabkommen zu arbeiten und den Druck auf Moskau zu erhöhen, um Putin an den Verhandlungstisch zu zwingen. Am Morgen stand vor allem die Lage im Nahen Osten im Mittelpunkt. Fazit: Ein Waffenstillstandsabkommen zwischen dem Iran und den USA sei wohl in greifbarer Nähe. Dem müssten aber Verhandlungen folgen, dass der Iran keine Atombomben mehr produzieren kann.
1: An einem Baggersee im südhessischen Babenhausen ist die Suche nach einem möglicherweise Ertrunkenen eingestellt worden. Die Polizei geht nicht mehr davon aus, jemanden retten zu können. HR-Reporterin Jutta Nieswand.
4: Der Polizei Südhessen fehlen Hinweise, ob sich tatsächlich eine Person im Wasser befindet. Am Ufer des Baggersees sei keine Kleidung gefunden worden, auch kein zurückgelassenes Fahrzeug. Ein Handtuch, über das berichtet wurde, liege offenbar schon länger dort. Auch werde offiziell niemand vermisst. Trotzdem werde man in den kommenden Tagen nochmal Taucher in den See schicken. Zeugen hatten gestern von einer Person im Wasser gesprochen, die offenbar untergegangen sei.
1: Handball-Bundesligist HSG Wetzlar hat Spielmacher Paul Kompenhans vom TV Hüttenberg verpflichtet. Der Verein hat mitgeteilt, dass der 23-Jährige einen 2-Jahres-Vertrag erhält. Kompenhans habe sich in Hüttenberg zu einem Topspieler der zweiten Liga entwickelt. Man traue ihm den Schritt in die Bundesliga zu. Das waren die Nachrichten.
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5: Die A3 Frankfurt Richtung Würzburg zwischen Offenbacher Kreuz und Obertshausen. 3 Kilometer stockender Verkehr nach einem Unfall mit 3 Pkw und auf dem linken Fahrstreifen. Es sind Betriebsstoffe ausgelaufen. Die A5 Kassel Richtung Frankfurt zwischen Bad Homburger Kreuz und Nordwestkreuz Frankfurt. 4 Kilometer stockender Verkehr wegen einer Baustelle auf den beiden rechten Fahrstreifen. Die A7 Kassel Richtung Fulda zwischen Malsfeld und Homberg-Efze. 3 Kilometer Stau wegen eines defekten Fahrzeugs. Und die A661 Oberursel Richtung Egelsbach zwischen Bad Homburg Kreuz und Preungesheimer Dreieck, streckenweise stockender Verkehr.
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5: War ja heute noch mal ein warmer Tag, geht auch warm zu Ende. 22 bis 25 Grad in Nordhessen, 26 bis 29 in Südhessen. Die Nacht wird dann kühl, bringt eine Abkühlung auf 14 bis 4 Grad. Und morgen beginnt dann eine schwüle Phase, die wohl bis Sonntag dauern wird. Es wird relativ turbulent auch. Im Nordwesten haben wir morgen Abend erste Gewitter, die richtig heftig sein können. Temperaturen morgen in Naumburg 29 29 Grad, Greifenstein 28 Grad, Heppenheim 31 Grad und am Samstag dann eher in der Südhälfte Gewitter und es bleibt schwül, wie gesagt.
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5: Davon ist aber jetzt noch nicht viel zu spüren. Genießen wir also einen, lauen Sommerabend im hessischen Frühling. Hier ist der Boss, der hat aber auch schon Feierabend und gibt uns ein Sternchen. Hier ist Born in the USA.

0: kam ja nicht so oft vor, dass die Beatles eine George Harrison-Komposition auf ihre Platte gelassen haben. Das hier ist zum Glück eine Ausnahme. While My Guitar Gently Weeps in HR1.
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2: Hinter uns liegt eine Zeit voller Feiertage. Der 1. Mai, Christi Himmelfahrt und Pfingsten. Und vorbei ist es noch nicht. Schon nächste Woche steht mit Fron Leichnam der nächste Feiertag an. Wer geschickt plant, bekommt gerade viele freie Tage am Stück. Fast wirkt es so, als würde der normale Alltag ständig unterbrochen. Manchmal bringt mich das ehrlich gesagt ein wenig durcheinander. Welche Woche hat eigentlich wie viele Arbeitstage gerade? Welcher Feiertag war jetzt nochmal wofür da? Und warum liegen gerade im Mai und Juni so viele davon? Die meisten dieser freien Tage sind kirchliche Feiertage. Sie haben ihren festen Platz im Kirchenjahr und erzählen von wichtigen Stationen des christlichen Glaubens. Wenn ich weiß, warum Christi Himmelfahrt, Pfingsten oder Fron Leichnam gefeiert werden, dann ergibt vieles plötzlich Sinn. Dann folgt diese Zeit einer Ordnung und wirkt gar nicht mehr so zufällig. Viele Menschen feiern diese Tage allerdings gar nicht religiös. Für sie gehören weder Gottesdienste noch kirchliche Traditionen selbstverständlich dazu. Und trotzdem gelten die Feiertage für alle. Niemand wird ausgeschlossen. Alle dürfen diese freien Tage nutzen, unabhängig davon, ob sie gläubig sind oder nicht. Vielleicht steckt genau darin etwas Wertvolles. Denn freie Tage tun uns Menschen gut. Sie unterbrechen den Alltag. Sie schaffen Raum zum Durchatmen, Kraft tanken und auftanken. Gerade in einer Zeit, in der vieles schnell, laut und voll geplant ist. Vielleicht sind diese Feiertage deshalb nicht nur eine Einladung, sich mit Kirche und Glauben zu beschäftigen, sondern auch eine Einladung, auf sich selbst zu schauen. Was tut mir gut? Woraus schöpfe ich neue Energie? Was brauche ich, damit Körper und Seele zur Ruhe kommen? Die vielen Feiertage schenken nicht nur freie Zeit, sie schenken auch Freiraum. Und vielleicht liegt genau darin ihr besonderer Wert. Was nehmen Sie aus diesen Feiertagen mit? Und was möchten Sie sich für die nächsten freien Tage bewusst vornehmen?
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7: Vorsicht auf der A49 Kassel Richtung Gießen zwischen Schwalmstadt und Neustadt liegen Reifenteile auf der Fahrbahn. Und Vorsicht auf der A66 Wiesbaden Richtung Frankfurt zwischen Zeilsheim und Kelkheim ebenfalls Reifenteile auf der Fahrbahn. Vorsicht auf der A66 Frankfurt Richtung Wiesbaden zwischen Kelkheim und Zeilsheim außerdem auch noch eine Stoßstange auf der Fahrbahn. Vorsicht auf der A661 Oberursel Richtung Egelsbach zwischen Bad Homburger Kreuz und Frankfurt-Niedereschbach. Da stehen 2 defekte Fahrzeuge auf dem rechten Fahrstreifen im Baustellenbereich. Und die A5 Kassel Richtung Frankfurt zwischen Bad Homburger Kreuz und Nordwestkreuz Frankfurt. 4 Kilometer stockender Verkehr. Der Grund eine Baustelle auf den beiden rechten Fahrstreifen.
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7: Ist heute ein ruhiger, warmer Tag. Der geht auch ruhig und warm zu Ende. In der Nacht kühlt es ab auf 14 bis 4 Grad. Die 4 Grad in den Tälern Nordhessens. Und ab morgen beginnen dann schwülere Tage. Es wird auch ein bisschen turbulenter. Im Nordwesten gegen Abend erste Schauer und Gewitter möglich. Temperaturen morgen. Bad Soden-Allendorf 28, Laubach 29, Lorsch 31 Grad. Und am Samstag dann eher in der Südhälfte Gewitter. Auch die können richtig heftig ausfallen. Und es bleibt schwül noch bis Sonntag. Hallo zusammen, wir sind HR1, ich bin Matthias Münch. Schön, dass Sie Ihren Donnerstagabend mit uns verbringen. Wir haben jetzt The Free, ein wunderbarer alter 70er-Rock, Wishing Well.

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1: Gleich nach den 8 Uhr Nachrichten ist es wieder soweit. Annette Loris ist da am Start. 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
2: Ja, einer schon mal zum Reinschmecken von uns. Hier sind Van Halen, Why Can't This Be Love?

So, die nächsten 5 Minuten 46 gönnen wir uns. Die Gitarre von Mark Knopfler. Bisschen leiser als die von Eddie Van Halen, aber nicht weniger virtuos. Hier sind die Sultans of Swing.

8:08, hier ist Sache 1. Ich bin Matthias Münch. Gleich nach den 8 Uhr Nachrichten gibt's den ARD Musikclub Rock. Vorher noch diesen wunderbaren Song. Ein Hit, der ohne den großen Kitsch auskommt, den so manche Popsongs brauchen, um catchy zu sein. Fährt einfach ganz langsam in die Ohren und dann ins Herz. The Cranberries. Linger.

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1: Um 20 Uhr mit Marcel Sommer. In die Debatte über einen möglichen Kanzlertausch hat sich Hessens Ministerpräsident Rhein eingeschaltet. Medien hatten berichtet, in der Union gäbe es Überlegungen, dass Kanzler Merz zurücktritt und dafür Nordrhein-Westfalens Ministerpräsident Wüst die Führung der Bundesregierung übernimmt. Anlass sei die schwierige Lage der schwarz-roten Koalition. Dazu sagte Rhein in Frankfurt:
2: Ja, das sind natürlich alles komplett unrealistische Diskussionen. Das ist aus meiner Sicht in einer Blase entstanden und hat mit der Realität nichts zu tun. Der Kanzler ist Friedrich Merz und der Kanzler wird Friedrich Merz bleiben.
1: Auch Vizekanzler Klingbeil nannte die Berichte Spekulationen. Unterhändler der USA und des Iran sollen sich auf einen Rahmen für eine neue Waffenruhe geeinigt haben. Das berichten mehrere Medien und berufen sich auf US-Kreise. Demnach könnte die Feuerpause um 60 Tage verlängert werden. US-Präsident Trump muss den Plänen allerdings noch zustimmen, ebenso die Führung des Iran. Der deutschen Wirtschaft drohen Milliardenkosten durch extreme Hitze. Der Kreditversicherer Allianz Trade warnt in einer Studie davor, dass das Bruttoinlandsprodukt in den kommenden 4 Jahren um bis zu 3% niedriger ausfallen könnte, wenn sich die Hitzewellen des vergangenen Jahrzehnts wiederholen. Ab Temperaturen von 30 Grad sinkt demnach die Produktivität. Gleichzeitig steigen die Energiekosten, weil stärker gekühlt werden muss. Den Messerangriff in der Schweiz heute Morgen stufen die Behörden als Terrorakt ein. Das sagte der Sicherheitsdirektor des Kantons Zürich. Ein Mann hatte am Bahnhof von Winterthur 3 Menschen mit einem Messer verletzt. Nach Medienberichten rief er dabei Allahu Akbar, Gott ist groß. Der mutmaßliche Täter wurde laut Polizei festgenommen. Seit Jahren stehen sie verlassen am westlichen Stadtrand von Offenbach, die Gerippe von mehreren früheren Bürohochhäusern. Heute hat ihr Abriss begonnen. Aus Offenbach Wolfgang Hettfleisch.
3: Die bis zu 80 Meter hohen Betonruinen neben der Autobahn 661 sollen bis zum Jahresende verschwunden sein. Bis 2030 will die Frankfurter Wohnungsbaugesellschaft ABG dort das Kaiserviertel errichten. Am westlichen Eingang Offenbachs sollen unter anderem rund 350 Wohnungen für Studierende gebaut werden. Beim Abriss werden die 3 entkernten Hochhäuser Schicht für Schicht abgetragen. Staubnetze und Lärmschutzplatten sollen Anwohner vor zu großer Belastung schützen.
1: Das waren die Nachrichten. Das Wetter. In der Nacht ist der Himmel oft sternenklar und die Temperaturen gehen runter auf 14 bis 5 Grad. Morgen bleibt es lange sonnig, erst am Abend kann es einige Schauer und Gewitter geben, bei 27 bis 32 Grad. Die weiteren Aussichten: am Samstag Sonne und Wolken, örtlich Schauer oder Gewitter bei 24 bis 32 Grad. Die Zeit 20.03 Uhr.
4: ARD-Verkehrsservice. Vorsicht auf der A8 Karlsruhe Richtung Stuttgart. Zwischen Heimsheim und Rutesheim liegen mehrere Plastikteile auf dem linken und mittleren Fahrstreifen. A5 Kassel Richtung Frankfurt. Zwischen Bad Homburger Kreuz und Nordwestkreuz Frankfurt ist eine Baustelle auf dem rechten und mittleren Fahrstreifen. Deshalb 4 Kilometer Stau. Das dauert eine Viertelstunde länger. A61 Koblenz Richtung Mönchengladbach. Zwischen Koblenz-Metternich und Pleit Baustelle. Die linke Spur ist gesperrt. 3 Kilometer Stau. Kostet eine Viertelstunde. Die B274 St. Goarshausen-Limburg ist zwischen Allendorf und Mudershausen nach einem Unfall in beiden Richtungen gesperrt. Und dann noch eine amtliche Gefahreninformation für die Wormser Innenstadt und das südliche Stadtgebiet. Durch einen Brand kommt es zu Geruchsbelästigung und möglicherweise zu Rauch in Bodennähe. Bitte Fenster und Türen geschlossen halten, Lüftungen und Klimaanlagen abschalten. Allen unterwegs, gute und sichere Fahrt. Kommt gut an.
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4: Am Mikrofon Annette Loris. Schönen Donnerstagabend. Was war denn euer lautestes Konzert? Wir hätten da ein paar im Angebot, weil es auch immer so eine Art kleinen Wettbewerb zwischen den Rockbands gab. Mal gucken, wer gewonnen hat. Außerdem geht es um das Kultalbum Dark Side of the Moon und Keanu Reeves erklärt uns, warum er kein Rockstar ist.
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Jetzt ist es 12:08 ARD Verkehrsservice. Vorsicht auf der B313 Ploching Richtung Nürtingen in Höhe B10 Plochinger Dreieck. Hier steht ein defekter PKW auf der rechten Spur. Wir reden heute unter anderem über sehr laute Konzerte. Es gab ja eine Zeit, da war das so eine Art Wettbewerb unter den Bands. Wer schafft es am lautesten? Led Zeppelin, haben wir gerade gehört, waren da ziemlich gut dabei, vor allem Anfang der 70er in den USA. Da haben sie das Land überrollte wie ein Gewitter. Bei mehreren Shows wurden Spitzenwerte von deutlich über 120 Dezibel gemessen. Gitarrist Jimmy Page und Sänger Robert Plant standen für eine Sound.

Konzert in Bulgarien. Da wurden riesige PAs aufgebaut und der Sound soll so brutal laut gewesen sein, dass die Sicherheitskräfte Ohrenschützer an die Fans in den vorderen Reihen verteilt haben. Und mal so zur Einordnung, also 130 Dezibel, das ist extrem laut. Also so laut, dass wenn man nebeneinander steht, nur noch miteinander schreien kann. Entspricht so ungefähr einem Düsenflugzeug beim Start, einem Feuerwerkskörper in direkter Nähe oder einem ganz nahen Martinshorn. So laut war Manowar. Und von denen hören wir jetzt Kings of Metal im ARD Musikclub Rock.

Space Trucking von Deep Purple. Und denen verdanken wir im Prinzip auch das Thema lauteste Bands. Die haben es losgetreten. Das war 1972 im Londoner Rainbow Theater. Da wurde ein Pegel von 117 Dezibel gemessen. Das war damals Rekord. Und damit landeten Deep Purple auch Anfang der 70er im Guinness-Buch der Rekorde als lauteste Band. Viele Fans klagten danach über Ohrenschmerzen und Schwindel und die Band bekam Post von den umliegenden Anwohnern, weil deren Fensterscheiben vibriert hätten. Gut, das wurde alles noch getoppt, nicht nur die Dezibelzahl, sondern das mit den Vibrationen. Und zwar beim Erdbebenkonzert in Neuseeland von den Foo Fighters. Das war 2011 und da spielte die Band bei einem Benefizkonzert in Auckland so heftig, so laut, dass von seismologischen Messstationen ein kleines künstliches Erdbeben registriert wurde. Weil man dazu sagen muss, das haben die Foo Fighters nicht alleine geschafft. Dazu kam die springende Menge und der massive Bass. In Summe hat diese Erschütterung verursacht. Die Forscher sprachen dann später von einer perfekten Kombination aus lauter Musik, rhythmisch hüpfenden Fans und harter Stadionkonstruktion. Rock, der die Erde beben lässt. Dazu gibt es ein bisschen was Neues von den Foo Fighters. Your Favorite Toy im ARD Musikclub Rock.

0: Fest von Motorhead. Die dürfen natürlich nicht fehlen, wenn es um die lautesten Konzerte der Welt geht. 1986 in Cleveland haben sie auch die 130 Dezibel erreicht. Die Anwohner haben sich beschwert und der Konzertsaal hat danach sehr strenge Regeln für zukünftige Shows einführen müssen. Lemmy Kilmister, der legendäre Lemmy, sagte dazu nur: Wenn es zu laut ist, bist du zu alt. Halb neun, ARD Verkehrsservice. A3 Würzburg Richtung Frankfurt zwischen Hanau und Obertshausen nach einem Unfall. 3 Kilometer Stau, das dauert eine Viertelstunde länger. A61 Koblenz Richtung Mönchengladbach zwischen Koblenz und Pleit an der Baustelle ist die linke Spur gesperrt, deshalb 2 Kilometer Stau. Die B274 St. Goarshausen-Limburg ist zwischen Allendorf und Mudershausen nach einem Unfall in beiden Richtungen gesperrt. Und dann noch die amtliche Gefahreninformation für die Wormser Innenstadt und das südliche Stadt. Gebiet. Nach einem Brand kommt es zu Geruchsbelästigung und möglicherweise zu Rauch im Bodenbereich. Fenster und Türen geschlossen halten und Lüftungen und Klimaanlagen abschalten. Allen unterwegs gute und sichere Fahrt.
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0: mit Annette Loris. Schönen Donnerstagabend. Ja, es wird laut heute. Das liegt aber nicht an mir, sondern an unserem Thema. Wir kümmern uns um die lautesten Livebands. Und auch da haben sich Kiss einen Namen gemacht. Vor allem in den 80er Jahren mit gigantischen Lautsprecherwänden, Pyroshows, donnernden Bässen. Kamen ihre Konzerte regelmäßig irgendwo zwischen 120 und 130 Dezibel rüber. Und klirrende Fensterscheiben im Umfeld der Stadien, in denen Kiss spielten, waren Standard. Beschwerden gab es irgendwann keine mehr. Die Anwohner haben sich womöglich daran gewöhnt. Aber ist klar, bei KISS zum Beispiel ist das ja Programm. I Love It Loud von KISS.
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0: Das Songprogramm ist I Love It Loud im ARD. Musikclub Rock geht's um die lautesten Konzerte. Wir haben schon gehört, Deep Purple waren die ersten, die damit ins Guinness-Buch der Rekorde kamen. Aber noch vor Deep Purple sorgten The Who wegen Lautstärken für Schlagzeilen. Gut, das Motto der Band war lauter, härter, schneller. Und das bekam dann auch noch eine ganz neue Bedeutung, als Drummer Keith Moon auf die krude Idee kam, zum Beispiel mal sein Drumset live im Fernsehen zu sprengen, woran sich Sänger Roger Daltrey bis heute erinnert.
1: And when it went off, it really was like a bomb going off. Live on TV, and this thing blew up. Pete's hair literally goes straight up and it stays up, fried. We thought it was wonderful. But the best bit wasn't on camera, because on the same show there was Bette Davis in her full Elizabeth I outfit. And Bette Davis just passed out.
0: Was für eine irre Geschichte. Also es tat einen irren Schlag. Pete Townsend standen die Haare zu Berge und die blieben so, weil sie frittiert waren. Und das Beste, so erzählt Roger Daltrey, passierte allerdings hinter der Bühne. Denn da saß die Schauspielerin Bette Davis, die auch in dieser Sendung auftreten sollte. Und zwar im kompletten Kostüm zu ihrer damaligen Rolle als Elizabeth I. Und sie fiel wegen dieser Sprengung in Ohnmacht. Dezibelzahlen dazu liegen uns leider nicht vor.

Und in dem Kontext ist es dann doch zweimal verwunderlich, dass Roger Daltrey zuletzt seinen Drummer, den Sohn von Ringo Starr, Zach Starkey, gefeuert hat, weil er gesagt hat, er hat zu laut gespielt. Wie war das Zitat von Lemmy Kilmister? Ist es zu laut? Bist du zu alt? Anderes Thema. Jonathan Bühner aus Marbach hat uns noch eine Mail ins Studio geschickt. Auf die Frage, was sein lautestes Konzert war, sagt er, das AC/DC-Gastspiel auf dem Stuttgarter Vasen im Juli 2024 war ein Ticken lauter als Iron Maiden im Juli 2025. Na, dann spielen wir doch AC/DC dazu. For those about to rock, we salute you im ARD Musikclub Rock.

0: nicht damit gerechnet, dass seiner ganzen Generation eine Hymne liefert. Beck war das und Loser. Um 9:10 ARD Verkehrsservice. Vorsicht auf der A81 Stuttgart Richtung Heilbronn. In der Einfahrt Stuttgart-Zuffenhausen steht ein defektes Fahrzeug auf der rechten Spur. Und zwar im Kurvenbereich, also da vorsichtig ranfahren. Keanu Reeves ist zurück. Nicht im Kino, sondern am Bass. Seine Band Dogstar hat jetzt das neue Album veröffentlicht. Es heißt All In Now. Wir haben ja schon zwei Songs daraus vorgestellt, die vorab veröffentlicht wurden. Und mit dem Album wird ziemlich klar, mit den Songs davor eigentlich auch schon, dass das kein Nebenprojekt mehr ist, sondern eine richtige, ernstzunehmende Rockband. Keanu Reeves war vor 2 Wochen bei Stephen Colbert's Talkshow zu Gast und hat Folgendes über das neue Album gesagt.
1: Yeah, Dogstar play electric bass. Album's called All In Now. The single's out. There's a video. It's kind of fun. And we start touring the States on August 1st. We start in Europe June 11th in Dublin.
0: Dogstar kam ursprünglich in den 90ern aus der Grunge- und Alternative-Rock-Ecke, sind dann für gut 20 Jahre komplett von der Bildfläche verschwunden und haben 2023 ihr Comeback gefeiert. All In Now ist jetzt schon das 2. Album seit dieser Rückkehr. Und auf die Frage, ob Keanu Reeves denn nun ein Rockstar sei, sagte er:
1: I'm not a rockstar. We're like a band, but I'm not a rockstar. You know, we did it, we made a couple of albums, we broke up for like 20 years, then we got together, and in 23 we made another album, and this is our second album in the second incarnation. Yeah. I love the writing the music, all of us kind of coming together and making the songs, and then I love playing live.
0: Also, es ist die 2. Inkarnation von Dogstar. Er ist der Ansicht, dass er definitiv kein Rockstar ist, sondern dass das eine veritable Band ist und dass sie einen Riesenspaß daran haben, zusammen Musik zu machen, zusammen neue Sachen zu entwickeln und auch auf Tour zu gehen. Dem Album hört man definitiv an, dass sich das auch nicht auf diesen Keanu-Kult ausruht, sondern dass da wirklich Songs geschrieben wurden, die auch ohne Hollywood-Star im Line-Up funktionieren. Live zu erleben, er hat es ja schon gesagt, also in Dublin geht die Europatour los. In Deutschland gibt es nur 2 Termine. Am 23. Juni sind Dogstar in Berlin und am 1. Juli in Köln. Und wir hören aus dem neuen Album All In Now This Sphere im ARD Musikclub Rock.

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1: Um 21 Uhr mit Marcel Sommer. In die Debatte über einen möglichen Kanzlertausch hat sich Hessens Ministerpräsident Rhein eingeschaltet. Medien hatten berichtet, in der Union gäbe es Überlegungen, dass Kanzler Merz zurücktritt und dafür Nordrhein-Westfalens Ministerpräsident Wüst die Führung der Bundesregierung übernimmt. Anlass sei die schwierige Lage der schwarz-roten Koalition. Dazu sagte Rhein in Frankfurt:
2: Ja, das sind natürlich alles komplett unrealistische Diskussionen. Das ist aus meiner Sicht in einer Blase entstanden und hat mit der Realität nichts zu tun. Der Kanzler ist Friedrich Merz und der Kanzler wird Friedrich Merz bleiben.
1: Auch Vizekanzler Klingbeil nannte die Berichte Spekulationen. Die USA und der Iran haben sich offenbar auf ein Rahmenabkommen zum Irankrieg geeinigt. Das berichten verschiedene Medien und berufen sich auf US-Kreise. Vorgesehen ist demnach unter anderem, die Waffenruhe um 60 Tage zu verlängern. Auch ein uneingeschränkter Schiffsverkehr ohne Gebühren durch die Straße von Hormus soll Teil der Einigung sein. Allerdings muss US-Präsident Trump den Plänen noch zustimmen, ebenso die Führung in Teheran. Tarifabschluss bei der Deutschen Telekom. Danach verzichtet das Unternehmen bis Ende 2028 auf betriebsbedingte Kündigungen. Außerdem werden Löhne und Gehälter stufenweise angehoben. Die Gewerkschaft Verdi hat außerdem eine zusätzliche Einmalzahlung nur für ihre Mitglieder ausgehandelt. Im Zentrum des Ebola-Ausbruchs in Zentralafrika ist heute Hilfe aus der Europäischen Union angekommen. Ein UNICEF-Mitarbeiter teilte mit, im Osten der Demokratischen Republik Kongo seien unter anderem Schutzmasken und Medikamente verteilt worden. Die USA haben inzwischen mitgeteilt, dass sie ihre finanzielle Unterstützung im Kampf gegen das Virus erhöhen auf umgerechnet knapp 69 Millionen Euro. Heute vor einem Jahr war das Dorf Blatten in der Schweiz bei einem Bergsturz fast völlig verschüttet worden. Am Nachmittag wurde bei einer Gedenkfeier an die Tragödie erinnert. Aus der Schweiz Katrin Hondel.
3: Vor einem Jahr stand die Schweiz still, sagte die Schweizer Finanzministerin Karin Keller-Sutter in ihrer Rede und sprach von einem nationalen Moment, der daran erinnere, wie verletzlich wir sind, auch wie stark wir sein können. Mutmachende Worte gab es auch vom Walliser Staatsrat Christophe Darbellay. Blatten wird nie wieder so sein wie früher, sagte er, aber Blatten wird überleben. Plan der Gemeinde ist es, dass 2029 die ersten Bewohner wieder in ein neu aufgebautes Dorf einziehen können.
1: Das waren die Nachrichten. Das Wetter. In der Nacht ist der Himmel oft sternenklar und die Temperaturen gehen runter auf 14 bis 5 Grad. Morgen bleibt es lange sonnig. Erst am Abend kann es dann einige Schauer und Gewitter geben, bei Temperaturen von 27 bis 32 Grad. Die Zeit 21.03 Uhr.
4: ARD Verkehrsservice. Vorsicht auf der B32 Heching Richtung Horb. Zwischen Aldorf und Nordstetten ist ein Anhänger in der Leitplanke. Die Straße ist voll mit Dreck. Vorsicht auf der A81 Stuttgart Richtung Heilbronn. In der Einfahrt Stuttgart-Zuffenhausen steht ein defektes Fahrzeug auf der rechten Spur im Kurvenbereich. Und die B274 St. Goarshausen-Limburg ist zwischen Allendorf und Mudershausen nach einem Unfall in beiden Richtungen gesperrt. Allen unterwegs, gute und sichere Fahrt.
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4: Am Mikrofon Annette Loris. Heute vor 53 Jahren haben Pink Floyd Musikgeschichte geschrieben, beziehungsweise das war der Anfang einer unglaublichen Erfolgsgeschichte. Wir reden von einem Album, das in Summe 741 Wochen lang in den Charts war. Klar, die Rede ist von Dark Side of the Moon. Mehr darüber gleich hier.
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0: Green Day im ARD Musikclub Rock. Wir gehen jetzt ein bisschen weiter zurück in die Rockgeschichte, ins Jahr 1973. Da veröffentlichten Pink Floyd The Dark Side of the Moon, ein Album, das Geschichte schreiben sollte und zu einem Symbol der Rockkultur wurde. Entstanden ist diese Platte ja in einer echten Zeit des Umbruchs. Es gab experimentelle Psychedelic-Phasen, die waren mehr oder minder abgeschlossen. Und die Band suchte nach einem Werk, das klarer, fokussierter und auch persönlicher sein sollte. Im Mittelpunkt stand die Frage, was macht den modernen Menschen eigentlich fertig? Stress, Geld, Zeitdruck, Wahnsinn. Und genau daraus machten Pink Floyd ein Konzeptalbum. Der Schatten des ehemaligen Bandkollegen Syd Barrett, der an psychischen Problemen litt, schwebt natürlich über diesem Projekt. Es gibt auch zwei Songs, in denen es genau darum geht. Brain Damage und Eclipse. Legendär ist auch das Cover, ein schlichtes Prisma, entworfen vom Designkollektiv Hypnosis. Ein Lichtstrahl trifft auf ein Glasprisma und bricht sich in den Farben des Spektrums. Ganz minimalistisch, aber sofort wiedererkennbar. Und als Toningenieur war damals Alan Parsons an den Reglern.
1: No, I can't remember, it's too long. Of course, it was a very influential point in my career, a very important record to work on, and it's still here, you know, 50 years later, so it's important.
0: Er erinnert sich nicht wirklich daran, aber das liegt vielleicht nicht nur an der Zeit, die seitdem vergangen ist. Er sagt aber auch, das ist ein Jahrhundertwerk und es ist irre, eben so viele Jahre später nach wie vor ein Thema. The Dark Side of the Moon wurde ein gigantischer Erfolg, stieg weltweit in die Charts ein und hielt sich in den US-Billboard-Charts zeitgleich, dann auch in Großbritannien auf Platz 1, eben genau um diese Zeit vor 53 Jahren. Es blieb in den Charts für 741 Wochen, von 1973 bis 1988, ununterbrochen in den Charts. Und es machte Pink Floyd zu Superstars. Bis heute gilt es als eines der bestverkauften und einflussreichsten Platten aller Zeiten. Und dazu gibt's zwei wirklich tolle Teile unseres Meilenstein-Podcasts und noch eine Menge mehr Hintergrundgeschichten zu The Dark Side of the Moon zu hören sind. Überall da, wo es Podcasts gibt und in der ARD Sounds App. Und wir hören jetzt was extra Langes. Ihr hört es schon am Ticken, oder? Time von Pink Floyd im ARD Musikclub Rock.

Und jetzt gibt's neuen britischen Rock von Nothing But Thieves. Die kommen konkret aus Southend-on-Sea und haben sich in den letzten Jahren vom Geheimtipp in die großen Hallen gespielt. Ihr Start war ziemlich fulminant, denn bevor sie überhaupt einen Plattenvertrag hatten, spielten sie schon als Vorband unter anderem für Muse, Arcade Fire oder 21 Pilots. Heute sind sie die Headliner. Ihr neuer Song heißt Evolution und so sagen Nothing But Thieves, das ist eine Liebeserklärung an die Fans.

0: Jetzt ist es 9:30 Uhr, ARD Verkehrsservice A5 Basel Richtung Karlsruhe zwischen Appenweier und Bühl an der Baustelle. Ist nur eine Spur frei, 2 Kilometer Stau, das dauert eine Viertelstunde länger. A81 Siegen Richtung Stuttgart zwischen Böblingen, Sindelfingen und Kreuz Stuttgart Baustelle, 3 Kilometer stockender Verkehr. B14 Stuttgart Richtung Backnang zwischen Untertürkheim und Fellbach an der Baustelle, 2 Kilometer Stau. Und die B274 Sankt-Goarshausen-Limburg ist zwischen Allendorf und Mudershausen nach einem Unfall in beiden Richtungen gesperrt. Allen unterwegs, gute und sichere Fahrt.
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0: Mit Annette Loris, guten Abend. Und mit euren Musikwünschen, wenn ihr welche habt, 0711 26 27 28. Da sind wir telefonisch, per WhatsApp, per Signal zu erreichen. Wir freuen uns auch über eure Sprachnachrichten. Und Uwe Müller hat uns aus der Südpfalz ins Studio geschrieben. Wie immer hat euer treuer Donnerstagabendhörer einen seltenen Musikwunsch, schreibt er. Dieses Mal wäre es von The Mission Wasteland. Was für ein spannender Wunsch. The Mission, finde ich, ist ja auch so ein bisschen eine unterschätzte Band. Das waren die Reste von Sisters of Mercy. Also Wayne Hussey war ursprünglich bei Sisters of Mercy, hat sich dann aber mit dem Sänger und Mastermind Andrew Eldritch so fürchterlich verkracht, dass die beiden erstmal vor Gericht zogen und um den Namen gekämpft haben. The Mission, vielmehr Wayne Hussey, hat verloren. Andrew Eldritch durfte den Namen behalten. Aber musikalisch war das sehr, sehr spannend, was sie gemacht haben. Hören wir uns an. Danke, Uwe, für den Wunsch. Wasteland.
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Rita Van Fleet und Black Smoke Rising im ARD Musikclub Rock haben wir jetzt was Neues von Blanchell. Hinter Blanchell steckt eine Frau, die US-Songwriterin Sabrina Teitelbaum. Und die hat sich in den letzten Jahren echt, wie ich finde, zu einer spannenden Stimme, so irgendwo zwischen Indie-Rock und 90er Alternative entwickelt. Der neue Song klingt genau danach, was der Titel verspricht, so als müsste das Herz Überstunden machen. Sie singt davon, wie anstrengend es ist, in einer toxischen Dynamik zu bleiben, wenn man eigentlich längst gehen sollte. Ein Song ein bisschen wie ein Tagebucheintrag, nur eben mit ordentlich Gitarren, frischer Indie-Rock, mit ganz viel Gefühl und Kante. Blanchell mit ihrer neuen Single Heart Has to Work So Hard.

The Spirit of Radio von Rush, die innerhalb kürzester Zeit ja alle Konzerte in Deutschland ausverkauft haben. Leider. 12:10 ARD-Verkehrsservice. Vorsicht auf der A3 Köln Richtung Frankfurt zwischen Bad Honnef-Linz und Neustadt-Wied steht ein defekter LKW auf der rechten Spur und im Standstreifen. Margarete Woltmann aus Heilbronn hatte uns geschrieben, ich genieße den Abend mit eurem Programm und würde mich so sehr freuen über Alter Bridge mit Silent Divide.

Catfish Kate von den Pixies. Das ist eine Warnung an alle Eltern. Passt auf, was ihr euren Kindern erzählt. Denn Black Francis, der Sänger der Pixies, dem wurde von seinem Vater als Kind erzählt, dass es Kate gab, die vor vielen, vielen Jahren von einem riesigen Wels in den Fluss gezogen wurde, die ganze Nacht mit ihm kämpfte, schließlich überlebte, aber danach eine Fischhaut trug. Catfish Kate. Und den Song hat er draus gemacht. Bis ran an die Nachrichten gibt's jetzt noch die Doors mit Roadhouse Blues im ARD Musikclub Rock.

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1: Um 22 Uhr mit Marcel Sommer. Die USA und der Iran sollen sich auf eine Absichtserklärung für eine Verlängerung der Waffenruhe verständigt haben. Das wurde aus US-Kreisen bekannt. Allerdings haben bis jetzt weder US-Präsident Trump noch die iranische Führung dem Papier zugestimmt. Aus Washington, Carsten Kühntop.
2: Laut dem Dokument verlängern beide Seiten die Waffenruhe um 60 Tage. Der Iran verpflichte sich zur vollständigen Öffnung der Straße von Hormuz innerhalb von 30 Tagen, habe vorher aber alle gelegten Seeminen zu beseitigen. Gleichzeitig gäben die USA ihre Blockade der iranischen Häfen auf. Und zwar in dem Maße, wie sich die Schifffahrt durch die Straße von Hormuz wieder normalisiere.
1: Hessens Ministerpräsident Rhein hat Spekulationen über einen Austausch von Kanzler Merz als unrealistisch zurückgewiesen. Rhein sagte in Frankfurt, Merz sei Kanzler und werde Kanzler bleiben. Vizekanzler Klingbeil sprach von Spekulationen und betonte sein Vertrauensverhältnis zu Merz. Medien hatten berichtet, es gäbe in der Union Überlegungen, Merz durch NRW-Ministerpräsident Wüst zu ersetzen. Er hatte im August 2024 einen Anschlag auf ein Taylor Swift-Konzert in Wien geplant. Deshalb ist ein 21-jähriger Islamist von einem Gericht in Österreich zu 15 Jahren Haft verurteilt worden. Der Angeklagte hatte zugegeben, er habe bei dem Konzert des US-Superstars so viele Menschen wie möglich töten wollen. Die Befürchtungen, dass in einem Baggersee im südhessischen Babenhausen ein Schwimmer ertrunken sein könnte, haben sich heute nicht erhärtet. Die Rettungskräfte haben die Suche eingestellt. Die Polizei sagt, sie habe keine Hinweise, ob sich tatsächlich eine Person im Wasser befinde. Auch werde offiziell niemand vermisst. Für mehr Gewissheit werde man aber nochmal Taucher in den See schicken. Für die Entwicklung eines Kindes macht es laut einer Analyse keinen Unterschied, ob die Mutter berufstätig ist oder nicht. Die Fachzeitschrift Science hat eine Auswertung von über 60 Studien dazu veröffentlicht. ARD-Wissenschaftsredakteurin Veronika Simon.
3: Dabei wurden verschiedene Bereiche der kindlichen Entwicklung betrachtet. Zum Beispiel der Erfolg in der Schule, ihre Denk- und Lernleistungen, das Verhalten sowie Gesundheit und Wachstum. Das Ergebnis? In der großen Mehrheit der Studien zeigte sich kein messbarer Unterschied zwischen Kindern von berufstätigen und von nicht berufstätigen Müttern. Und wenn Unterschiede messbar waren, waren diese meist gering.
1: Das waren die Nachrichten. Das Wetter. In der Nacht ist der Himmel oft sternenklar und die Temperaturen gehen runter auf 14 bis 5 Grad. Morgen bleibt es lange sonnig. Erst am Abend kann es einige Schauer und Gewitter geben bei 27 bis 32 Grad. Am Sonntag gibt es örtlich Schauer oder Gewitter bis 32 Grad. Die Zeit 22.03 Uhr.
4: ARD-Verkehrsservice. A5 Basel Richtung Karlsruhe zwischen Appenweier und Bühl an der Baustelle ist nur eine Spur frei. 2 Kilometer Stau, das dauert eine Viertelstunde länger. Die B10 in Stuttgart ist in Richtung Ulm zwischen Berger Tunnel und Poststraße wegen einer Baustelle bis morgen früh gesperrt. Die B274 St. Goarshausen-Limburg ist zwischen Allendorf und Mudershausen nach einem Unfall in beiden Richtungen gesperrt. Und dann gucken wir noch schnell in den Norden. Da gibt's eine Meldung von der A31 Leer Richtung Meppen, die ist zwischen Leer West und Jemgum nach Auslösung der Höhenkontrolle gesperrt. Allen unterwegs gute und sichere Fahrt.
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4: Am Mikrofon Annette Loris. Schönen Donnerstagabend. Wir haben was Neues von Peter Gabriel, auch was Neues von Violet Grohl, das ist die Tochter von Dave Grohl. Und die hat sich wirklich von ihrem Vater ein Stück weit entfernt, um ihr ganz eigenes Ding zu machen. Hören wir uns an.
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Kurier Hammer von Ghost um 10:12 ARD Verkehrsservice. Vorsicht auf der A1 Dreher Richtung Saarbrücken. Auf der Lösterbach-Talbrücke steht ein defektes Fahrzeug. Und Vorsicht auf der A5 Frankfurt Richtung Kassel zwischen Homberg und Obenthal-Dreieck steht ebenfalls ein defektes Fahrzeug. Matthias Schmidt hat uns geschrieben, hört euch doch mal das neue Lied von Peter Gabriel, Won't Stand Down, an. Das ist meiner Meinung nach musikalisch wie auch textlich sehr, sehr hörenswert. Dann hören wir uns das jetzt gemeinsam an, und zwar die Brightside-Version. Er macht hier mal zwei Versionen von seinen Songs, je nach Mond, ob es Vollmond hat oder Neumond. Das ist Brightside, Won't Stand Down.

Sie heißt Grohl. Nein, nicht David Grohl, sie heißt Violet Grohl. Und sie ist schon länger nicht nur die Tochter von Foo Fighters Mastermind David Grohl. Sie hat jetzt ihr erstes eigenes Album veröffentlicht, das heißt Be Sweet to Me. Vielleicht eine Bitte, wer weiß. Das ist so eine Mischung musikalisch, schon auch so ein bisschen aus dem Nachlass ihres Vaters. Also da ist 90er Grunge, Indie-Rock zu hören, aber auch sehr melodiöses Songwriting. Und die ersten Songs, die haben wir auch schon vorgestellt, haben gezeigt, dass es da schon ordentlich verzerrte Gitarren gibt, aber dazu halt auch eine Stimme, die sehr cool, sehr verletzlich und auch sehr souverän wirkt. Inhaltlich geht es bei ihr ums Erwachsenwerden, sie ist mittendrin, um Identität, um Beziehungen und um Selbstzweifel und darum, sich nicht von Erwartungen anderer definieren zu lassen. Mit diesem Nachnamen im Ausweis ist der Druck natürlich immens, aber ich glaube, dass sie auch ohne ihren Vater überzeugt. Be Sweet to Me, so heißt ihr Debüt. Und wir hören uns daraus Cool Bass an von Violet Grohl.

0: Gleich 10:30 ARD Verkehrsservice. Vorsicht auf der A49 Gießen Richtung Kassel zwischen Wabern und Fritzlar liegt eine Bohle im Baustellenbereich. Vorsicht auf der A61 Koblenz Richtung Mönchengladbach zwischen Kreuz Koblenz und Pleitheer steht ein defekter LKW. Vorsicht auch auf der A61 Koblenz Richtung Mönchengladbach. Im Kreuz Bliesheim in der Überleitung zur A553 Richtung Brühl steht auch ein defektes Fahrzeug. Und Vorsicht auf der A1 Trier Richtung Saarbrücken. Auf der Lösterbach-Talbrücke steht ebenfalls ein defektes Fahrzeug. Die B10 in Stuttgart ist in Richtung Ulm zwischen Berger Tunnel und Poststraße wegen einer Baustelle bis morgen früh gesperrt. Und die B274 St. Goarshausen-Limburg ist zwischen Allendorf und Muddershausen nach einem Unfall in beiden Richtungen gesperrt. Allen unterwegs gute und sichere Fahrt.
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0: mit Annette Loris. Guten Abend. Und natürlich mit euren Musikwünschen. Wir sind für euch zu erreichen per Telefon, per WhatsApp, per Signal 0711 26 27 28. Und hör mal schnell, wer angerufen hat. ARD Musikclub Rock hier. Wer da?
2: Hallo. Hier ist Marcel von Basel, ist ja gerade nebenan sozusagen. Genau, und ich habe den Wunsch, Alive von Pearl Jam, dass sie den spielt. Es ist sein Lied, wie der Eddie Vedder singt, Alive, also er schreit das so wie raus, I'm still alive, oder? Und das berührt mich immer sehr. Das ist so eigentlich ein Song, finde ich, wo der so positive Lebenskraft hat.
0: Absolut, spielen wir sehr, sehr gerne für dich, Marcel. Danke für deinen Anruf.
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Classic Rock von Bad Company, Feel Like Making Love. Um 19 Minuten vor 11 ARD Verkehrsservice. Vorsicht auf der A5 Basel Richtung Karlsruhe. Zwischen Rastatt Nord und Karlsruhe Süd steht ein defektes Fahrzeug. Und Vorsicht auf der A6 Heilbronn Richtung Nürnberg. Zwischen Feuchtwang Nord und Aurach liegt eine Eisenstange auf der Fahrbahn. Gibt noch mehr neue Musik. Heute ist ordentlich was geboten. Shinedown haben ihr 8. Studioalbum rausgebracht. Und Überraschung, es heißt 8. Darauf hätten wir jetzt auch den Titel geklärt. Drauf sind Stadionhymnen, balladeske Momente und Songs, die sich so ein bisschen wie Kampfansagen anfühlen. Spannend ist der Anspruch, den Shinedown haben. Sie haben im Interview davon gesprochen, dass 8 ihr bislang vielseitigstes Album sei. Die neuen Tracks sind deutlich moderner produziert, mit elektronischen Facetten, aber ohne die typischen wuchtigen Gitarren aufzugeben. Glücklicherweise. Wir hören uns daraus Safe and Sound an. Shinedown im ARD Musikclub Rock.

was aus so einem Song in der Schublade entstehen kann. Bruce Springsteen hatte das rumliegen, hatte keinen vernünftigen Text. Dann kam Patti Smith und daraus wurde Because the Night. Die schrieb die Lyrics und das war die Version von Garbage im ARD Musikclub Rock. Kümmern wir uns jetzt nochmal um einen Musikwunsch. Den hat uns Micha reingespült und fragt, wie es denn mit Besu wäre von den Scorpions. Ein Song, den ganz viele Scorpions-Fans total schätzen, nach dem Motto, boah, ist einer der besten Songs. War aber nie ein großer Hit. Beschreibt so ein bisschen das New York Ende der 70er. Bisschen eine seltsame Stimmung. Es geht um die berühmte 42. Straße. Von der Klaus Meine sagte, boah, das war wie ein Zoo voller Neonlicht, Sexshops, Dealer, Freaks und Nachtmenschen. Und dieser Song ist draus geworden. Bazoo!

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1: Um 23 Uhr mit Marcel Sommer. Ein Gericht in Österreich hat einen 21-jährigen Islamisten zu 15 Jahren Haft verurteilt für seine Anschlagspläne auf ein Konzert von US-Sängerin Taylor Swift. Das Konzert sollte am 9. August 2024 in Wien stattfinden, war aber abgesagt worden. ARD-Korrespondent Oliver Josch.
2: Behran A. hatte diesen Anschlagsplan von Anfang an gestanden. Die Beweislage war erdrückend. Die Ermittler fanden Sprengstoffmaterialien, Bombenbauanleitungen und Chats mit IS-Mitgliedern. Behran A. wurde aber auch wegen Beihilfe an einem Mordversuch ein knappes halbes Jahr vor dem Taylor Swift-Konzert schuldig gesprochen. Diesen Tatvorwurf hatte er im Prozess bestritten. Damals hatte ein Freund von Behran A. in Mekka mit einem Messer auf Menschen in der heiligen Moschee eingestochen und wurde dort festgenommen.
1: Die USA und der Iran sollen sich auf eine Absichtserklärung für eine Verlängerung der Waffenruhe verständigt haben. Das wurde aus US-Kreisen bekannt. Allerdings haben bis jetzt weder US-Präsident Trump noch die iranische Führung dem Papier zugestimmt. Aus Washington Carsten Kühntop.
3: Laut dem Dokument verlängern beide Seiten die Waffenruhe um 60 Tage. Der Iran verpflichte sich zur vollständigen Öffnung der Straße von Hormuz innerhalb von 30 Tagen, habe vorher aber alle gelegten Seeminen zu beseitigen. Gleichzeitig gäben die USA ihre Blockade der iranischen Häfen auf, und zwar in dem Maße, wie sich die Schifffahrt durch die Straße von Hormuz wieder normalisiere.
1: Hessens Ministerpräsident Rhein hat Spekulationen über einen Austausch von Kanzler Merz als unrealistisch zurückgewiesen. Rhein sagte in Frankfurt, Merz sei Kanzler und werde Kanzler bleiben. Vizekanzler Klingbeil sprach von Spekulationen und betonte sein Vertrauensverhältnis zu Merz. Medien hatten berichtet, es gäbe in der Union Überlegungen, Merz durch NRW-Ministerpräsident Wüst zu ersetzen. Tarifabschluss bei der Deutschen Telekom. Danach verzichtet das Unternehmen bis Ende 2028 auf betriebsbedingte Kündigungen. Außerdem werden Löhne und Gehälter stufenweise angehoben. Die Gewerkschaft Verdi hat außerdem eine zusätzliche Einmalzahlung nur für ihre Mitglieder ausgehandelt. Im Zentrum des Ebola-Ausbruchs in Zentralafrika ist heute Hilfe aus der Europäischen Union angekommen. Ein UNICEF-Mitarbeiter teilte mit, im Osten der Demokratischen Republik Kongo seien unter anderem Schutzmasken und Medikamente verteilt worden. Die USA haben inzwischen mitgeteilt, dass sie ihre finanzielle Unterstützung im Kampf gegen das Virus erhöhen auf umgerechnet knapp 69 Millionen Euro. Das waren die Nachrichten. Das Wetter. In der Nacht ist der Himmel oft sternenklar, die Temperaturen gehen runter auf 15 bis 5 Grad. Morgen ist es lange sonnig, bei bis zu 32 Grad. Die Zeit 23.03 Uhr.
4: ARD-Verkehrsservice. Vorsicht auf der A3 Köln Richtung Frankfurt. Zwischen Bad Camberg und Itzstein steht ein defekter LKW. Vorsicht auch auf der A5 Karlsruhe Richtung Karlsruhe Richtung Frankfurt. Zwischen Karlsruhe Nord und Bruchsal. Hier ist eine Ölspur auf der Fahrbahn. Und aufpassen auf der A8 Stuttgart Richtung Karlsruhe. Zwischen Stuttgart-Möhring und Kreuz Stuttgart steht ein defektes Fahrzeug. Wir bleiben in Stuttgart. Die B10 ist in Richtung Ulm zwischen Berger Tunnel und Poststraße wegen einer Baustelle bis morgen früh gesperrt. Die B274 St. Goarshausen-Limburg ist zwischen Allendorf und Mudersheim nach einem Unfall in beiden Richtungen gesperrt. Und die B463 Balingen-Sigmaringen ist zwischen Ebingen und Straßberg nach einem Unfall auch in beiden Richtungen gesperrt. Jetzt kommt noch eine neue Gefahrenmeldung dazu von der A67 Mönchhofdreieck Richtung Darmstadt. Zwischen Rüsselsheimer Dreieck und Groß-Gerau liegt ein Wildschwein auf der Autobahn. Fahrt vorsichtig, allen unterwegs gute und sichere Fahrt.
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4: Am Mikrofon Annette Loris. Guten Abend. Eine Legende kehrt zurück. Es gibt neue Musik von Lake. Das müssen wir uns natürlich anhören. Außerdem geht es um das Le Frisur-Album der Ärzte und um neuen schwedischen Punkrock von Mögel.
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0: reden wir über eine Legende. Lake. Seit 50 Jahren sind sie im Geschäft und das feiern sie. Und zwar so.
1: Hey everybody, Rob Reynolds here from Lake. We're celebrating the band's 50th anniversary with our new album 4. And this is one of the tracks. Hey Sam.
0: Das hören wir uns auch gleich an. Ein erster Vorgeschmack. Das Album wird am 5. Juni erscheinen. Und damit, wie gesagt, feiern sie 5 Jahrzehnte. In dem Song Hey Sam geht es um die Sehnsucht, verpasste Begegnung und die Suche nach einem gemeinsamen Moment. Und musikalisch ist es, ja, wie wir es kennen von Lake, treibende Mid-Tempo-Grooves, markante Gitarrenparks und dann eben diese mehrstimmigen Gesänge. Ein Song perfekt für einen lauen Abend und ein offenes Fenster. Vielleicht nicht zu laut machen. Hey Sam von Lake im ARD Musikclub Rock.

Sorry, das ist wichtig. ARD Verkehrsservice mit einer Eilmeldung. Achtung, Autofahrer, Falschfahrer auf der A81 Singen, Stuttgart in Höhe Böblingen-Hulb. Gefahr durch einen Falschfahrer. Äußerst rechts fahren, nicht überholen. Auf der A81 Singen, Stuttgart in Höhe Böblingen-Hulb. Gefahr durch einen Falschfahrer. In beiden Richtungen vorsichtig fahren. Wir sagen Bescheid, sobald die Gefahr vorüber ist.

Der Falschfahrer ist weitergefahren. Achtung, Autofahrer, Falschfahrer jetzt auf der A81 Singen, Stuttgart zwischen Kocher, Grabenbrücke und Böblingen Ost. Gefahr durch einen Falschfahrer, äußerst rechts fahren, nicht überholen. Jetzt auf der A81 Singen, Stuttgart, Höhe Kocher, Grabenbrücke und Böblingen Ost. Gefahr durch einen Falschfahrer.

0: The Who waren das mit Juve, Juve, Juve.
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0: In unserem Meilenstein-Podcast geht es in dieser Woche um ein sehr spannendes Kapitel in der Geschichte der Ärzte. Das Album Le Frisur. Auf den ersten Blick denkt man, ja, geht's noch? Ein Album, das sich nur um Haare, Frisuren, Haarausfall, Färben, Rasieren und Klischees ums Aussehen dreht. Naja, also eigentlich ist das alles gar nicht so banal. Denn unter der Oberflächlichkeit stecken Themen wie Eitelkeit, Schönheitsideale, Gruppenzwang und die Frage, wie sehr wir unser Äußeres dafür benutzen, dazuzugehören oder aufzufallen. Also im Prinzip eine Art versteckte Gesellschaftsstudie. Okay, verpackt in Witze über Haare, zugegebenermaßen. Aber sehr lustig, sehr hörenswert und der dazugehörige Podcast ist das auch. Zu hören überall da, wo es Podcasts gibt und natürlich in der ARD Sounds App. Die Musik dazu spielt jetzt im ARD Musikclub Rock, nämlich Mein Baby war beim Friseur, die Ärzte.

Semi Charmed Live, der größte Hit von Third Eye Blind, was echt schade ist. Dieses Album, was dazu gehörte, war großartig, aber irgendwie haben sie nicht so ganz die Kurve gekriegt. Machen aber bis heute Musik. Josie hat uns geschrieben, hey, wir sind auf der Heimfahrt, hören euren ARD-Club und versuchen uns einen Song zu wünschen. Wenn möglich, könntet ihr uns The Lonelies von Måneskin spielen. Danke und einen schönen Abend. Machen wir sehr, sehr gerne.

0: Jetzt ist es 11:30 Uhr, ARD Verkehrsservice. Vorsicht in beiden Richtungen. Auf der A1 Bremen-Hamburg zwischen Dibbersen und Hittfeld sind Menschen auf der Fahrbahn. Vorsicht auf der A67 Mannheim-Mönchhof-Dreieck zwischen Dreieck Darmstadt-Griesheim und Büttelborn. Auch hier sind Menschen auf der Fahrbahn. Entwarnung von der A81 Singen-Stuttgart. Kein Falschfahrer mehr zwischen der Kochert-Grabenbrücke und Böblingen-Ost. Vorsicht auf der A96 Lindau Richtung München. Im Tunnel Herfahrt steht ein defektes Fahrzeug und auch hier sind Menschen auf der Fahrbahn. Die B10 in Stuttgart ist Richtung Ulm zwischen Berger Tunnel und Poststraße wegen einer Baustelle bis morgen früh gesperrt. Und die B463 Balingen-Sigmaringen ist zwischen Ebingen und Straßberg nach einem Unfall in beiden Richtungen gesperrt. Allen unterwegs gute und sichere Fahrt. Kommt gut an.
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0: Mit Annette Loris, guten Abend. Und in ein paar Minuten haben wir neuen schwedischen Punkrock von einer Punklegende, einer schwedischen. Die Rede ist von Möbel. Mehr über die Damen in ein paar Minuten hier.
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0: Und damit sind wir ja eigentlich schon in Griechenland. Aphrodite's Child for the Four Horsemen. Wir reisen weiter.
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0: Von Griechenland geht's jetzt nach Schweden und wird punkig. Eine echte Legende sind Mögel. Erste komplette weibliche Punkband Schweden. Die haben Ende der 70er die Szene ordentlich aufgemischt, hatten dann auch in Europa mal ein bisschen Erfolg und wurden später zum Geheimtipp. Jetzt, nach vielen Jahren Pause, gibt es sie wieder mit einem neuen Song. The Tender heißt der. Zu Deutsch, was passiert? Es geht darum, sich zu fragen, was eigentlich schief läuft und was das mit uns macht. Und Vatenda klingt eigentlich so, wie Mögel früher geklungen haben. Also ist ein bisschen nostalgischer Punkrock. Aber das Schöne ist, dass die ganz klar machen, wir sind wieder da, wir haben was zu sagen und wir sagen es laut. Vatenda.

A Hunger in Your Hand von Biffy Clyro. Oh, Uwe Müller hat uns gerade so eine schöne Mail ins Studio geschickt. Er schreibt, danke für die tolle Musik, wie immer donnerstags. Leider habe ich meinen Wunschschädel nicht hören können, da ich mit meiner dementen Mama telefoniert habe. Oh, Uwe, das ist aber gar kein Problem. Für dich haben wir The Mission mit Wasteland gespielt und das kannst du nachhören in der ARD Sounds App ab morgen früh. Mit ganz vielen Grüßen. Claudia Weber hat auch geschrieben, dass sie gerne noch einen Klassiker von Journey hören würde, nämlich Separate Ways.

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2: Und das kommt heute Abend aus New York von The National Slow Show. Und damit gute Nacht.

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1: Um 0 Uhr mit Marcel Sommer. Ein Gericht in Österreich hat einen 21-jährigen Islamisten zu 15 Jahren Haft verurteilt für seine Anschlagspläne auf ein Konzert von US-Sängerin Taylor Swift. Das Konzert sollte am 9. August 2024 in Wien stattfinden, war aber abgesagt worden. ARD-Korrespondent Oliver Josch.
2: Behran A. hatte diesen Anschlagsplan von Anfang an gestanden. Die Beweislage war erdrückend. Die Ermittler fanden Sprengstoffmaterialien, Bombenbauanleitungen und Chats mit IS-Mitgliedern. Behran A. wurde aber auch wegen Beihilfe an einem Mordversuch ein knappes halbes Jahr vor dem Taylor Swift-Konzert schuldig gesprochen. Diesen Tatvorwurf hatte er im Prozess bestritten.
1: Weder die USA noch der Iran bestätigen, dass es bei den Verhandlungen zum Irankrieg eine Einigung gibt. Das hatten mehrere Medien berichtet und sich auf US-Kreise berufen. US-Finanzminister Bessent sagte bei einem Pressetermin, er habe mit Präsident Trump nicht über die Angelegenheit gesprochen. Der Iran dementierte die Berichte. Eine vorläufige Einigung auf ein Rahmenabkommen sei weder fertiggestellt noch bestätigt. In die Debatte über einen möglichen Kanzlertausch hat sich Hessens Ministerpräsident Rhein eingeschaltet. Medien hatten berichtet, in der Union gäbe es Überlegungen, dass Kanzler Merz zurücktritt und dafür Nordrhein-Westfalens Ministerpräsident Wüst die Führung der Bundesregierung übernimmt. Anlass sei die schwierige Lage der schwarz-roten Koalition. Dazu sagte Rhein in Frankfurt:
3: Ja, das sind natürlich alles komplett unrealistische Diskussionen. Das ist aus meiner Sicht in einer Blase entstanden und hat mit der Realität nichts zu tun. Der Kanzler ist Friedrich Merz und der Kanzler wird Friedrich Merz bleiben.
1: Auch Vizekanzler Klingbeil nannte die Berichte Spekulationen. Bundesaußenminister Wadefuhl reist heute nach New York. Er will bei den Vereinten Nationen dafür werben, dass Deutschland einen Platz im UN-Sicherheitsrat bekommt. Deutschland kandidiert für einen der nicht ständigen Sitze, die alle 2 Jahre neu besetzt werden. Mitbewerber bei der Wahl nächste Woche sind Österreich und Portugal. Die neue Skyline-Bahn am Frankfurter Flughafen wird wohl mehrere Wochen nicht fahren. Das hat der Flughafenbetreiber Fraport mitgeteilt. Man wisse noch nicht, ob sie rechtzeitig zu den Sommerferien wieder einsatzbereit sei. Als Ersatz seien Shuttlebusse unterwegs. Die Skyline-Bahn verbindet das neue Terminal 3 mit den anderen Abfertigungsgebäuden. Die Züge ohne Fahrer waren zuletzt mehrmals auf der Strecke stehen geblieben. Das waren die Nachrichten. Das Wetter. In der Nacht ist der Himmel oft sternenklar und die Temperaturen gehen runter auf 14 bis 5 Grad. Am Tag bleibt es dann lange sonnig. Erst am Abend kann es einige Schauer und Gewitter geben, bei 27 bis 32 Grad. Am Samstag dann Sonne und Wolken bis 32 Grad. Die Zeit 0:03 Uhr.
4: Hier ist der Verkehrsservice in der ARD-Hitnacht. Die A4 Köln Richtung Aachen ist zwischen Elsdorf und Merzenich wegen Bauarbeiten bis 5 Uhr gesperrt. Die A14 Halle Richtung Dresden ist zwischen Leipzig-Messegelände und Kleinpösner wegen Bergungsarbeiten gesperrt. Die A45 Gießen Richtung Aschaffenburg ist zwischen Wölfersheim und Florstadt wegen Bergungsarbeiten gesperrt. Die A66 Frankfurt Richtung Fulda. Der Tunnel Neuhof ist wegen Reparaturarbeiten bis 5 Uhr gesperrt. Eine Umleitung über die U47 ist für Sie eingerichtet. Die A71 Richtung Sangerhausen ist zwischen Oberhof und Grävenroda wegen Wartungsarbeiten bis ca. 6 Uhr gesperrt. Die A72 Plauen Richtung Zwickau ist zwischen Zwickau West und Zwickau Ost nach einem Unfall gesperrt. Die B404 im Verlauf A25 Schwarzenberg-Hamburg ist zwischen Escheburg und Kurslack nach einem Unfall in beiden Richtungen gesperrt. Das waren unsere Meldungen. Kommen Sie gut an Ihr Ziel. Gute Fahrt.
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4: Das Ganze von MDR Sachsen aus Dresden und da ist er. Der neue Tag, der Freitag, 29. Mai. Namenstag haben heute zum Beispiel Viktor und Wilhelm. Und hier ist Shania Twain. Und danach Smokey.

Smokey, unverkennbar hier bei uns in der ARD-Hitnacht mit ihrer wunderbar harmonischen Ballade Lay Back in the Arms of Someone aus dem Jahre 1977. Ein echter Kuschelklassiker, der perfekt in die, ja, kann man schon sagen, abendliche, nächtliche Atmosphäre passt und zum Träumen einlädt. Und für alle Fans der Band gibt es ja fantastische Neuigkeiten zu vermelden. Smokey sind gerade auf Tournee in Deutschland und heute Abend, am diesem 29. spielen sie in der Stadthalle in Rostock und am 31. Mai dann in der Stadthalle in Cottbus. Und jetzt geht's ins Jahr 89. Damals hat ein US-Amerikaner einen tollen Song veröffentlicht. Geschichtenerzähler ist er am Klavier, klar. Die Rede ist von Billy Joel. Hier ist er mit Leningrad.

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Life is Life, hier ist die ARD-Hitnacht, die österreichische Band Opus, die lief ja gerade mit ihrer ultimativen Stadionhymne. Die ist aus dem Jahre 1984, auch schon wieder ein paar Tage alt. Dieser Song versprüht ja echt auch mitten in der Nacht noch so viel pure Energie und Gemeinschaftsgefühl, dass man am liebsten laut mitsingen möchte, aber bitte nicht die Nachbarn stören. Und jetzt lassen wir auch die lauten Chöre hinter uns und reisen ein gutes Stück weit zurück in die goldene Ära des Folkrock. Die nächste Formation hat mit ihrem unverwechselbaren vierstimmigen Satzgesang, nämlich den Sound der Flower Power Bewegung, nun wirklich maßgeblich geprägt. Ihre zeitlosen Klassiker fangen die Sehnsucht und das Lebensgefühl der späten 60er Jahre gerade dort in Kalifornien perfekt ein und klingen besonders intensiv in der Nacht. Ganz zärtlich. Gleich bei uns eine tolle Band, die Mamas und Papas mit, auch wenn heute Freitag ist, Monday. Wir machen den Freitag mal so kurz zum Monday-Tag mit den Mamas und Papas aus dem Jahre 1966.

0: Sandra mit Secretland. Das Lied hat es ja in zwei Versionen gegeben. Ist auch erschienen als Trenchcoat Man aus dem Jahre 87 von der deutschen Band Fabrik. Und dahinter steckte zum Beispiel auch Hubert Kemmler. So, und jetzt haben wir es 0.31 Uhr. Hier ist der Verkehrsservice in der ARD-Hitnacht und da fangen wir an mit der A4. Die A4 Köln Richtung Aachen ist zwischen Elsdorf und Merzenich wegen Bauarbeiten bis 5 Uhr gesperrt. Die A14 Halle Richtung Dresden ist zwischen Leipzig-Messegelände und Kleinpösner wegen Bergungsarbeiten gesperrt. Die A45 Gießen Richtung Aschaffenburg ist zwischen Wölfersheim und Florstadt wegen Bergungsarbeiten gesperrt. A66 Frankfurt Richtung Fulda. Der Tunnel Neuhof ist wegen Reparaturarbeiten bis 5 Uhr gesperrt. Eine Umleitung, die geht über die U47. Die A71 Richtung Sangerhausen ist zwischen Oberhof und Gräfenroda wegen Wartungsarbeiten bis ca. 6 Uhr gesperrt. Die A72 Plauen Richtung Zwickau ist zwischen Zwickau West und Zwickau Ost nach einem Unfall gesperrt. Die B404 im Verlauf A25 Schwarzenbeek Hamburg ist zwischen Escheburg und Kurslack nach einem Unfall in beiden Richtungen gesperrt. Soweit unsere Meldungen. Wir wünschen Ihnen eine gute Fahrt und kommen Sie gut an Ihr Ziel an.
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0: Von MDR Sachsen aus Dresden. Ich bin Frank-Michael Bauer und jetzt erinnern wir an Buddy Holly. Das tut Alvin Stardust. I feel like Buddy Holly. Und gleich danach Sarah Bareilles.

Jawohl, das war eine Band aus Belgien, Vaya con Dios, der Name aus dem Jahre 1990, dieser geniale Mix aus Jazz, Soul und Gypsy Folk. Na, Nina. Und jetzt geht es zu einem Mann, der kann Mythen transportieren mit seinen Liedern und sorgt für Spannung. Und das Schöne ist, der ist ja auch jetzt gerade auf, das heißt im Juli, auf Deutschland-Tournee. Und er knöpft sich auch mal die kleineren Städte vor, ist in großen natürlich auch zu erleben, wie zum Beispiel am 14. Juli in Köln, aber dann am 12. Juli bereits in Würselen. Und er kommt auch nach Kulmbach, nach Calw und nach Friedrichshafen. Die Rede ist von, na klar, Chris de Burgh. Und hier ist er mit seinem Don't Pay the Ferryman in der ARD-Hitnacht.

Nee, das geht ja gar nicht. Der Computer hat gerade hier rumgesponnen und hat vorne das Vorspiel abgeschnitten von diesem wunderschönen Titel und hat den auch noch gekürzt. Nein, wir hören den in voller Länge. Dafür haben wir doch die Nacht und dafür haben wir vor allem die Zeit. Hier sind die Eagles mit Hotel California, 6 Minuten und 22 Sekunden.

Hotel California, die legendäre US-amerikanische Rockband Eagles mit ihrem absoluten Jahrhundertmeilenstein Hotel California. Auch schon wieder ein paar Tage alt, aus dem Jahre 1976, und dieses weltberühmte minutenlange Gitarrensolo am Ende des Songs, das zieht ja einen wirklich auch zu dieser späten Stunde immer wieder komplett in einen großen Bann. Und jetzt wechseln wir zur Frankfurter Sängerin mit marokkanischen Wurzeln, Namika, hier bei uns. Und dann gibt es noch vor den Nachrichten ein Stückchen Musik mit den Boxtops. Das war damals so üblich, dass viele Songs nicht sehr lang gewesen sind. The Letter gar nur 1 Minute und 52 Sekunden. Da wollte man wahrscheinlich ein bisschen sparen, wie dem auch sei. Hier sind Namika und The Boxtops in der ARD-Hitnacht.

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1: Um 1 Uhr mit Wolfgang Berger. Der Iran hat Berichte westlicher Medien über eine Annäherung mit den USA dementiert. Eine Einigung auf ein neues Abkommen gebe es nicht. Aus der Nachrichtenredaktion Klaus Reginick.
2: Die Klarstellung kam von der iranischen Nachrichtenagentur Tasnim. Die steht den Revolutionsgarden im Iran nahe. Demnach seien die Berichte westlicher Medien falsch, dass ein Abkommen bereits abgeschlossen sei. Das US-Nachrichtenportal Axios hatte unter Berufung auf US-Beamte berichtet, die Waffenruhe werde verlängert und es sollten Gespräche über das iranische Atomprogramm aufgenommen werden. Tatsächlich aber gehen die USA inzwischen weiter gegen den iranischen Ölhandel vor. US-Finanzminister Bessent kündigte neue Sanktionen gegen 8 Tankschiffe und 15 Unternehmen an.
1: Israel hat die Zusammenarbeit mit UN-Generalsekretär Guterres aufgekündigt. Anlass sei die Entscheidung, Israel wegen Vorwürfen der sexualisierten Gewalt in Konfliktgebieten auf eine schwarze Liste zu setzen, schrieb der israelische UN-Botschafter Danon im Online-Dienst X. Deshalb werde Israel den Kontakt zum Büro des UN-Generalsekretärs bis zum Ablauf von dessen Amtszeit Ende des Jahres abbrechen. Die EU-Außenbeauftragte Kallas sieht die Europäische Union nicht als neutralen Vermittler im Ukraine-Krieg. Nach einem Treffen der EU-Außenminister in Zypern sagte sie, Neutralität sei unmöglich, denn die EU stehe an der Seite der Ukraine und verteidige zudem ihre eigenen Interessen. Mehrere EU-Staaten hatten gefordert, einen Chefunterhändler zu benennen, der Gespräche mit Russland führen könnte. Kallas lehnt das ab, ebenso die Bundesregierung. Im Prozess um einen geplanten Anschlag auf ein Taylor Swift-Konzert in Wien ist der Angeklagte zu 15 Jahren Gefängnis verurteilt worden. Das Konzert im August 2024 in Wien war kurzfristig abgesagt worden. Aus Wien Oliver Schosch.
3: Behram A. hatte diesen Anschlagsplan von Anfang an gestanden. Die Beweislage war erdrückend. Die Ermittler fanden Sprengstoffmaterialien, Bombenbauanleitungen und Chats mit IS-Mitgliedern. Behram A. wurde aber auch wegen Beihilfe an einem Mordversuch ein knappes halbes Jahr vor dem Taylor Swift-Konzert schuldig gesprochen. Diesen Tatvorwurf hatte er im Prozess bestritten. Es gab die Höchststrafe von 20 Jahren nur deshalb nicht, weil Behram A. ein Teilgeständnis abgelegt hatte und zuvor als unbescholten galt.
1: Das waren die Nachrichten. Das Wetter in Deutschland. Überall trocken bei Tiefstwerten von 15 bis 4 Grad. Tagsüber im Südosten heiter, im Norden und Westen mehr Wolken, später gebietsweise Schauer, teils auch kräftige Gewitter. Höchstwerte 20 Grad auf den Nordseeinseln bis 33 Grad am Oberrhein. Am Samstag zeitweise Wolken, in der Mitte und im Süden gebietsweise kräftige Schauer oder Gewitter, 18 bis 33 Grad. Am Sonntag im Nordosten häufiger trocken, ein paar Schauer und Gewitter bei 17 bis 29 Grad. Es ist 1.03 Uhr.
4: Hier ist der Verkehrsservice in der ARD-Hitnacht. Die A4 Köln Richtung Aachen ist zwischen Elsdorf und Merzenich wegen Bauarbeiten bis 5 Uhr gesperrt. Die A45 Gießen Richtung Aschaffenburg ist zwischen Wölfersheim und Florstadt wegen Bergungsarbeiten gesperrt. A66 Frankfurt Richtung Fulda. Der Tunnel Neuhof ist wegen Reparaturarbeiten bis 5 Uhr gesperrt. Eine Umleitung über die U47 ist für Sie eingerichtet. Die A71 Richtung Sangerhausen ist zwischen Oberhof und Gräfenroda wegen Wartungsarbeiten bis ca. 6 Uhr gesperrt. Die A72 Plauen Richtung Zwickau ist zwischen Zwickau West und Zwickau Ost nach einem Unfall gesperrt. Das waren Sie, die Meldungen. Eine gute Fahrt wünschen wir Ihnen und kommen Sie gut an Ihr Ziel.
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4: So, und wir zerren jetzt mal so ein bisschen die Regenwolken hervor. It's raining again. Supertramp sorgen dafür. Und hier ist die ARD-Hitnacht aus Dresden mit Frank Michael Bauer. Ich wünsche Ihnen eine gute Nacht und gute Unterhaltung. Schön, dass Sie dabei sind.

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Das war unverkennbar. Nena mit Liebe ist einer wunderschönen einfühlsamen Popballade aus ihrem Erfolgsalbum. Das ist auch schon, ja, über 20 Jahre, ja, 2005. Ein Song, der uns in dieser ruhigen Stunde der ARD-Hitnacht daran erinnert, worauf es im Leben wirklich ankommt. Und wir bleiben bei ganz großen Namen der Musikgeschichte, ein ganz großer, der leider nicht mehr unter uns weilt, viel zu früh gegangen, David Bowie. Und der hat mal ein Meisterwerk abgeliefert für einen Spionage-Thriller. 1985 war das und dieser Titel ist jetzt hier zu hören. This is not America.

Die Cardigans waren das hier bei uns in der ARD-Hitnacht, 1 Uhr und 19 haben wir es mittlerweile und jetzt kommen wir zu unserem Albumtipp Beautiful Reasons, so heißt das neue, das aktuelle Album von Michael Schulte, der ja bekanntermaßen 2018 für Deutschland beim ESC gestartet ist und einen tollen Platz 4 damals geholt hat. 2018 war das und jetzt 2026 ist er mit einem neuen Album da, Beautiful Reasons, und da ist er jetzt nicht allein zu hören mit If You Love Me, heißt sein Song, Michael Schulte, nämlich im Duett mit der Amerikanerin Norma Jean Martin.

Musik aus dem neuen Album von Michael Schulte hier an der ARD Hitnacht. Und Sie können die LP gewinnen als Vinyl-Ausgabe, wo seine gesamten Songs, schöne Balladen, soulig auch, und auch schöne, schnelle Lieder zum Tanzen drauf sind. Und Beautiful Reasons heißt diese Platte, gewinnen als Vinyl-Ausgabe. Und die sieht auch noch ganz lustig aus. Ich habe mir die mal angeguckt. Die Scheibe ist in durchsichtigem Gelb erschienen. Und die Plattenfirma schreibt, das ist transparente Lemon. Also eine Zitrone, die sich da auf ihrem Plattenspieler dann drehen könnte. Mit etwas Glück können sie die Scheibe gewinnen. Wir haben einen Titel rausgesucht, der hat schon ein paar Jahrzehnte auf dem Buckel, war mal ein ESC-Siegertitel. Und sie sollen den erkennen, wie dieser Titel denn vorwärts heißt. Sie bekommen die berühmten 3 Sekunden rückwärts gespielt. Wie heißt dieser Siegertitel des ESC? Vielleicht wissen Sie auch noch die Band dazu. Wir lassen beides gelten, entweder oder. Auf jeden Fall versuchen Sie es rauszubekommen. Wie heißt dieser Titel vorwärts? Und wie heißt das Lied und wie heißt die Band? So. Ja, und hier ist die Adresse dafür. Vielleicht haben Sie Lust mitzuspielen. Unter ard-hitnacht@mdr.de nehmen wir Ihre Antworten entgegen. ard-hitnacht@mdr.de. Wie heißt diese Band und oder wie heißt der Titel, den es da gerade 3 Sekunden lang rückwärts gegeben hat? Wir schauen auch nochmal auf die Straßen, denn nach wie vor hat auch diese Meldung Bestand. Hier ist der Verkehrsservice in der ARD Hitnacht. Achtung, Falschfahrer auf der A44 Düsseldorf-Essen zwischen Düsseldorf-Nord und Kreuz-Ratingen-Ost kommt Ihnen ein Falschfahrer entgegen. Ich wiederhole, zwischen Düsseldorf-Nord und Kreuz-Ratingen-Ost ist ein Falschfahrer unterwegs. Fahren Sie äußerst rechts und überholen Sie nicht. Wir melden, wenn die Gefahr vorüber ist. So, und jetzt Zeit für Eric Clapton, Lay Down Sally.

0: Eric Carmen und Hungry Eyes, es ist 1.32 Uhr. Hier ist der Verkehrsservice in der ARD-Hitnacht. Achtung, Falschfahrer weiterhin auf der A44 Düsseldorf-Essen. Zwischen Düsseldorf-Nord und Kreuz-Ratingen-Ost kommt Ihnen ein Falschfahrer entgegen. Bitte fahren Sie äußerst rechts und überholen Sie nicht. Die A4 Köln Richtung Aachen ist zwischen Elsdorf und Merzenich wegen Bauarbeiten bis 5 Uhr gesperrt. Die A45 Gießen Richtung Aschaffenburg ist zwischen Wölfersheim und Florstadt wegen Bergungsarbeiten gesperrt. A66 Frankfurt Richtung Fulda. Der Tunnel Neuhof ist wegen Reparaturarbeiten bis 5 Uhr gesperrt. Eine Umleitung über die U47 ist für Sie eingerichtet. Die A71 Richtung Sangerhausen ist zwischen Oberhof und Gräfenroda wegen Wartungsarbeiten bis ca. 6 Uhr in der Früh gesperrt. Die A72 Plauen Richtung Zwickau ist zwischen Zwickau West und Zwickau Ost nach einem Unfall gesperrt. Soweit die Meldungen. Kommen Sie gut an.
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0: Aus Dresden mit Frank Michael Bauer und hier ist Emilia, Big Big World aus Schweden.

Square Rooms, Al Corley in der ARD-Hitnacht mit dem ultimativen Synthie-Pop-Album aus dem Jahre 1984, den der US-Schauspieler und Sänger damals weltweit in den Charts platzieren konnte. Ein packender Rhythmus, der mit seinen typischen 80er-Bissen vielleicht auch die nächtliche Müdigkeit im Handrumdrehen etwas vertreiben kann. Aber ich merke das auch an den Mails, auch unserem Spiel, dass da eine ganze Menge Leute wach sind und wach sein müssen und auch wollen. Und wie sieht's aus bei unserem kleinen Quiz? Naja, es sind so ungefähr 5 richtige Lösungen eingetrudelt. Die große Masse ist allerdings noch nicht richtig. Wir spielen ein paar Minuten dann auch noch mal den kurzen Schnipsel, den Sie da erraten sollen. Der Titel, der rückwärts läuft, und wir wollen wissen, wie der vorwärts heißt. Jetzt gönnen wir uns Musik mit The Sweet aus dem Jahre 1978 und das Sweet mit Love Like is Oxygen. Und Grüße sind eingetroffen, auch hier ins Studio zu uns, und zwar von Andreas aus Friedrichshafen. Der zunehmende Mond scheint herrlich auf den Bodensee, sehe ich von meinem Balkon aus. Na, da haben Sie ja Fernsehen und Natur in einem live.

Hier ist der Verkehrsservice in der ARD. Hitnacht. Entwarnung auf der A44 Düsseldorf-Essen. Kein Falschfahrer mehr zwischen Düsseldorf-Nord und Kreuz Ratingen-Ost.

Ja, das war Portugal the Man, hier bei uns die Indie-Rock-Band aus, die einen Grammy für diesen Titel Feel It Still auch bekommen hat. Und jetzt Ace of Base, die sind aus Schweden und haben 1998 diesen Titel abgeliefert und der landete auch in den Charts weit vorn. Life is a Flower, hier sind Ace of Base in der ARD-Hitnacht.

Ace of Base und wir sind bei unserem Rätsel. Sie können ja das aktuelle Album von Michael Schulte gewinnen und dieses als Ausgabe, als Vinyl-Ausgabe in transparenten Gelb, fast durchsichtiges Gelb, transparent Limone nennt sich das. Und hier ist ein ESC-Titel, Siegertitel, Rückwärts. Wie heißt der Vorwärts? Beziehungsweise wie heißt die Band? Und mittlerweile ist es so, halb und halb steht das Ganze. Die Hälfte hat's falsch und die andere Hälfte hat's richtig. Unsere Adresse für Ihre Antworten: ard-hitnacht@mdr.de. ard-hitnacht@mdr.de. Und jetzt die Moody Blues Klassiker Nights in White Satin.

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1: Um 2 Uhr mit Wolfgang Berger. Der Iran hat Berichte westlicher Medien über eine Annäherung mit den USA dementiert. Eine Einigung auf ein neues Abkommen gäbe es nicht. Aus der Nachrichtenredaktion Klaus Reginek.
2: Die Klarstellung kam von der iranischen Nachrichtenagentur Tasnim. Die steht den Revolutionsgarden im Iran nahe. Demnach seien die Berichte westlicher Medien falsch, dass ein Abkommen bereits abgeschlossen sei. Das US-Nachrichtenportal Axios hatte unter Berufung auf US-Beamte berichtet, die Waffenruhe werde verlängert und es sollten Gespräche über das iranische Atomprogramm aufgenommen werden. Tatsächlich aber gehen die USA inzwischen weiter gegen den iranischen Ölhandel vor. US-Finanzminister Bessent kündigte neue Sanktionen gegen 8 Tankschiffe und 15 Unternehmen an.
1: Außenminister Wadefuhl will für einen nichtständigen Sitz Deutschlands im UN-Sicherheitsrat werben. Vor seiner Abreise nach New York hieß es, Deutschland wolle im wichtigsten multilateralen Gremium für Frieden und Sicherheit einen aktiven Beitrag leisten. Die Abstimmungen in der Generalversammlung der Vereinten Nationen finden am 3. Juni statt. In der Regionalgruppe Westeuropa und andere bewerben sich auch Österreich und Portugal. Im Prozess um einen geplanten Anschlag auf ein Taylor Swift-Konzert in Wien ist der Angeklagte zu 15 Jahren Haft verurteilt worden. Die Geschworenen sprachen den 21-Jährigen in allen Punkten für schuldig. Neben dem geplanten Anschlag ging es dabei auch um Beihilfe zu einem Mordversuch. Der Österreicher war nach einer Warnung von US-Geheimdiensten einen Tag vor dem geplanten Anschlag im August 2024 festgenommen worden. Babyspielzeug, Kleider, Elektronik. Auf Temu können Kunden alles Mögliche günstig kaufen. Mit Risiken, wie Testkäufe zeigen. Jetzt greift die EU durch und verhängte eine Strafe in Höhe von 200 Millionen Euro gegen den chinesischen Online-Marktplatz. Aus der Nachrichtenredaktion Peter Eichenberg.
3: Der Grund für die Strafe? Illegale Produkte. Das Unternehmen habe die Risiken und Schäden für Verbraucher nicht ordnungsgemäß bewertet, teilte die Brüsseler Behörde mit. Bei Testkäufen im vergangenen Jahr seien viele Produkte durchgefallen. Temu kritisierte, die Entscheidung spiegle nicht den aktuellen Stand wider. Die chinesische Handelskammer bei der EU warnte, eine so wörtlich übermäßige Durchsetzung von Regeln könne zu höheren Importkosten und Inflationsdruck in Europa führen.
1: Das waren die Nachrichten. Das Wetter in Deutschland. Überall trocken bei Tiefstwerten von 15 bis 4 Grad. Tagsüber im Südosten heiter, im Norden und Westen mehr Wolken. Später gebietsweise Schauer, teils auch kräftige Gewitter. Höchstwerte 20 Grad auf den Nordseeinseln bis 33 Grad am Oberrhein. Am Samstag zeitweise Wolken in der Mitte und im Süden, gebietsweise kräftige Schauer oder Gewitter 18 bis 33 Grad. Am Sonntag im Norden.